0: Minderjährigen. Ihre Zahl sank innerhalb eines Jahres um fast 6%.
1: Für die rückläufige Entwicklung sind nach Angaben des Statistischen Bundesamts vor allem gesunkene Geburten.
0: Ihre Zahl sank innerhalb eines Jahres um fast 6%.

0: Der Havel hat die Klage von Verbraucherschützern gegen Lidl zwar zurückgewiesen, aber nicht aus inhaltlichen Gründen. Sachlich sind wir nicht zuständig, sagte der Richter.
1: Die Verbraucherzentrale Bundesverband hatte Rabatt-Apps als Diskriminierung angeprangert. Gerade ältere, junge und behinderte Menschen würden benachteiligt, heißt es vom Verband. Denn die dürften die Apps teilweise nicht nutzen oder hätten oft auch nicht die entsprechenden Geräte. Allerdings wurden ähnliche Klagen gegen Penny und Netto zuvor schon von den Gerichten als nicht belegbar abgewiesen. Umfragen zufolge haben in Deutschland 3 von 4 Käufern Rabatt-Apps installiert, nutzen sie aber oft gar nicht. Tanja Wagner, Nachrichtenredaktion.
0: Privathaushalte rund um den Globus sind nach Berechnung der Allianz in Summe so reich wie nie. Boomende Börsen ließen das Geldvermögen im vergangenen Jahr um 8,6% auf fast 270 Billionen Euro brutto klettern. Besonders profitiert haben diejenigen, die Geld in Aktien und andere Wertpapiere investiert hatten. Mit umgerechnet knapp 297.000 Euro Netto-Geldvermögen pro Kopf führen weiterhin die USA die Rangliste mit Abstand an, vor der Schweiz und Dänemark. Deutschland liegt mit etwas über 90.000 Euro pro Kopf auf Platz 12.
2: Das Wetter. Das ist eine milde Nacht, 14 bis 18 Grad messen wir derzeit in dieser Nacht. Viele Wolken sind unterwegs und es wird trocken bleiben. Nachher wird es wieder richtig warm, also es wird ein richtig schöner Mittwoch. 26 bis 29 Grad, also fast sommerlich muss man sagen. Ein paar Wolken sind allerdings unterwegs, Sonne sehen wir auch, aber Richtung Abend kommen mehr Wolken und am Donnerstag gibt es dann Regen.
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4: Hier die aktuelle Verkehrslage, A40 Dortmund-Essen zwischen Dortmund-Hombruch und Dortmund-Barup. 1 Kilometer Stau. Weiterhin auf der A42 Dortmund-Kamp-Lindfort. Zwischen Oberhausen-Zentrum und Oberhausen-Buschhausen 1 Kilometer stockender Verkehr. Und zusätzlich auf der A52 Mönchengladbach-Düsseldorf zwischen Karst-Nord und Büderich. 1 Kilometer zähfließender Verkehr, 5 Minuten längere Fahrzeit. Wir wünschen allen unterwegs gute Fahrt.
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0: Der Oberbürgermeister von München, Dominik Krause, und Bayerns Ministerpräsident Markus Söder haben ihre Olympia-Wette eingelöst, ja, weil München ja den Zuschlag bekommen hat. Ja, sie haben nämlich gesagt, wenn München den Zuschlag als deutsche Bewerberstadt für die Olympischen Spiele bekommt, dann fahren die beiden zusammen auf dem Oktoberfest die Loopingbahn Olympia-Looping, ja, mit 5 Loopings. Jetzt haben sie die Wettschulden eingelöst. Söder, CSU, und Münchens Bürgermeister Krause, Grüne, zusammen in der ersten Reihe Loopingbahn. Sind das die beiden oder quietschen die Bremsen so?
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1: A42 Dortmund-Kamp-Lindfort zwischen Oberhausen-Zentrum und Oberhausen-Buschhausen, 1 Kilometer Stau. Und A46 Heinsberg-Düsseldorf zwischen Kreuzholz und Jüchen, 1 Kilometer stockender Verkehr, 6 Minuten Verzögerung. Wir wünschen allen unterwegs gute Fahrt.
2: So, da kriegen wir noch mal ein bisschen Sommer ab heute, ne? Bis zu 29 Grad, das ist doch schön, oder? Also ich genieße das richtig. Und dann ab Donnerstag ist ja leider schon wieder Regen angesagt. Also 29 Grad heute, sommerliches Wetter, zumindest temperaturmäßig. Das genießen wir jetzt mit Musik von Dante Thomas und Miss California. Es ist fast wie in Kalifornien dann heute. Also fast.

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0: Wenn ihr glaubt, nur ihr bekommt mittlerweile nur noch komische KI-Inhalte auf Insta und Co. angeboten, dann kann ich euch sagen, und das beruhigt euch vielleicht, ihr seid da in bester Gesellschaft.
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3: Ja, nee, ist klar.
4: Leute, seid mir bitte nicht böse, wenn ich in der nächsten Zeit nicht mehr jeden Post von euch like. Ich brauche wirklich mal eine Pause von Instagram und Co. Ich weiß ja nicht, wie euer Feed aussieht, aber bei mir, ey, wenn es nach Instagram geht, bin ich der letzte Arsch im Glied. Ständig glotzt mich so eine KI an und sagt mir, du kannst nichts, du bist nichts und du siehst aus wie eine Pfanne Würmer. Ja, ich meine, ist doch so. Was ich laut Insta alles falsch mache, ich trainiere nicht richtig, ich esse das Falsche, ich fahre einen Verbrenner, ich atme zu flach, mein Bauchfett sitzt an der verkehrten Stelle und meine Frisur ist sowieso eine einzige Katastrophe. Eigentlich gehöre ich verboten. Ich habe tatsächlich meine Zeit versucht, mich an diese KI-Lebenstipps zu halten. Morgens mit Knoblauchwasser gegoogelt, mein Gesicht mit Meerschweinchendung eingecremt, jeden IQ-Test mitgemacht und auch immer brav meine persönlichen Daten eingegeben. Aber hat das jetzt aus mir einen besseren Menschen gemacht? Ja, sicher. Aber nur aus Sicht dieser verstrahlten Longevity-Influencer, bei denen ich jetzt überall ein Abo habe. Ja, toll.
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1: Ich bin Uli Reitinger. Bei der Pflegereform ringt die Koalition weiter um einen Kompromiss. Eigentlich soll sie in wenigen Stunden ins Kabinett. Aber die SPD droht mit Blockade. Ein reines Sparpaket darf es nicht geben, sagte SPD-Chef Klingbeil.
2: Knackpunkt ist vor allem die Frage, wer bezahlt am Ende die Rechnung? Die SPD will Geld aus der privaten Pflegeversicherung ins gesetzliche System holen. Die Union hält das aber für rechtlich schwierig. Gleichzeitig will Gesundheitsminister Linnemann mehr als 5 Milliarden Euro vom Bund zurück, die Pflegekassen während Corona ausgegeben haben. Und auch beim Pflegeheim gibt's Streit. Die SPD will die Kosten für Bewohner begrenzen. Linnemann lehnt das ab. Zoe Tessovali, Nachrichtenredaktion.
1: US-Präsident Donald Trump will trotz Warnungen vor existenziellen Risiken künstlicher Intelligenz die Aufsicht über die Technologie ihren US-Entwicklern selbst überlassen. Die Unternehmen würden sich selber kontrollieren, sagte Trump nach einem Treffen mit Chefs von KI-Unternehmen in Washington.
3: Wer in diesem Rennen der Superintelligenz nicht ganz vorne mitmischt und gewinnt, wird abgehängt, durch China womöglich. Daher soll die KI in den USA weiter vorangepeitscht werden. Die klugen Chefs der KI-Firmen würden schon aufpassen, dass dabei nichts in die Hose geht, da ist Trump zuversichtlich. Bei dem Treffen der Hightech-Spitzen im Weißen Haus wurden demnach robuste interne Kontrollen beschlossen. Da ist Trump zuversichtlich. Bei

0: gebrauchten Teilen zusammengesetzte Geräte über das Internet als Neuware verkauft. Die Deutsche Flugsicherung nimmt am Flughafen Berlin-Brandenburg ein System zur Drohnenerkennung in Betrieb. Das teilte das Bundesverkehrsministerium mit. Damit können Drohnen im An- und Abflugbereich frühzeitig entdeckt und die zuständigen Stellen über mögliche Gefährdungen für den Luftverkehr informiert werden. Alleine im ersten Halbjahr 2026 wurden am Flughafen BER 28 Drohnen gesichtet, so viele wie an keinem anderen deutschen Airport.
1: Das Wetter.
2: Es wird heute wieder spätsommerlich mit maximal 29 Grad. Wir starten erst freundlicher in den Tag, später dann stark bewölkt, aber weiter trocken. Morgen am Donnerstag dann kommt Regen auf uns zu bei höchstens 22 Grad.
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3: Hier die aktuelle Verkehrslage: A1 Dortmund-Münster zwischen Hamm-Bockum-Werne und Ascheberg. 1 Kilometer Stau, 56 Minuten Zeitverlust. Weiterhin auf der A40 Dortmund-Essen zwischen Dortmund-Hombruch und Dortmund-Barob. 1 Kilometer stockender Verkehr. Zusätzlich auf der A42 Dortmund-Kamp-Lindfort zwischen Oberhausen-Zentrum und Oberhausen-Buschhausen. 1 Kilometer zähfließender Verkehr. Und darüber hinaus auf der A52 Mönchengladbach-Düsseldorf zwischen Kreuzkarst und Müderich dichter Verkehr, 5 Minuten Zeitverlust. Wir wünschen allen unterwegs gute Fahrt.
2: Ja, ja, ja, okay, ich bekenne mich schuldig und ich bin auch geständig, ich habe schon mal was geklaut. Aber versehentlich, wirklich. Hier mal so ein Kugelschreiber, versehentlich da mal eine Zeitschrift und erst hinterher den Preis gesehen. Aber das hier? Hi, Sascha Fassbender hier. Und in Österreich haben Unbekannte jetzt einfach mal einen 600.000 Euro Helikopter geklaut. Also ich glaube, das machst du nicht versehentlich.
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1: Hier die aktuelle Verkehrslage. A4 Aachen, Köln zwischen Kreuz Köln-West und Köln-Eiffeltor. 1 Kilometer Stau. Weiterhin auf der A40 Dortmund-Essen zwischen Dortmund-Hombruch und Dortmund-Barup. 1 Kilometer stockender Verkehr. Und zusätzlich auf der A43 Recklinghausen-Wuppertal zwischen Kreuz Recklinghausen und Recklinghausen-Hochlamark. 1 Kilometer zähfließender Verkehr. Wir wünschen allen unterwegs gute Fahrt.
2: Na, wie lange hat's bei euch gedauert und vor allem wie viele Versuche habt ihr vorher gebraucht? Es geht natürlich um den Führerschein, ist ja klar, denn die britische Sängerin Rita Ora hat ihn jetzt endlich auch bestanden nach 12 Jahren. Ja, 12 Jahre Kampf anscheinend. Oder auch, weiß ich nicht, vielleicht war sie einfach sehr geduldig. Ich bin Sascha Fassbender und sage herzlichen Glückwunsch, Rita Ora, jetzt auf 4 Reifen unterwegs.

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1: Ich bin Uli Reitinger. Union und SPD ringen weiter um Details der geplanten Pflegereform. Der Gesetzentwurf soll in wenigen Stunden vom Kabinett auf den Weg gebracht werden. Ob das wirklich klappt, ist offen. Seit dem Wochenende verhandeln SPD und Union in verschiedenen Runden über die Pläne, mit denen weitere Beitragserhöhungen in der Pflege im kommenden Jahr verhindert werden sollen. Die SPD droht mit Blockade, denn sie sieht in den bisherigen Plänen ein reines Kürzungspaket und lehnt das ab. Wer Polizisten, Rettungskräfte oder Beschäftigte in Bus und Bahn angreift, soll künftig härter bestraft werden. Das sieht ein Gesetzentwurf des Justizministeriums vor, über den die Bundesregierung heute beraten will. Justizministerin Hubig sagt, wer unser Land am Laufen hält, verdient unseren Schutz.
2: Ärzte, Pflegekräfte, Apotheker oder Zugbegleiter, sie alle sollen die neuen Regeln besser schützen. Wer sie angreift, muss künftig mit mindestens 6 Monaten Gefängnis rechnen, doppelt so lange wie bisher. Auslöser für die neuen Regeln ist der Tod eines Zugbegleiters im Februar nach einer Fahrkartenkontrolle. Und der Entwurf geht noch weiter. Bei Volksverhetzung sollen künftig bis zu 5 Jahre Haft möglich sein. Wer dafür verurteilt wird, darf möglicherweise dann 2 bis 5 Jahre lang nicht bei Wahlen kandidieren. Zoe Tassovali, Nachrichtenredaktion.
1: Die letzte PISA-Studie hat deutschen Schülerinnen und Schülern ein schlechtes Zeugnis ausgestellt. Der OECD-Bericht Bildung auf einen Blick 2026 macht jetzt Hoffnung. Demnach gibt es deutliche Fortschritte im deutschen Bildungssystem.
3: Mittlerweile haben 4 von 10 der jungen Leute in Deutschland mindestens einen Hochschulabschluss und fast alle 3- bis 5-Jährigen besuchen einen Kindergarten. Wir sind gut vorangekommen, freut sich deshalb Bundesbildungsministerin Prien mit Blick auf den Bericht. Deutschland gebe vergleichsweise viel Geld pro Schüler für Bildung aus, nur oft nicht effektiv genug. Prien zufolge muss die Qualität des Unterrichts einfach besser werden. Als größtes Problem sehen die Experten dabei den Lehrermangel. Gleichzeitig arbeitet fast die Hälfte, dass die Qualität des Unterrichts einfach besser werden.

0: Fall. Mit einem Mix aus Sonne und Wolken starten wir heute bei bis zu 29 Grad. Später dann mehr Wolken, aber weiter kein Regen. Den gibt's dann morgen am Donnerstag. Die Pflanzen freuen sich. Dazu morgen 22 Grad in der Spitze.
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2: A43 Recklinghausen-Wuppertal zwischen Kreuz Recklinghausen und Recklinghausen-Hochlamark. 1 Kilometer Stau. Wir wünschen allen unterwegs gute Fahrt.
0: Und es geht ganz ruhig in diesen ganz, ganz, ganz frühen Mittwochmorgen. Und zwar mit Luis Capaldi, Forget Me.
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0: Vorfreude ist ja bekanntlich die beste Freude. Keine Angst, geht nicht um Weihnachten, nein, es geht um Musik. Denn manchmal hat man einfach keine Geduld mehr. So, und genauso scheint es auch bei Nico Santos zu sein, denn in gut einem Monat, am 30. Oktober, kommt sein neues Album POV raus. Spielen wir auch schon einige Songs von ihm hier zum Beispiel. Why don't you stay? Und jetzt einen Monat vor Release der Platte haut Nico Santos einfach nochmal zwei Songs raus, ja, um uns so ein bisschen die Wartezeit zu versüßen. Einer davon ist die neue Single Classic, ist auf Mallorca entstanden und ich finde, das hört man auch so ein bisschen raus. Super funky, geht schön nach vorne, macht auch einfach Spaß und bringt nochmal so letzte sommerliche Gefühle in den frischen Herbst, der ja noch gar nicht so richtig da ist, aber der schon, er steht schon vor der Tür, sagen wir es mal so. Wir können es also noch top diese Woche hören, wenn es dann nochmal so an die 29 Grad werden. Wir hören ihn jetzt auf jeden Fall. Hier ist Nico Santos mit seiner neuen Single Classic.
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1: A43 Recklinghausen-Wuppertal zwischen Kreuz Recklinghausen und Recklinghausen-Hochlamark. 1 Kilometer Stau. Wir wünschen allen unterwegs gute Fahrt.
2: Ein Coupon, da ein Rabatt und hier nochmal 2 zum Preis von einem. Mit diesen ganzen Supermarkt-Apps sparst du ja richtig Geld. Also zumindest auf den ersten Blick. Aber geben wir nicht vielleicht insgesamt mehr aus, weil wir manche Produkte ohne Rabatte vielleicht gar nicht bezahlt hätten? Und was ist eigentlich mit dem Datenschutz? Wir checken das nach den nächsten 3 Songs hier bei mir.

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0: Endlich, Leute, endlich Geld sparen. Ja, für viele von uns gehört das inzwischen irgendwie dazu. Die passende App beim Einkaufen. Ja, ob Lidl, Rewe oder Penny. Mit so ein paar Klicks gibt's exklusive Coupons und zusätzliche Rabatte. Doch genau diese Rabattmodelle sind relativ umstritten. Der Verbraucherschutz sieht darin eine mögliche Benachteiligung von Menschen, die solche Apps eben nicht nutzen können oder auch nicht nutzen wollen. Und heute gibt es dazu eine neue Entwicklung. Eine Klage gegen Lidl ist vor dem Oberlandesgericht Brandenburg an der Havel zunächst abgewiesen worden. Kollege José Nasyandi hat sich für uns damit beschäftigt. José, bevor wir uns jetzt das Urteil genauer anschauen, lass uns bitte mal klären, was genau diese Rabatt-Apps eigentlich machen.
1: Sie funktionieren im Prinzip wie digital Bonusprogramme. Wir Kunden können uns registrieren, bekommen über die App dann spezielle Coupons, Angebote oder zusätzliche Rabatte, teilweise auch abhängig davon, wie viel wir einkaufen. Und die Apps sind weit verbreitet. Laut einer repräsentativen YouGov-Umfrage nutzen 3 von 4 Menschen in Deutschland solche Apps, jeder zweite mindestens einmal pro Woche.
0: Und José, was haben wir als Kunden so davon? Sparen wir damit denn auch wirklich ordentlich Geld?
1: Also die das nutzen, sagen ja, man kann damit sparen. 93% nennen das als Grund für die Nutzung. Allerdings ist die tatsächliche Ersparnis eher überschaubar. Eine Auswertung des Vergleichsportals Smaggle kam im Schnitt auf rund 1% Ersparnis pro App. Und es gibt einen zweiten Teil des Geschäfts. Die Händler bekommen Daten über das Einkaufsverhalten. Damit können sie Angebote und Werbung gezielter auf ihre Kunden zuschneiden. Genau da gibt es ja auch Datenschutzbedenken. Die Verbraucherschützer warnen nämlich davor, dass wir als Kunden immer gläserner werden.
0: Okay, gehen wir nochmal zurück zu der Klage. Gib uns mal den aktuellen Stand bei der Klage gegen Lidl.
1: Ja, geklagt hatte die Verbraucherzentrale gegen Lidl wegen der Plus-App. Die Verbraucherschützer sehen eine Benachteiligung von älteren Menschen, aber auch von jüngeren Menschen und von Menschen mit Behinderungen, wenn bestimmte Rabatte nur über die App erhältlich sind. Das ist der Knackpunkt. Das Oberlandesgericht Brandenburg hat die Klage jetzt zurückgewiesen, aber aus einem formalen Grund. Das Gericht hat sich für nicht zuständig erklärt. Die Verbraucherschützer hatten sich auf das allgemeine Gleichbehandlungsgesetz berufen und nach Auffassung des Gerichtes muss so ein Verfahren erstmal vor einem Landgericht verhandelt werden. Also in der Sache gibt es noch keine Entscheidung.
0: Die grundsätzliche Frage, ob Rabatte per App bestimmte Kunden benachteiligen, ist damit also noch nicht geklärt. Ähnliche Verfahren gegen Netto und auch Penny sind ebenfalls noch nicht endgültig abgeschlossen. Infos und Einschätzungen dazu von José Nasyandi. Danke.
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1: Ich bin Uli Reitinger. Nur noch wenige Stunden bis zur Kabinettssitzung der Bundesregierung und noch immer ist nicht klar, ob die Koalition wirklich wie geplant über die Pflegereform abstimmen wird. Die Pläne sind heftig umstritten. Die SPD fordert einen Pflegekostendeckel und einen Ausgleich sozialer Ungerechtigkeiten.
2: 4,4 Milliarden Euro werden bis Ende des Jahres fehlen, warnen die Pflegekassen. Um dort zu sparen, sollen unter anderem Pflegebedürftige und ihre Angehörigen künftig stärker belastet werden. Wer aber sein Leben lang gearbeitet und eingezahlt habe, müsse sich darauf verlassen können, gut versorgt zu sein, heißt es von der SPD. Sie fordert außerdem, dass neben der gesetzlichen auch die private Pflegeversicherung stärker in die Verantwortung genommen wird. Tanja Wagner, Nachrichtenredaktion.
1: Angriffe auf Busfahrer und Zugbegleiter sollen künftig härter bestraft werden. Strafdrohungen bei solchen Angriffen werden künftig denen bei Angriffen auf Vollzugsbeamte entsprechen. Das sieht ein Gesetzentwurf vor, den das Kabinett heute auf den Weg bringen will. Der Entwurf beinhaltet auch höhere Mindeststrafen für Übergriffe auf Polizistinnen und Polizisten und für Widerstand gegen Vollstreckungsbeamte. Für tätliche Angriffe auf Ärzte, Pfleger und Apotheker sieht der Entwurf mindestens 6 Monate Freiheitsstrafe vor, in besonders schweren Fällen 1 bis 10 Jahre. US-Präsident Trump will trotz Warnungen vor existenziellen Risiken künstlicher Intelligenz die Aufsicht über die Technologie ihren US-Entwicklern selbst überlassen. Die Unternehmen würden sich selber kontrollieren, sagte Trump nach einem Treffen mit Chefs von KI-Unternehmen in Washington.
3: Wer in diesem Rennen der Superintelligenz nicht ganz vorne mitmischt und gewinnt, wird abgehängt, durch China womöglich. Daher soll die KI in den USA weiter vorangepeitscht werden. Die klugen Chefs der KI-Firmen würden schon aufpassen, dass dabei nichts in die Hose geht, da ist Trump zuversichtlich. Bei dem Treffen der Hightech-Spitzen im Weißen Haus wurden demnach robuste interne Kontrollen beschlossen. Die von Trump nun so benannte Superintelligenz birgt große Risiken, aber das Potenzial, so Trump, sei historisch einmalig. Aus den USA, Tina Eck.
1: Kurz vor den Nobelpreisen werden heute in Stockholm die Preisträgerinnen und Preisträger der alternativen Nobelpreise bekannt gegeben. Offiziell heißt die Auszeichnung Right Livelihood Award. Der wird an Menschen und Organisationen vergeben, die sich besonders in den Bereichen Klima- und Umweltschutz, Menschenrechte, Gerechtigkeit und Frieden engagieren.
4: Das Wetter. Und das weiter mit spätsommerlichen Temperaturen. Der Tag geht heiter los. Im Tagesverlauf ziehen viele Wolken durch. Weiter ohne Regen mit fast weiter mit spätsommerlichen Temperaturen. Der Tag

0: rollender Verkehr. Wir wünschen allen unterwegs gute Fahrt.
1: Okay, ich bekenne mich schuldig und ich bin auch geständig, ich habe schon mal was geklaut. Aber versehentlich, wirklich. Hier mal so ein Kugelschreiber, versehentlich da mal eine Zeitschrift und erst hinterher den Preis gesehen. Aber das hier? Hi, Sascha Fassbender hier. Und in Österreich haben Unbekannte jetzt einfach mal einen 600.000 Euro Helikopter geklaut. Also ich glaube, das machst du nicht versehentlich.

0: Das ist Rag & Bone Man. Mit Skin für diesen ganz, ganz frühen Mittwochmorgen.
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2: Ein T-Shirt anziehen ist wichtig, würde ich sagen. Heute auf jeden Fall. Es wird nochmal ein allerletztes Mal, in Klammern, hoffentlich sommerlich bei uns.
3: Da muss ich schnell mal ein Mikro anmachen, bitte was? Hoffentlich, leider.
2: Ja, ich bin
3: leider.
2: Ja ein Herbstfan, ne? Also so langsam reicht's auch mit dem Sommer. Diesen Streit werden wir jetzt hier nicht austragen. Guten Morgen,
3: Natascha Wittmark. Ja gut, okay, das machen wir nachher draußen.
2: Ja genau, das machen wir. Das klären wir draußen. Wir werden das heute nicht austragen, denn wir feiern heute auch noch Geburtstag. Von U2, ja!
3: Ja! Sie haben ja großes 50. Bandjubiläum dieses Jahr. Und letztes Wochenende haben sie das in Dublin auch groß gefeiert. Wobei eigentlich war es ein kleines Konzert, nämlich in ihrer eigenen, in ihrer ehemaligen Schule. Die sind ja zusammen damals zur Schule gegangen, Die Bandmitglieder.
2: Süß.
3: Und da waren wir auch dabei und durften auch mit U2 sprechen.
2: Also wir fühlen das Konzert nochmal heute früh nach. Mhm. Und dann werden auch die alternativen Nobelpreise bekannt gegeben.
3: Ja, das ist eine Auszeichnung für Menschen und Organisationen, die sich für Umweltschutz und soziale Gerechtigkeit einsetzen. Der wird seit den 80ern jährlich vergeben, um Aufmerksamkeit auf diese Themen natürlich zu lenken und Projekte zu fördern. Mhm. Und heute werden die Preisträger bekannt gegeben. Verliehen werden die dann offiziell im Dezember.
2: Sehr, sehr schöne Sache. 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
1: A4 Aachen-Köln zwischen Kreuz Köln-West und Köln-Eiffeltor. 1 Kilometer Stau. Und A43 Recklinghausen-Wuppertal zwischen Kreuz Recklinghausen und Recklinghausen-Hochlamark. 1 Kilometer stockender Verkehr. Wir wünschen allen unterwegs gute Fahrt.
2: Na, wie lange hat's bei euch gedauert? Und vor allem, wie viele Versuche habt ihr vorher gebraucht? Es geht natürlich um den Führerschein, ist ja klar. Denn die britische Sängerin Rita Ora hat ihn jetzt endlich auch bestanden nach 12 Jahren. Ja, 12 Jahre Kampf anscheinend. Oder auch, weiß ich nicht, vielleicht war sie einfach sehr geduldig. Ich bin Sascha Fassbender und sage herzlichen Glückwunsch, Rita Ora, jetzt auf 4 Reifen unterwegs.

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0: beim Sport an seine Grenzen gehen. Okay, aber im Urlaub? Sandra Sternke-Männer hat sich erzählen lassen, was einen Urlaub mit sportlichen Grenzerfahrungen reizvoll macht. Mehr dazu im Augenblick mal von der Evangelischen Kirche.
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2: Lisa hat diesen Sommer die große Herausforderung gewagt. Hüttenwanderung in den Alpen und sie ist begeistert.
3: Das Besondere an dieser Reise war, dass die ganze Hüttentour im Twin-Konzept ablief. Sprich, es gab zwei Bergführer und jeden Tag dann die Möglichkeit zu entscheiden, möchte ich heute die leichtere Tour machen oder schaffe ich heute die schwerere bzw. längere Tour?
2: Es ist Lisas erste Bergtour.
3: Meine Grenzen habe ich vor allem am ersten Tag gespürt. Ich hatte da die längere Tour genommen, die auch mehr Höhenmeter hatte und mitten in der Tour gemerkt, dass ich mich eindeutig überschätzt hatte. Es gab dann kein Zurück mehr. Ich musste die Hütte irgendwie erreichen, was ich auch geschafft habe. Aber ich habe sehr, sehr, sehr, sehr doll gekämpft und habe danach auch mehr drauf geachtet, wie ich mich selbst einschätze.
2: Lisa nimmt trotz der Herausforderungen der Bergtour auf über 2000 Metern ganz viel mit.
3: Die Erlebnisse mit der Gruppe, abends noch etwas zu trinken, gemeinsam zu essen, vielleicht Spiele zu spielen und einfach anzukommen und auch über die Reise zu reden, war für mich ein sehr, sehr, sehr toller Moment.
2: Für Lisa ist es definitiv nicht die letzte Bergtour gewesen.
3: Ich würde die Tour auf jeden Fall noch einmal machen. Die unglaublich schöne Landschaft ist natürlich ein Punkt, aber dass ich dabei sehr, sehr viel über mich selbst gelernt habe und gleichzeitig total lieben und weltoffenen Menschen begegnet bin, hat die Reise für mich persönlich einfach zu was Besonderem gemacht.
2: Was war eure Herausforderung des Sommers? Und wo habt ihr etwas gewagt? Wo habt ihr eure Grenzen gespürt? Sandra Sternke-Menne von Evangelischen Kirche für Augenblick mal.
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1: Mit Danny Hoppe. Guten Morgen. Künstliche Intelligenz macht riesige Fortschritte und soll uns im Alltag bald noch besser unterstützen. Sie macht aber teilweise so große Fortschritte, dass selbst einige Entwickler der Modelle vor den möglichen Folgen warnen. US-Präsident Trump ist das allerdings egal. Er setzt auf eine Selbstkontrolle der KI-Firmen. Das hat er jetzt nochmal klargestellt. Thorsten Adolfs aus dem News-Team. Warum?
2: Trump ist der Meinung, dass die Unternehmen ihre eigene Technik am besten im Griff haben, weil deren ganzer Erfolg davon abhängt, dass alles sicher läuft. Und er befürchtet, dass die USA ihren technologischen Vorsprung gegenüber China verlieren könnten, wenn die Politik in diesem Bereich eingreift. Damit KI trotzdem sicher bleibt, haben sich Größen wie Meta-Gründer Mark Zuckerberg, Elon Musk und die Chefs von Google und Nvidia auf freiwillige Regeln geeinigt. Sie wollen jetzt ihre internen Kontrollen verschärfen und externe Beobachter zulassen, um Gefahren wie Hacking-Attacken durch KI-Modelle zu verhindern.
1: Wenn wir uns jetzt die Entwicklung im KI-Bereich anschauen, was kommt da in Zukunft noch auf uns zu?
2: Ja, die Technik wird deutlich mächtiger. OpenAI hat gerade seine sogenannten Dots vorgestellt. Das sind KI-Agenten, die eigenständig Aufgaben für uns am Computer erledigen können, egal ob im Büro oder für komplexe Projekte. Jetzt am Anfang sind diese Helfer aber eher für den Job gedacht und kosten auch Geld, zum Beispiel wenn man sie in der Buchhaltung, beim Marketing oder bei Rechtsfragen einsetzt. Aber die Firmen planen schon fest damit, die Technik bald für Milliarden Menschen im Alltag verfügbar zu machen.
1: Danke, Thorsten. Und jetzt weitere Meldungen im Überblick. Noch nie war Tanken so teuer wie in diesem September. Er wird der mit Abstand teuerste bisherige Tankmonat. Das zeigen Daten des ADAC. Für den Liter Super E10 kommt er auf einen Durchschnittspreis von 2,27 Euro. Der Liter Diesel liegt bei rund 2,39 Euro. Wer Busfahrer, Zugbegleiter, Polizisten oder Feuerwehrleute angreift, soll in Zukunft härter bestraft werden. Einen entsprechenden Gesetzentwurf will das Bundeskabinett heute beschließen. Auch die umstrittene Pflegereform von Gesundheitsminister Linnemann ist ein Thema. In Deutschland identifizieren sich immer weniger Menschen mit ihrem Job. Das zeigt eine neue YouGov-Umfrage. Demnach arbeiten 59% der Befragten nur noch oder hauptsächlich wegen des Geldes. Das sind 17 Prozentpunkte mehr als noch vor einem Jahr. Alles wird gefühlt teurer und wohl auch das Deutschland-Ticket. Laut RP wollen Bund, Länder, kommunale Spitzenverbände und die Verkehrsbranche heute abschließend darüber beraten und den neuen Preis festlegen. Im Gespräch seien 66,90 Euro, heißt es. Das wäre noch einmal ein Anstieg um 3,90 Euro zum jetzigen Preis. Der Fahrgastverband ProBahn ist mit der Entwicklung nicht glücklich. Es reiche jetzt erstmal, sagt er. Mit Blick auf den Tankrabatt für Autofahrer sei es nötig, dass es auch einen Rabatt für Nutzer des Deutschland-Tickets gebe. Und das waren die Nachrichten mit Danny Hoppe.
3: Kurz nach 6, der Blick auf die Straßen. Der aktuelle Radio Siegen Verkehrsservice. Das sieht gut aus, die Straßen sind nach unseren Infos frei. Gute Fahrt!
4: Heute nochmal Sommer. Temperaturen von 28 bis 30 Grad, wenn die Sonne gut durchkommt. Die sollte immer wieder ihre Chancen bekommen. Dazwischen aber auch mal Wolkenfelder, die unterwegs sind. Ja, ab morgen wird es dann deutlich kühler. Das können wir an dieser Stelle schon mal spoilern. Es zieht auch Regen rein, ein Tiefgebiet. Vor allem in der ersten Tageshälfte kann es auch mal ordentlich nass werden. Später am Tag wird es dann wieder etwas trockener. Der Rest der Woche ist dann so lala, aber wie gesagt, deutlich kühler als jetzt die letzten Tage.
0: Das war das Wetter.
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3: Es geht hier gleich indirekt um einen Kugelschreiber. Tom, ich erkläre dir warum.
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0: Er müsste auf jeden Fall dann lange gelebt haben bei dir.
1: Wenn hat er.
0: Das ist ja irre. Ja, mehr dazu gleich.
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1: Nach Man at Work, Down Under und die Man at Work heute Morgen. Tom Schirmer und Noel Schäfer.
3: Schönen guten Morgen. Also der Kugelschreiber, da haben wir natürlich jetzt nicht hinter die Kulissen geschaut, sondern bei Lachmann und Ring selbst.

0: Cat's Eye mit Animal hier bei Radio Siegen. Stellt euch jetzt mal eine riesige Fabrikhalle vor. Überall Maschinen, Förderbänder, Roboterarme. Es rattert, blinkt und irgendwo fliegt gerade ein Bauteil von A nach B.
1: Und damit das alles funktioniert, muss im Hintergrund eine Menge Software mitdenken. Welche Maschine macht was? Wann kommt das nächste Teil? Genau so eine digitale Schaltzentrale kommt von Lachmann und Rink aus Freudenberg.
0: Die entwickeln Software für Maschinen und Produktionsanlagen, damit Prozesse immer smarter werden. Lukas Federn hat sich das genauer für euch angeguckt.
2: Guten Morgen aus Freudenberg. Ich erwarte heute sehr viele dunkle Kellerräume mit langhaarigen Programmierern, die vor ihren Computertastaturen sitzen und Metal hören und dann Software für die Industrie schreiben. Ganz so, haben die gesagt, ist das nicht. Wir schauen heute mal, was man so macht als Programmierer und was es da sonst noch für Jobs gibt und mal gucken, wie weit ich mit meinen Linux-Kenntnissen komme. Das ist der Chris, guten Morgen.
3: Guten Morgen, Lukas.
2: Du hast schon gesagt im Vorfeld, ich habe eben von Kellerräumen gesprochen, die sehr dunkel sind. Also wenn man das hier so sieht, es ist ja ein Prachtobjekt, was ihr hier habt an Bürogebäude. Also ganz so dunkel ist es bei euch nicht.
3: Nee, nicht so wirklich.
2: Nein, nicht so wirklich. Erklär mal kurz, was macht Lachmann und Rink? Also Software schreiben, das weiß ich schon.
3: Wir machen Software für Industrie, für Weltmarktführer hier aus der Region und in ganz Deutschland. Wir bewegen die Maschinen, sorgen dafür, dass die Fabriken vernetzt werden.
2: Sag mal so ein Beispiel, für wen arbeitet ihr?
3: Zum Beispiel für Rittal und dann zeigen wir dir mal was.
2: Auf geht's. So, der Chris hat mich mal hier ins Labor geschickt und hat gesagt, ich soll mal zum Detail gehen. Der kennt sich nämlich aus mit dem, was hier passiert. Was genau ist das hier, was wir hier vor uns haben?
4: Das ist eine Transmodulstrecke. Das ist so ein Kernstück von einer Verpackungsanlage, von einer modernen Verpackungsanlage.
2: Ja.
4: Das ersetzt Bänder. Und das ist so die fortschrittlichere, modernere Version davon, wo etwas effizienter und schneller verpackt werden
2: kann. Warum ist das besser als jetzt ein einfaches Fließband?
4: Sie können auch, kann ich gleich mal zeigen, so tun, als wenn sie ein Band wären, indem sie im Verbund fahren. Das wäre so etwas.
2: Mhm.
4: Das sind so Tabletts, wo die Verpackungsuntereinheit drin ist, zum Beispiel bei Pralinen, unten dieses Plastikteil. Und dann werden die Pralinen langsam mit Pickerarmen hier rein sortiert. Mhm. Und dann, wenn das voll ist, dann kann das schnell weggefahren werden.
2: Du hast jetzt die Software für diese Anlage programmiert?
4: Ein Teil davon.
2: Was wird da drauf verpackt?
4: Kekse. Ja. Auch Getränke, auch kleine Joghurts.
2: Das heißt, so mein Alltag ist schon sehr Lachmann und Rink
4: geprägt. Wahrscheinlich, wenn du deinen Kühlschrank aufgemacht hast, dann hast du heute Morgen ein Käsebrot gemacht. Ja. Könnte sein, dass wir das eingepackt haben, den Käse.
1: Lukas schaut da etwas genauer hinter die Kulissen. Ein Tag mit Lukas, diesmal bei Lachmann und Rink in Freudenberg. Das Video dazu findet ihr über unsere Homepage radiosiegen.de oder direkt auf unserem YouTube-Channel. Klickt da also gerne mal rein. Und wenn Lukas eure Firma auch mal besuchen soll, dann kann er das gerne machen. Dazu müsst ihr uns dann anschreiben. Gibt auf jeden Fall ein hochwertiges Video und im Radio läuft es auch.
0: Jetzt Musik von Cyril, das ist Stumbling In. Kommt gut raus heute Morgen mit uns.

Hier ist Günther, Steinzeffers Günther aus Niedertresselndorf. Immer dran denken, es gibt drei Arten von Menschen. Die gerne duschen, die gerne baden und die sich im Bus aus dem Hickengrund nach Willensdorf immer neben mich setzen.

0: Gerade eben haben wir gehört, Steinsalvers Günther hat seine Probleme mit den Leuten, die im Bus schon mal gerne neben ihm sitzen. Ja. Linienbus fahren ist ja das eine, Reisebus fahren was anderes. 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
1: 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Der Brian Adams kriegt da einen Schlag ins Gesicht auf dem Bild. Also
0: das ist das offizielle Konzertplakat.
1: Man findet es, ja.
0: So, und alle Infos dazu bekommt ihr hier.
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0: Murray Head. One Night in Bangkok. Jetzt haben wir es. 6.30 Uhr.
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0: Die bekommt ihr heute Morgen von Simon Voigtmann.
2: Guten Morgen. Obwohl einige KI-Entwickler immer öfter vor den Folgen ihrer eigenen Technik warnen, will US-Präsident Trump keine Maßnahmen ergreifen. Es werde keine gesetzlichen Regulierungen geben, so Trump, auch um hier im Wettrennen mit China keine Nachteile zu haben. Einige KI-Firmen in den USA haben sich jetzt aber auf freiwillige Regulierungen geeinigt. Es werde mehr interne Kontrollen geben und auch externe Beobachter sollen künftig zugelassen werden. Das Deutschland-Ticket könnte bald teurer werden. Die Rheinische Post berichtet, dass Bund, Länder und Kommunen aktuell über einen Preis von fast 67 Euro diskutieren, 4 Euro mehr als bislang. Kritik kommt vom Fahrgastverband Pro Bahn. Es sei unfair, dass Autofahrer durch den Tankrabatt entlastet würden, Bahnpendler hingegen mehr bezahlen müssten.
1: Und jetzt die Nachrichten von hier.
2: Diese Nacht werden die Bewohner eines Zweifamilienhauses in Gosenbach so schnell wohl nicht vergessen. In der Straße am Eisernen Keil stand das Haus um kurz vor Mitternacht in Vollbrand. Die Ursache ist noch unklar. Die Ermittlungen laufen, sagt uns die Polizei auf Radio Siegen Nachfrage. Das Haus ist aktuell nicht mehr bewohnbar. Der Schaden liegt bei mindestens 250.000 Euro. Zwei Bewohner wurden leicht verletzt. Die Musikschulen in Bad Berleburg und Erntebrück stehen vor großen Veränderungen. Sie werden fusionieren und künftig auch in Bad Laßwa aktiv sein. Hier gibt es bislang keine Musikschule. Gestern haben die drei Bürgermeister den Vertrag dazu unterschrieben. Die drei Kommunen werden die neue Musikschule Wittgenstein in den nächsten Jahren mit mehr als 1 Million Euro unterstützen. Bei der Musikschule ist die Freude darüber sehr groß. Man sei für die Region sehr wichtig und auch sehr präsent, sagt uns Dr. Eike Güker vom Trägerverein am Radio Siegen-Mikro.
3: Wir haben sehr, sehr viel Nachfrage nach Auftritten, zum Beispiel für Ausstellungseröffnungen. Das sind Schützenfeste, das sind Märkte, das sind Vereinsveranstaltungen, das sind Firmenveranstaltungen, das sind Benefizkonzerte. Also die Nachfrage ist sehr groß, die ist da und wir haben da auch einen sehr guten Ruf uns erarbeitet in den letzten Jahren und sind da regelmäßig unterwegs.
2: Aktuell betreuen rund 20 Musiklehrer mehr als 400 Musikschüler in Bad Berleburg und Erntebrück. Wenn Bad Laßwa künftig dazukommt, dürften es noch mehr werden. Die neue große Musikschule will künftig einen Schwerpunkt auf die Arbeit mit Kindergärten und Schulen legen. Wer nachts mit dem Auto auf der A45 unterwegs ist, der muss heute und morgen ganz genau aufpassen. Kommende Nacht ist die Ausfahrt Willensdorf in Richtung Norden gesperrt, von 20 Uhr heute Abend bis 1 Uhr in der Nacht. Einen Tag später ist dann die Ausfahrt Haiger-Burbach in Richtung Süden an der Reihe. Umleitungen sind jeweils ausgeschildert, sagt die Autobahn GmbH. Der Grund für die Sperrungen sind Markierungsarbeiten. Die genauen Details zu den Sperrungen findet ihr online bei uns auf radiosiegen.de und in unserer Radiosiegen-App im Bereich Verkehr. Und das waren die Radio Siegen Nachrichten von hier mit Simon Voigtmann.
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5: Das sieht gut aus. Die Straßen sind nach unseren Infos dann soweit frei. Ihr dürft euch natürlich jederzeit melden. 0271 23 22 21 0. Gute Fahrt.
0: Heute nochmal Sommer, ab morgen dann Herbst. So können wir es zusammenfassen. Heute kommt die Sonne noch mal ganz gut durch. Gibt zwar auch immer mal wieder Wolken, aber wenn die Sonne durchkommt, kann es heute ja zwischen 28, 29, 30 Grad warm werden. Also noch mal ordentlich. Morgen zieht dann Tief Eva zu uns rein, bringt uns Regen, vor allem in der ersten Tageshälfte, vielleicht auch mal etwas mehr. Sind wir gespannt, was dann wirklich runterkommt. Brauchen wir ja auch wieder dringend. Die zweite Tageshälfte dann insgesamt schon wieder trockener. Und bis zum Wochenende gibt es dann so einen Sonne-Wolken-Mix, auch mal Nebel dazwischen. Temperaturen gehen dann aber deutlich runter, nur noch so um die 20-Grad-Marke.
5: Wenn ich TikTok oder Insta öffne, dann dauert es keine 10 Videos. Dann habe ich ein Video vom Vater da auf meiner For You-Page. Clemens Brock, ne, du hast mit dem telefoniert.
0: Ja, sehr witzig. Er ist morgen in Siegen, in der Siegerlandhalle. Er ist mittlerweile auch im Bühnenprogramm angekommen. Ich fand ihn sehr, sehr sympathisch. Und er hat auch einen Bezug hier zum Siegerland, beziehungsweise zu Siegen-Wittgenstein. Das erfahrt ihr gleich.
6: Hi, hier ist der Vater. Und ihr hört Radio Siegen. Und wenn ihr jetzt dran bleibt, kriegt ihr gleich noch ein paar Tourtickets für meine neue Tour zu gewinnen. Also bleibt dran.
5: Sehr gut. Also bleibt dran und wir kümmern uns gleich auch noch um die Sportfreunde, die wollen heute Abend ein Fußballspiel gewinnen. Hört ihr bei uns.
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0: Tom Schirmer
5: und Noel Schäfer sind hier. Guten Morgen.

0: Länderspielpause in der Bundesliga. In der Regionalliga wird heute Abend gespielt und zwar auswärts in Wiedenbrück. Die Sportfreunde Siegen müssen ran. Eigentlich spricht da vom Papier her alles für die Sportfreunde. Und zuletzt waren sie ja auch recht erfolgreich, haben noch kein Spiel verloren unter dem neuen Trainer Volkan Uluc. Und Wiedenbrück sollte man bei allem Respekt auch eigentlich schlagen. Die stecken unten drin in der Tabelle. Und wenn Siegen weiter nach oben will, müssen sie aber punkten.
1: Einziges Problem heute Abend, die aktive Fanszene der Sportfreunde. Die bleibt zu Hause, die fährt also nicht mit nach Wiedenbrück. Wird also eher ein ruhigeres Spiel.
0: Es ist so ein kleiner Protest der Fans, weil die Sportfreunde dieses Spiel auf den Mittwoch verlegt haben. Mhm. Das wäre eigentlich am Wochenende gewesen. Aber sie haben ja letzte Woche das Bundesliga-Team von Gladbach zu Gast gehabt.
1: Ja.
0: Und das kritisiert die Fanszene und sagt, man hat ein Kommerztestspiel über den Ligabetrieb gestellt und möchte damit ein Zeichen setzen. Es gibt jetzt keinen großen Knatsch mit dem Verein, das sagen sie auch. Aber sie möchten das halt generell diese Kommerzspiele eigentlich nicht haben und dass der Ligabetrieb wichtiger ist, deswegen sind sie heute nicht dabei.
1: Okay, also viel wichtiger dann heute Abend eben auch die richtige Mentalität gegen einen vermeintlich schwächeren Gegner.
2: Präsenz, Aggressivität, diese Energie, da dürfen wir ihnen nichts nachstehen. Und das, was ich einfach am Mittwochabend sehen möchte, und das ist auch dieser nächste Schritt, diese Underdog-Mentalität, die Wiedenbrück hat, da müssen wir besser sein.
0: Sagt Trainer Volkan Uluc und er haut auch direkt noch einen raus.
2: Es gibt viele gefährliche Mannschaften in dieser Liga, aber ich kann schon selbstbewusst sagen, dass ich noch keine Mannschaft gesehen habe, die jetzt viel besser als wir sind. Aber es kommt, wie gesagt, auf diese kleinen wenigen Details an. Und wenn du da oben dran bleiben möchtest, dann müssen wir auch Mittwoch ein Statement setzen.
1: Ja, das wollen wir sehen. Aber natürlich auch klar, ne, Fakt ist, Platz 10, da geht noch was nach oben. Wir hoffen mal, dass Siegen eben genau diese Qualität heute Abend dann auch auf den Platz bringt. Anstoß ist um 19.30 Uhr.
0: Kollege Max Schepp ist für euch vor Ort. Gibt's dann wieder in unserem Stream über radiosiegen.de und unsere App. Der Weg ist nicht kurz, sind 170 Kilometer hier von Siegen aus. 2 Stunden ist der Kollege unterwegs. Ich war da auch öfters mal. Da gab's damals noch Stehplätze für die Kommentatoren. Ich weiß nicht, ob sich das mittlerweile geändert hat. Ansonsten, Max, sitzt ja lange genug im Auto.
1: Stimmt.

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0: von Lady Gaga zum Vater und zu Clemens Brock, der tourt als der Vater durch die Lande, ist bei Social Media sehr, sehr erfolgreich. Da bedient er sämtliche Väter-Klischees, Väter im Baumarkt, Väter im Möbelhaus, Väter im Elektrofachmarkt. Holt mich, ehrlich gesagt, komplett ab.
1: Viele sagen immer so, das ist so ein bisschen Stromberg kommt durch, dann sagt der andere, ja, das ist aber Horst Schlemmer und das könnte auch Paul Panzer sein. Und dann sage ich immer, wir nehmen jetzt von allem etwas und dann ist es der Vater und der Vater ist eigentlich wieder eine eigene Figur.
2: Und natürlich wird sein Sohn Torben immer wieder durch den Kakao gezogen.
3: Torben, Lisa ist da. Fährst du jetzt zweigleisig? Nein, immer nur Spaß.
0: Ne? Ja, immer so ein bisschen Fremdscham mit dabei. Früher war er DJ und in der Eventbranche. Durch Corona hat er sein Talent dann ins Netz verlegt und tritt jetzt mit seiner Show eben auch auf den Bühnen der Republik auf.
2: Morgen Abend spielt er in Siegen mit seinem Programm Früher war alles besser. 20 Uhr geht's los in der Siegerlandhalle. Er freut sich.
1: Ich habe gehört, dass in Siegen richtig gute Stimmung ist und da habe ich besonders Bock drauf.
0: Ja, das hat auch einen speziellen Grund, denn er hat eine spezielle Verbindung hier zu uns.
1: Ey, pass auf, jetzt halte ich fest. Mein Praktikum damals habe ich am Siegerland Flughafen gemacht. Kein Scheiß. Ich war bei der Deutschen Flugsicherung als Fluglotse, hab da 2 Wochen gemacht und ich fand das so witzig. Ich kam aus diesem Keller da raus, wo die alle mit ihren Codes und hier R2-D2 und jetzt landen und hast nicht gesehen. Und es war so richtig ernst und dann kam ich da am Siegerland Flughafen an und dann kam so ein Funk nur rein. Ja, Manni, ist die Piste frei? Ja, Werner, kannst landen, ne? Geht fit. Das war so komplett Kontrastprogramm. Das war einfach witzig. Also das fand ich schon sehr geil.
2: Morgen Abend um 20 Uhr ist Clemens Brock in der Siegerlandhalle. Tickets kosten knapp 50 Euro. Wenn ihr noch hin wollt, bekommt ihr zum Beispiel über Eventim.
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0: 62. Und dann müsst ihr jetzt nur noch anrufen. Euch ganz viel Glück. Wir machen hier weiter in der besten Playlist, die wir heute Morgen für euch rausgesucht haben.
2: Natürlich.
0: Céline Dion, A New Day Has Come. Die hat doch jetzt in Paris gespielt. Müssen wohl großartige Konzerte gewesen sein. Hier hätte ich mir auch angeguckt.

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0: Nachrichten.
1: Mit Danny Hoppe, guten Morgen. Die Autofahrer in Deutschland sehnen den Tankrabatt herbei, der ab morgen greifen soll. Eine große Entlastung dürfte aber auch er nicht bringen, denn das Tanken war noch nie so teuer wie in diesem September und das mit Abstand. Selbst wenn Benzin und Diesel heute verschenkt würden, bliebe der Monatsdurchschnitt über den bisherigen Rekordpreisen. Das sagt der ADAC. Thorsten Adolfs aus dem News-Team, zumindest etwas besser soll es aber ab morgen werden.
2: Genau, und mit ein paar Tagen zeitlicher Verzögerung soll der Liter dann um rund 17 Cent günstiger werden. Das reicht bei den aktuell hohen Spritpreisen aber vorne und hinten nicht aus, um wieder unter die 2-Euro-Marke pro Liter zu kommen. Rein rechnerisch spart der Fahrer eines typischen Benziners über die 3 Monate Rabattlaufzeit etwa 30 Euro und Dieselfahrer können mit einer Ersparnis von ungefähr 44 Euro rechnen. Das funktioniert aber auch nur, wenn die Tankstellen den Rabatt auch wirklich komplett an uns weitergeben.
1: Wir können also festhalten, der Tankrabatt wird das Problem der hohen Preise nicht lösen.
2: Nein, danach sieht es nicht aus. Der Rabatt ist eher so eine Art kleiner Dämpfer für die hohen Kosten. Ganz spannend ist aber ein anderer Punkt, und zwar der Blick auf das große Ganze. Daten des Statistischen Bundesamtes zeigen nämlich, dass die Autofahrer seit einigen Monaten bewusster mit dem Auto unterwegs sind. Die Tankstellenumsätze sind dadurch deutlich zurückgegangen, teilweise um fast 9% verglichen mit dem jeweiligen Vorjahresmonat. Es ist also wohl so, dass viele von uns das Auto jetzt öfter mal stehen lassen, um so zumindest ein bisschen Geld zu sparen.
1: Danke, Thorsten. Und jetzt weitere Meldungen im Überblick. Seit dem frühen Morgen läuft in Deutschland und europaweit eine Großrazzia. Sie richtet sich gegen ein Geldwäschenetzwerk und Rocker der Hells Angels. Nach Angaben der Duisburger Polizei sollen auch mehrere Haftbefehle vollstreckt werden. Trotz Warnungen vieler Experten will US-Präsident Trump keine stärkere staatliche Kontrolle von KI-Firmen. Stattdessen sollen sie sich selbst beaufsichtigen und regulieren. Die USA dürften den Vorsprung auf China nicht einbüßen, sagte Trump nach einem Treffen mit den Chefs von KI-Unternehmen in Washington. In Deutschland werden in diesem Jahr wohl so viele Pakete zurückgeschickt wie noch nie. Experten von der Uni Bamberg rechnen mit 560 Millionen Paketen. Der Grund dafür sei der noch immer wachsende Onlinehandel. Fast jedes vierte online bestellte Paket werde zurückgeschickt, heißt es. Sie sind süß, versetzt mit Koffein und anderen Inhaltsstoffen und sie werden bei Kindern und Jugendlichen in Deutschland immer beliebter. Energy Drinks. Fast jedes zweite Kind bis 12 Jahren hat schon mal einen getrunken, bei Jugendlichen sind es 7 von 10. So steht es in einer neuen Studie, die jetzt im Deutschen Ärzteblatt international veröffentlicht wurde. Darin steht auch, dass die Hersteller die gesetzliche Maximalgrenze für Koffein in ihren Dosen oft auch ausnutzen. Die Experten warnen in der Studie, häufig Energy Drinks zu trinken könne große gesundheitliche Folgen haben. Und das waren die Nachrichten mit Danny Hoppe.
3: Danke, Danny. Wir schauen auf die Straßen. Der aktuelle Radio Siegen Verkehrsservice kurz nach 7. Das geht schnell. Die Straßen sind nach unseren Infos frei. Wir wünschen euch eine gute Fahrt.
4: Letzter Tag im September. Die Temperaturen gehen nochmal ordentlich nach oben. Nochmal Sommerfeeling heute. Wenn die Wolken es zulassen, dann kommt die Sonne gut durch und dann kriegen wir bis an die 30-Grad-Marke heute nochmal. Das ist ordentlich. Morgen kommt dann der Herbst zurück. Es soll zumindest mal ordentlich nass werden in der ersten Tageshälfte. Später dann trockener. Die Temperaturen gehen deutlich zurück. Nur noch so 18 bis 20 Grad dann drinne. Ja, den Regen brauchen wir auch dringend. Der Rest der Woche sieht dann aber schon wieder gar nicht so schlecht aus. Nach Nebel gibt es dann oft so einen Sonne-Wolken-Mix. Aber die Temperaturen, die sind eben nicht mehr so hoch wie heute noch.
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0: Gigi D'Agostino. 7:08. Radiosiegen am Mittwochmorgen. Ja, der Sommer hat diese Woche nochmal so ein kleines Comeback gefeiert. Heute werden es im Laufe des Tages ja, fast bis an die 30 Grad. Das ist ja eigentlich super Wetter, um sich abzukühlen. Die meisten Freibäder im Kreisgebiet sind aber halt schon geschlossen.
1: Ja, ich habe die Schwimmflügel nochmal aufgeblasen heute für mich. Ich glaube, es geht nochmal rein.
0: Du auch, ne?
1: Ja, Freudenberg hat die Saison verlängert. Wir haben mit Uafa Abdel-Aoui von der Stadt Freudenberg gesprochen.
2: Das Warmwasserfreibad ist in der Zeit von 10 bis 19 Uhr geöffnet und freut sich auf den letzten Freibadtag.
0: Ja, ist ja die erste Saison da in Freudenberg und gleichzeitig dann heute die letzte Chance des Jahres, das Freibad dort nochmal zu besuchen. Danach geht es dann in die wohlverdiente Winterpause. Wir haben schon mal gefragt, wann die Saison nächstes Jahr dann ungefähr beginnt.
2: Werden wir tatsächlich auch relativ kurzfristig entscheiden können. In diesem Jahr ist bereits im April schon wunderschönes Wetter gewesen. Deswegen sollte nichts dagegen sprechen, vielleicht sogar im April die Freibadsaison zu eröffnen.
1: Ja, dieses Jahr war es ja gefühlt dauerhaft warm. Schon Anfang September hat sich das Freibad über 50.000 Gäste in diesem Jahr gefreut. Schon ordentlich. Hat sich der September dann auch gelohnt, wollten wir wissen.
2: Also dadurch, dass es ein Warmwasserfreibad ist, sind natürlich die Wassertemperaturen unabhängig von den Außentemperaturen. Das Frühschwimmen wurde sehr gut angenommen. Wir hatten allein in der sonnigen Woche, das war Mitte September, über 1000 Besucher. Von daher hatte sich das auf jeden Fall sehr gelohnt. Insbesondere für die Schwimmer, die morgens kommen und grundsätzlich rein sportlich gesehen ihre Bahn

0: Film.
1: Ja, guck mal, das ist doch eine sehr erfolgreiche erste Saison nach Wiedereröffnung. Die freuen sich in Freudenberg da über eine erfolgreiche Saison 2026. Heute hat es dann zum letzten Mal für dieses Jahr geöffnet.
2: Ja, und zwischen 10 und 19 Uhr könnt ihr vorbeischauen, wenn ihr wollt.
1: Temperaturen geben es auf jeden Fall her. Heute im Laufe des Tages 25 bis 30 Grad angesagt.
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0: 16 Minuten nach 7 hier bei Radio Siegen. Ich finde, das hört sich ja erstmal grundsätzlich toll an, ne? Ab heute um Mitternacht soll das Tanken endlich günstiger werden. Schön, wenn der Tankrabatt dann in Kraft tritt. Der Liter Sprit soll dann wohl rund 17 Cent günstiger werden.
1: Da bin ich gespannt, ob das wirklich funktioniert.
0: Ich auch.
1: Es gibt schon erste Zweifel, ob der Sprit am Ende doch nicht so viel günstiger wird wie versprochen. Man sieht es ja jetzt schon, die Preise haben in den letzten Tagen immer schön angezogen. Ja? Verbraucherschützer und Automobilclubs befürchten ein taktisches Spielchen der Mineralölwirtschaft. Wer hätte das gedacht? Ja?
0: Denn viele warten mit dem Tanken bis morgen, ne? Und dann geht es mit leerem Tank an die Tankstelle. Das könnten die Firmen ausnutzen und nicht gleich den vollen Rabatt weitergeben, sagt Mark Kennedy vom Automobilclub Deutschland.
2: Die Mineralölkonzerne argumentieren dann immer gerne damit, dass der Sprit in den Tanks ja auch teurer eingekauft wurde und erstmal abverbraucht werden müsste. Zudem kennt man ja aus der Vergangenheit den Rakete- und Federeffekt, wonach steigende Kosten immer relativ schnell raketenmäßig nach oben gehen und bei sinkenden Kosten es eher einer Feder ähnelt und nur zögerlich nach unten kommen.
1: Wenn einer übrigens das Kartellamt gesehen hat, ja, sag dem doch gerne Bescheid, ein paar schöne Grüße von mir, ja, könnt ruhig nochmal die Augen aufmachen. Wer nicht unbedingt morgen tanken muss, sollte vielleicht noch ein paar Tage warten, sagen Verbraucherschützer, dann ist die Chance größer, dass ein etwas größerer Teil des Tankrabatts auch im Portemonnaie ankommt. Wer jetzt unbedingt morgen tanken muss, sollte auf die Uhrzeit achten, rät Johannes Giewald vom ADAC.
3: Gerade am ersten Tag des Tankrabatts wird an den Tankstellen viel los sein. Wer also dann erst um 11:55 an der Tankstelle ankommt, der darf sich dann nicht wundern, wenn er eventuell bis 12 Uhr nicht mehr drankommt und dann eventuell mehr bezahlen muss.
0: Ja, ich habe noch ein bisschen was im Tank, wer aber tanken möchte. Ihr habt es gehört, zwischen 11 und 11:30 wäre dann ein guter Zeitpunkt.
1: Ich musste gestern seit langer Zeit nochmal AdBlue nachtanken. Mhm. Weil mein Auto sonst irgendwann in ein paar hundert Kilometer nicht mehr angeht. Das war noch ein vernünftiger Literpreis. Er war zwar auch schon teurer als früher, aber 1,50, die hätte ich gerne nochmal beim Diesel. Ja, sehr schön. Engpässe sind wohl nicht zu befürchten, weil eventuell zu viele gleich tanken wollen, sagt der ADAC. Aber sollte, wie gesagt, zeitig sein, was dann wirklich im Portemonnaie ankommt, werden wir natürlich auch für euch im Blick behalten.
0: Wir sind gespannt.
1: Hier ist Radio Siegen mit Repeat It. 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
1: Cotton Eye Joe von Rednecks um 7:30.
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1: Alles, was zur Wochenmitte entscheidend ist, hört ihr jetzt von Simon Volkmann.
3: Guten Morgen. Tanken soll ab morgen wieder günstiger werden. Die Steuern auf Benzin und Diesel werden bis Jahresende um 17 Cent pro Liter sinken. Experten erwarten trotzdem weiter hohe Preise, denn im September waren die Preise an den deutschen Tankstellen so teuer wie noch nie. Ärzte warnen schon länger davor, dass Energy Drinks ungesund für Kinder und Jugendliche sind. Trotzdem hat schon jedes zweite Kind und weit mehr als die Hälfte aller Jugendlichen schon einmal einen solchen Drink getrunken. Das zeigt eine neue Studie im Deutschen Ärzteblatt. Darin steht auch, dass die Hersteller die gesetzlichen Mindestgrenzen für Koffein bis aufs Äußerste ausreizen.
2: Und jetzt die Nachrichten von hier.
3: Es ist eines der umstrittensten Projekte in Hilchenbach und steht heute auf der Tagesordnung im Rat. Die Kommunalpolitiker sollen über den Bebauungsplan für ein mögliches Nahwärmenetz in Müsen abstimmen. Sollte die Abstimmung positiv ausfallen, wird aber noch nicht gebaut. Zunächst werden ein Umwelt- und Artenschutzgutachten erstellt sowie eine Öffentlichkeitsbeteiligung eingeleitet. Radio Siegen hatte in der Vergangenheit bereits über das umstrittene Projekt berichtet. Eine Bürgerenergiegenossenschaft will künftig im Sommer Wärme aus Solarstrom speichern und damit im Winter dann heizen. Dafür müsste ein Pufferspeicher gebaut werden, am Ortsrand von Müsen, direkt gegenüber von zwei bewohnten Straßen. Und genau das stört viele Anwohner in Müsen. Sie befürchten unter anderem mehr Lärm, Reflexionen durch die Solaranlagen und eine Einschränkung des Landschaftsbildes. Sie haben Unterschriften gesammelt und hoffen, dass der Rat den Bebauungsplan heute ablehnt. Aktuell gibt es in Wittgenstein noch zwei Musikschulen, doch das wird sich bald ändern. Die beiden Musikschulen in Bad Berleburg und Erntebrück werden fusionieren und künftig auch in Bad Laswa aktiv sein. Für diese neue große Musikschule mit dem Namen Musikschule Wittgenstein stellen die drei Kommunen in den nächsten Jahren mehr als 1 Million Euro bereit. Gestern haben die Bürgermeister den Vertrag unterzeichnet. Wer also in Wittgenstein professionell und in Gemeinschaft Musik machen will, ist hier genau richtig, sagt uns Dr. Eike Güker vom Trägerverein am Radio Siegen-Mikro.
4: Wir haben in den letzten 10 Jahren ein sehr gutes, sehr schönes Jugendblasorchester entwickelt, wo wir insgesamt über 130 Schüler und Kinder mittlerweile haben. Wir haben eine Big Band zum Mitspielen, wir haben mehrere kleine Ensembles und wer es jemals gemacht hat, der weiß, Musik macht Spaß, aber man muss natürlich auch die entsprechende Ausbildung haben und die kann man dann eben parallel bei uns auch. Man kann beides hier.
3: Für zahlreiche Musikinstrumente bietet die Musikschule auch Einzelunterricht an. Künftig werden rund 20 Musiklehrer mehr als 400 Musikschüler betreuen. Und die Verantwortlichen hoffen, dass es noch mehr werden. Sie wollen deshalb künftig verstärkt mit Kindergärten und Schulen zusammenarbeiten. Für die Sportfreunde Siegen werden es anstrengende Tage. Es ist englische Woche, heißt, die Siegener müssen heute ran und dann am Sonntag schon wieder. Heute steht ein Auswärtsspiel auf dem Plan bei Reda Wiedenbrück. Die Gäste stehen aktuell auf einem Abstiegsplatz, die Sportfreunde im Mittelfeld. Trainer Volkan Uluc.
5: Es gibt viele gefährliche Mannschaften in dieser Liga, aber ich kann schon selbstbewusst sagen, dass ich noch keine Mannschaft gesehen habe, die jetzt viel besser als wir sind. Aber es kommt, wie gesagt, auf diese kleinen wenigen Details an. Und wenn du da oben dranbleiben möchtest, dann müssen wir auch Mittwoch ein Statement setzen.
3: Interessant ist das Spiel auch deshalb, weil vermutlich heute nur wenige Fans im Stadion sind. Teile der Sportfreunde-Ultras wollen das Spiel boykottieren. Aus Protest, weil das Spiel verlegt worden war für das Testspiel letzte Woche gegen Borussia Mönchengladbach. Das Spiel hört ihr trotzdem ab 19 Uhr live auf radiosiegen.de und in unserer App. Und das waren die Radio Siegen Nachrichten von hier mit Simon Volkmann.
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7: Ein bisschen kommt was auf der B62 on top zwischen Mudersbach und Niederschelderhütte. Dichter Verkehr 4 Minuten plus. Ansonsten sind die Straßen nach unseren Infos frei. Gute Fahrt.
1: Heute nochmal Sommer in Siegen-Wittgenstein, was die Temperaturen angeht. Der Himmel ist blau, zumindest nur so ein paar Wolken dazwischen. Temperaturen dann bis an die 30 Grad, wenn die Sonne durchkommt. Und Regen heute noch kein Thema. Morgen allerdings, dann kehrt der Herbst zurück. Die Temperaturen gehen deutlich zurück auf 18 bis 20 Grad. Vor allem in der ersten Tageshälfte kann es auch mal lang anhaltender regnen. Ist natürlich auch wichtig, brauchen wir dringend. Die nächsten Tage danach sehen nämlich auch schon wieder trockener aus mit so einem Sonne-Wolken-Nebel-Mix, der da auf uns wartet. Temperaturen dann insgesamt kühler, nur noch so um die 20 Grad.
7: Wir haben Karten verlost für den Vater, so heißt er ja, so nennt er sich, Clemens Brock, ne? Kennt ihr vielleicht von Insta oder von TikTok.
1: Ja, ist doch sehr, sehr erfolgreich. Ich muss sagen, der Humor holt mich schon immer ab. Es hat so Stromberg-Vibes, ne? So eine Mischung aus Paul Panzer, hat er ja auch gesagt, und Horst Schlemmer. Morgen Abend ist er in der Siegerlandhalle. Ihr habt fleißig angerufen, gleich gibt's die Gewinner bei uns.
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7: Noel Schäfer ist mein Name.
1: Und ich bin Tom Schirmer. Einen schönen Mittwoch euch.

0: Wir haben euch Karten versprochen, die gibt es gleich auch. Losen wir aus, davor der kurze Blick auf die Straßen. Der aktuelle Radio Siegen Verkehrsservice. Eckmannshausen Richtung Herzhausen, da stehen Rehe am Straßenrand. Also, da vielleicht ein bisschen vorsichtiger.
1: Ja, demnächst wieder noch die Uhr umgestellt. Müssen die Rehe auch erstmal drauf klarkommen, ne? Jetzt kommen wir zum Vater. Clemens Brock ist morgen Abend in Siegen und er hat auch Connections hier zu uns in der Region.
2: Mein Patenonkel kommt aus der Ecke, von daher, ich kenne die Gegend. Ja.
0: Ist so. Was soll ich dazu sagen? Du hast mit ihm telefoniert.
1: Ja, ich habe mit ihm telefoniert. Wem der jetzt gar nichts sagt, der ist bei TikTok und bei Instagram sehr erfolgreich mit seinen Vater-Videos. Kleinen Ausschnitt gibt's hier.
3: Wir sind schon eine Weile am Bauen hier, ne? Ja, das ist so. Die brauchen länger als gedacht, ne? Aber ich sag mal, was später fertig wird, ist länger neu, ne? Mit anpacken, dann wäre es hier in einer Woche erledigt. Hauptsache das Werkzeug ist von WMF, ne? Wiedersehen macht Freude.
0: Das sind dann auch so Videos, die meine Mutter mir auch schickt sogar.
1: 1:1 Sprüche, die mein Vater genauso bringen würde, ja? Deswegen, ich fühle mich da komplett abgeholt. Er freut sich auf seinen Auftritt und er freut sich auf euch.
2: Nicht nur Stand-up, sondern auch wirklich eine Show zu machen, wo es dann auch mal ein bisschen was auf die Ohren gibt, ein bisschen Mucke gespielt wird, dann wird zusammen getanzt und weiß ich nicht, gesungen. Also es soll einfach ein cooler Abend werden, wo alle einfach mit einem Lächeln nach Hause gehen und sagen, das war jetzt mal echt ein gelungener Abend.
1: Gibt noch Tickets für 50 Euro über Eventim. Wir haben eben welche verlosen dürfen. Ihr habt fleißig angerufen. Noel hat hier gefaltet.
0: Ich bin die Losfee. Ich habe wirklich noch, ganz ehrlich, habe ich auf die Zettel geschrieben, zerrissen während der Nachrichten gerade.
1: Er hat ganz säuberlich. Er hatte
0: keine weil wir keine Schere hier im Studio haben. Was soll das überhaupt?
1: Er hatte keine Schere. Da hat er fein säuberlich die Zettel auseinandergerissen.
0: Ich werde jetzt hier meine zerrissenen Zettel.
1: Ja, mach mal. Solange du deine Schrift noch lesen kannst.
0: So. Nummer 1, Markus Wagenaus Oberschelden.
1: Markus, du darfst morgen zu Clemens Brock.
0: Wir melden uns.
1: Ja. Und
0: Nummer 2, Nicole plus Tochter, Dreis Tiefenbach. Da meinte sie...
1: ist der Nachname plus Tochter?
0: Nee, den konnte ich nicht raushören. Aber sie meinte, dass die Tochter ab und zu mal vom Vater durch den Kaffee gezogen wird. Deshalb
1: ja, dann ist schon mal da viel Spaß.
0: Und dann haben wir noch Carsten Bolle aus Wilnsdorf.
1: Carsten, du darfst auch noch zu Clemens Brock, alias der Vater, morgen Abend Siegerlandhalle, 20 Uhr. Gibt, wie gesagt, noch Tickets, kosten 49,95, wenn ihr dann noch hin wollt. Wir wünschen ganz viel Spaß.
0: Viel Spaß.
1: The Wolf mit Bittersweet Symphony. Und gleich gibt es dann noch den Wunscherfüller hier bei uns.

0: Schalke 04 irgendwann nochmal deutscher Meister wird.
1: Was heißt denn hier nochmal?
0: Wir sind 7-mal deutscher Meister.
1: Ja, bevor es
0: in der Bundesliga.
1: Ja, bevor es die Bundesliga gab.
0: Und ich habe das auch nicht erlebt.
1: Ja, eben. Gut, es gibt Wünsche, ich sag mal so, die sind unrealistisch, Noel. Ja? Mhm. Und die gibt es ja auch nicht zu kaufen, ja, für kein Geld der Welt. Das hier könnten wir euch allerdings anbieten.
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0: Nico Santos treffen und als allererstes ins neue Album reinhören. Noch vor allen anderen. Das können wir tatsächlich möglich machen.
1: Finde ich auch besser, als der Schalke Meister würde. Ja, wenn ihr euch das wünscht über unsere Homepage und Sina hat genau das gemacht, Jürgen Bangert aus dem Wunscherfüller-Team, möchte ihr diesen Wunsch jetzt erfüllen?
3: Hallo Sina.
4: Hallo.
3: Was können wir denn für dich tun?
4: Ich hatte mir gewünscht, zum Nico Santos zu kommen.
3: Bist du richtiger Nico Santos-Fan?
4: Ja, das auf jeden Fall.
3: Wie lange schon?
4: Boah, das hat irgendwann mal damit angefangen, dass ich ein Konzert auf dem Stadtfest gegeben hat. Und ja, seitdem bin ich eigentlich Nico Santos-Fan.
3: So, und dann weißt du ja auch wahrscheinlich, es kommt ein neues Album raus von Nico Santos. Ende Oktober am 30. POV, mhm. Point of View. Wir sind in der Lage, dich zur exklusiven ja, Vorabveranstaltung zum Pre-Listening zu schicken. Das wird 10 Tage vorher sein, am 20. Oktober. Und das Ganze in Düsseldorf. Und das könnten wir tun.
4: Das wäre ja der Oberhammer.
3: Ist es wirklich in einer sehr exklusiven Runde? Du mit den anderen Fans, die da sein werden, verbringst einen wirklich sehr, sehr engen gemeinsamen Abend mit Nico Santos. Er wird dort sein neues Album POV vorstellen. Ihr werdet die Ersten sein, die diese Songs live hören.
4: Wow.
3: Wir erfüllen dir diesen Wunsch.
4: Why don't you stay? Wow. Cool.
3: Und jetzt kommt das Allerbeste. Du darfst jemanden mitnehmen.
4: Oh, wie toll. Meine Mama, die wird sich nämlich genauso doll freuen.
3: Also, dann werdet ihr beide da einen unvergesslichen Mutter-Tochter-Abend haben. Viel Spaß dabei.
4: Dankeschön.
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0: unsere Nachrichten nach nur einem Spot.
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4: Mit Danny Hoppe. Guten Morgen. Seit dem frühen Morgen läuft ein Großeinsatz der Polizei gegen das organisierte Verbrechen in Deutschland, aber auch in anderen europäischen Ländern. Der Einsatz richtet sich gegen ein internationales Geldwäschenetzwerk. Das hat die zuständige Polizei in Duisburg am Morgen bestätigt. Mehr als 1000 Polizisten sind demnach an dem Einsatz beteiligt. Thorsten Adolfs aus dem News-Team. Einige Details sind auch schon bekannt.
5: Ja, die Ermittler haben ein internationales Geldwäschenetzwerk im Visier, das enge Verbindungen zu den Hells Angels haben soll. Es geht dabei um Drogen und Waffen, Handel, Schutzgelderpressung und Prostitution. Laut Bild gibt es nicht nur in Deutschland Durchsuchungen, sondern auch in den Niederlanden, Belgien und Bulgarien. Die Razzia konzentriert sich auf 140 Objekte. Der Schwerpunkt liegt bei uns in NRW und da vor allem in Duisburg und Oberhausen. Spezialkräfte durchsuchen in beiden Städten mehr als 100 Wohnungen, Häuser und Geschäftsräume. Außerdem werden nach Informationen der Zeitung mehr als ein Dutzend Haftbefehle gegen führende Mitglieder des Rockerclubs vollstreckt. Es heißt, insgesamt werde gegen 70 Beschuldigte ermittelt. Federführend in dem Fall ist die Duisburger Staatsanwaltschaft. Das ist auch keine Überraschung. Die Ermittlungen dort laufen schon seit mehr als 4 Jahren. Auslöser war eine spektakuläre Schießerei auf dem Marktplatz im Stadtteil Hamborn. Clankriminelle aus der Türkei und dem Libanon waren dort aneinander geraten. Damals schlugen Kugeln in Geschäfte und Autos ein und es gab 4 Schwerverletzte. Nur durch Glück wurden bei der Tat keine Passanten getroffen.
4: Danke, Thorsten. Und jetzt weitere Meldungen im Überblick. Tanken war noch nie so teuer wie in diesem Monat. Das hat der ADAC ausgerechnet. Für den Liter Super E10 kommt er auf einen Durchschnittspreis von 2,27 Euro. Der Liter Diesel liegt bei rund 2,39 Euro. Für zumindest etwas Entlastung soll ab morgen der neue Tankrabatt sorgen. Wer Polizisten, Rettungskräfte oder Beschäftigte in Bus und Bahn angreift, soll in Zukunft härter bestraft werden. So steht es in einem Gesetzentwurf des Bundesjustizministeriums, über den das Kabinett heute beraten will. Auch um die umstrittene Pflegereform dürfte es gehen. Der Preis für das Deutschland-Ticket soll noch einmal steigen, von aktuell 63 auf knapp 67 Euro. Das meldet die RP. Demnach kommen Vertreter von Bund, Ländern, kommunalen Spitzenverbänden und der Verkehrsbranche heute zusammen, um den neuen Preis festzulegen. Viele von uns kennen es wahrscheinlich. Erst klingelt DHL, dann Amazon, später vielleicht noch UPS oder Hermes. Denn es wird online bestellt und bestellt. Und das hat Folgen. In diesem Jahr werden in Deutschland wohl so viele Pakete zurückgeschickt wie noch nie. Rund 560 Millionen. Das haben Forscher der Uni Bamberg ausgerechnet. Und die Retourenquote könnte nach Ansicht der Experten noch weiter steigen, weil inzwischen weniger am Computer und häufiger über Apps auf dem Smartphone bestellt wird. Dort werde der Bestellbutton noch schneller gedrückt, heißt es. Und das waren die Nachrichten mit Danny Hoppe.
6: 8:03, der aktuelle Radio Siegen Verkehrsservice. Ihr verliert ein bisschen Zeit. Auf der B508 zwischen Hilchenbach und Kreuztal 12 Minuten kommen da on top. B62 zwischen Mudersbach und Niederschelderhütte 5 Minuten. Und B54 zwischen Oberstdorf und der Koblenzer Straße. Dichter Verkehr 6 Minuten plus. Allen unterwegs wünschen wir beide eine gute Fahrt.
7: Das wünsche ich auch. Ich muss kurz schmunzeln bei diesem Streckenabschnitt. Von Oberstdorf bis zur Koblenzer Straße.
6: Ja.
7: So ungefähr der gesamte Lindenberg, dazwischen die Eremitage und noch die Frankfurter Straße bis in die Siegener Innenstadt. Also irgendwo auf diesem Bereich.
6: Was kann ich jetzt dafür?
7: Nichts, du kannst nichts dafür, so steht es beim ADAC online.
6: Also.
7: Ich wollte diesen Streckenabschnitt ungefähr eingrenzen. Wir sind beim Wetter. Das hat heute nochmal sommerliche Ausmaße. Bis an die 30 Grad, wenn die Sonne durch die Wolken durchkommt. Die gibt es auch immer mal wieder, aber heute nochmal richtig warme Temperaturen und das für den letzten Septembertag. Ab morgen kommt dann aber der Herbst so allmählich zurück, temperaturtechnisch, aber auch was den Regen angeht. Die erste Tageshälfte kann durchaus mal nass werden, vielleicht auch mal länger. Wäre eigentlich auch zu hoffen, denn danach die Tage sehen schon fast wieder trocken aus. Es gibt dann so einen Sonne-Wolken-Nebel-Mix. Temperaturen noch um die 20 Grad Marke dann.
3: Das war das Wetter.
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0: 8:08 hier bei Radio Siegen. Stellt euch mal vor, eine Maschine könnte denken.
1: Und sie heißt Tom Schirmer. Ich bin eine Maschine.
0: Aber du kannst nicht denken.
1: Schön,
0: das ist ja der
1: wieder.
0: Punkt.
1: Schön frech.
0: Radio Siegen ist hier. Moin zusammen. Bleiben wir bei einer pfiffigen Maschine, die merkt, hier stimmt was nicht und drauf reagiert.
1: Das ist der Unterschied zu dem Song von Tim Bensko, der mir da immer einfällt.
2: Ich bin noch keine Maschine. Ich bin ein Mensch aus Fleisch und Blut.
1: Ja, guck mal, und das schaltet man bei einer Maschine, die eigenständig denkt, ja aus, ja, diese Fehler eventuell, ne? Klingt nach Zukunft und gibt's auch schon. Zum Beispiel bei Lachmann und Rink aus Freudenberg, die entwickeln die Software hinter Maschinen und Produktionsanlagen, also quasi das digitale Gehirn, das im Hintergrund alles koordiniert. Das seht ihr im Video aus unserer Reihe Ein Tag mit Lukas.
3: Oh, kurzes Kaffeepäuschen.
4: Genau.
3: Du hast schon erzählt, ihr habt eine durchschnittliche Mitarbeiterbindung von 18 Jahren. Das ist in der heutigen Zeit sehr ungewöhnlich, ungewöhnlich viel.
4: Was natürlich ein super Pluspunkt für uns ist, ist halt einfach das Thema Projektführung.
3: Ja.
4: Und wir gucken halt immer, wo hast du deine Stärken, woran hast du Spaß, fragen das regelmäßig ab und sorgen dann dafür, dass die Menschen halt auch unterschiedliche Projekte erleben können.
3: Das heißt, ich arbeite nicht nur an einer Software für Unternehmen X, sondern auch für Unternehmen Y, Z und ABC.
4: Genau, genau.
3: Ja, ja, ja. Ich finde es bei euch auch wirklich erstaunlich schön. Also das sieht alles noch sehr, sehr neu aus hier. Große Büros, schöne auch Rückzugsorte. Mhm. Wann habt ihr das hier gebaut?
4: Das ist tatsächlich letztes Jahr erst eröffnet worden, also die letzten 2 Jahre gebaut worden. Und wir haben jetzt praktisch 900 Quadratmeter Platz für 40 Arbeitsplätze und einen riesengroßen Open Space hier geschaffen.
3: Du hast gesagt, wir müssen uns mal nach Dortmund schalten. Warum?
4: Wir haben jetzt hier gerade den Dr. Martin Püker in der Leitung. Der ist Projektleiter in Dortmund und wird ja ein bisschen weiter was über das Projekt von Lindenschmidt erzählen.
5: Ja, die Firma Lindenschmidt, die ist im Bereich Sonderabfallentsorgung unterwegs.

0: Und die haben neben den großen Chemiecontainern, die sie ja jeden Tag bekommen, das Problem, dass sie viele kleine Chemikalienfläschchen bekommen. Kennt ihr vielleicht irgendwie aus der Schule oder aus irgendwelchen Berufsschulen? Sind so kleine Teile, sind so kleine Fläschchen, auf denen irgendwelche Chemikalien drauf sind. Und die müssen irgendwie auch händisch erkannt und entsorgt werden. Das macht bei denen der Uli, der sich da jeden Tag die Schutzweste anzieht und in dieser Halle dann diese Chemikalien entsorgt. Der geht demnächst in Rente oder sollte eigentlich schon längst in Rente sein. Und da haben wir eine Lösung geschaffen, mit der das nahezu automatisch funktioniert, sodass die Firma Lindenschmit das automatisieren kann und damit eben den Bedarf an Entsorgung eben besser bewerkstelligen kann.
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0: Dido mit White Flag hier bei Radio Siegen in der Unplugged-Version. Schön, oder Tom?
1: Ja, ist schön, ne? Die Backstreet Boys gibt es im Moment auch Unplugged.
0: Ja.
1: Und zwar live in Düsseldorf.
0: Ach.
1: Ja, heute Abend steht das nächste Konzert an. Morgen ist dann kurz Pause. Danach wieder 3 Konzerte, dann nochmal einen Tag Pause, dann nochmal 2. Also, die geben schon richtig Gas da. Mein Feed ist voll bei Instagram. So viele von euch, die scheinbar da gewesen sind. Into the Millennium heißt das Konzert ja, glaube ich.
0: Ja.
1: Preise sind stattlich.
0: Ja, Tickets teuer, wollte ich gerade fragen, ne?
1: Eine Bekannte von mir hatte jetzt nochmal Karten angeboten, die sie, glaube ich, nochmal verkaufen wollte. Also, und die waren schon günstiger als der OP. 180 Euro. Ich war ganz kurz am Zucken, weil ich glaube, ich würde mir das schon gern einmal geben. Ich würde die schon gern einmal live sehen. Aber boah, 180 Euro, selbst günstiger ist schon viel.
0: Ja, Konzertkarten sind einfach teuer. Ich bin auch gerade die ganze Zeit überlegen, ob ich 27 nächstes Jahr zu Rock am Ring gehe. Das sind auch schon wirklich coole...
1: Was werden da für Preise aufgerufen?
0: Also weit über 200 Euro, klar. Also Richtung 300 Euro.
1: Sind natürlich auch ein paar Bands da, ist klar.
0: Das ist klar, Billy Talents, Blink 182 und sowas. Die Toten Hosen auch. Also es ist schon cool, aber es ist auch teuer. Muss man sich schon überlegen.
1: Ja, ich meine, das ist ja immer noch ein Festival, ja? Jetzt hier, das ist ein Konzert.
0: Das ist wahr.
1: Pulli kostet, glaube ich, 50 Euro, wenn du dir einen mitnimmst. Ja, günstig ist es nicht, aber es soll wohl legendär sein. Ich habe nur gehört, wenn die weg sind, also letzter Song, dann sind die auch weg. Also die kommen nicht nochmal raus für eine Zugabe, die sind dann weg.
0: Frechheit! Das für den Preis.

0: Boys, larger than life, hier bei Radio 7. Tom, gehst du doch aufs Konzert?
1: Weiß ich nicht. Nina hat uns gerade geschrieben per Instagram, hat gesagt, sie waren am Samstag bei den Backstreet Boys. Sie hat 120 Euro bezahlt für den Oberrang. Würde völlig ausreichen. Sicht wäre super gewesen. Ich meine, ich kenne das Stadion in Düsseldorf. Ja, aber 120 Euro? Auch immer noch Geld, ja? Bei uns habt ihr es umsonst gerade gehört. Ich habe auch gehört, ihr müsst pünktlich da sein. Gibt keine Vorbands und die legen pünktlichst los.

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0: Al King. X's and O's. Ganz genau 8:30.
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0: Alles, was wichtig ist, heute hat Simon Volkmann.
2: Guten Morgen. In mehreren europäischen Ländern geht die Polizei aktuell gegen ein mutmaßlich internationales Geldwäschenetzwerk mit Verbindungen zu den Hells Angels vor. Der Schwerpunkt liegt im Ruhrgebiet. Es geht um Drogen- und Waffenhandel, Schutzgelderpressung und Prostitution. Es werden Gebäude durchsucht und Haftbefehle vollstreckt. In Deutschland werden bis Ende des Jahres wohl so viele Pakete zurückgeschickt wie noch nie. Forscher der Uni Bamberg haben errechnet, dass es wohl rund 560 Millionen sein werden, ein neuer Rekord. Die Forscher sagen, das liege vor allem daran, dass immer häufiger über Apps und nicht mehr am Computer bestellt wird. Auf dem Smartphone sei der Bestellbutton schneller gedrückt als auf dem großen Bildschirm.
1: Und jetzt die Nachrichten von hier.
2: Diese Nacht werden die Bewohner eines Zweifamilienhauses in Gosenbach so schnell wohl nicht vergessen. In der Straße am Eisernen Keil stand das Haus um kurz vor Mitternacht in Vollbrand. Die Ursache ist noch unklar. Die Ermittlungen laufen, sagt uns die Polizei auf Radio Siegen Nachfrage. Das Haus ist aktuell nicht mehr bewohnbar. Der Schaden liegt bei mindestens 250.000 Euro. Zwei Bewohner wurden leicht verletzt. Die Musikschulen in Bad Berleburg und Erntebrück stehen vor großen Veränderungen. Sie werden fusionieren und künftig auch in Bad Laswa aktiv sein. Hier gibt es bislang keine Musikschule. Gestern haben die drei Bürgermeister den Vertrag dazu unterschrieben. Die drei Kommunen werden die neue Musikschule Wittgenstein in den nächsten Jahren mit mehr als 1 Million Euro unterstützen. Bei der Musikschule ist die Freude darüber sehr groß. Man habe jetzt einiges vor, sagt uns Dr. Eike Güker vom Trägerverein am Radio Siegen Mikro. In Erntebrück etwa will man einen Kinderchor gründen.
3: Da besteht hoffentlich die Gelegenheit, über eine sogenannte J-Kids-Schule, ein vom Land Nordrhein-Westfalen gefördertes Programm, auch da in der Grundschule schon anzusetzen und damit auch den vielen, vielen Chören, die es ja hier in Wittgenstein vor allen Dingen gibt, letztendlich eine Nachwuchsarbeit im ganz kleinen Maßstab zunächst zu beginnen. Aber da erhoffen wir uns doch eine große Nachfrage und rege Nachfrage nach.
2: Aktuell betreuen rund 20 Musiklehrer mehr als 400 Musikschüler in Bad Berleburg und Erntebrück. Wenn Bad Laswa künftig dazukommt, dürften es noch mehr werden. Für zahlreiche Musikinstrumente bietet die Musikschule Einzelunterricht an. Außerdem betreibt sie Ensembles, Blasorchester und auch eine Big Band. Wer nachts mit dem Auto auf der A45 unterwegs ist, der muss heute und morgen ganz genau aufpassen. Kommende Nacht ist die Ausfahrt Willensdorf in Richtung Norden gesperrt, von 20 Uhr heute Abend bis 1 Uhr in der Nacht. Einen Tag später ist dann die Ausfahrt Haiger-Burbach in Richtung Süden an der Reihe. Umleitungen sind jeweils ausgeschildert, sagt die Autobahn GmbH. Der Grund für die Sperrungen sind Markierungsarbeiten. Die genauen Details zu den Sperrungen findet ihr online bei uns auf radiosiegen.de und in unserer Radio Siegen App im Bereich Verkehr. Und das waren die Radio Siegen Nachrichten von hier mit Simon Volkmann.
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5: In Weidenau in der Engsbachstraße läuft eine Fahrradprüfung. Wir wünschen viel Erfolg und alle Autofahrer bitte Vorsicht. Und dann werdet ihr kontrolliert. HTS Kreuzer Richtung Siegen zwischen Sieghütte und Siegenmitte und auf der L728 zwischen Allenbach und Herzhausen. In beide Richtungen. Gute Fahrt.
0: Das Wetter heute nochmal sommerlich. Es gibt allerdings auch ein paar Wolken. Der blaue Himmel sollte allerdings auch zwischendurch mal dabei sein. Und die Sonne, wenn sie durchkommt, wird es ordentlich warm, bis an die 30 Grad. Sonst so Mitte 20 Grad, die wir heute nochmal kriegen. Morgen gehen die Temperaturen dann zurück und es kommt endlich mal wieder Regen zu uns. Der fällt hoffentlich auch mal etwas langanhaltender aus. Aber zum Nachmittag hin wird es wohl schon wieder trockener und der Regen zieht raus. Bis Samstag auch dann erstmal nicht so wirklich viel neuer in Sicht. Gibt es dann so einen Sonne-Wolken-Nebel-Mix den ganzen Tag über. Maximal noch um die 20 Grad.
5: With or without you, I still haven't found what I'm looking for. Und Beautiful Day, mehr Songs kenne ich von U2, glaube ich nicht. Gleich lerne ich aber noch einen neuen kennen.
0: Ich muss gestehen, bin jetzt auch nicht der große Fan. Natürlich kennt man die großen Songs von U2. Die feiern 50 Jahre Bandjubiläum. Haben das jetzt, glaube ich, standesgemäß in Dublin gefeiert.
5: So muss es sein.
0: Und unsere Kollegin aus der Musikredaktion, Annick Manoukian, war vor Ort.
5: Das hört er gleich, wie das war.
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0: Mit uns beiden, Tom Schirmer
5: und Noel Schäfer und Lady Gaga.
0: Alejandro. Da würde ich mir auch noch ein Konzert angucken.
5: Ja.
0: Das ist bestimmt ein Spektakel.
5: Ich denke auch.

0: Sorry Papi, hier bei Radio Siegen. Am Mittwochmorgen, ich musste kurz überlegen, was war denn für ein Tag? Es ist Mittwochmorgen.
1: Ich muss das auch überlegen, weil ich am Montag nicht hier war. Deswegen, das triggert mich den Rest der Woche. Welchen Tag haben wir denn jetzt? Ja, ja, es ist Mittwoch.
0: Ja.
1: Bergfest.
0: Diesen Tag sollte man nicht vergessen. Die goldene Hochzeit, die kann man ja nicht nur in der Ehe feiern. Das gibt es ja auch noch bei manchen Bands.
1: Kommt leider immer seltener vor, aber deshalb ist es da noch was Besonderes. U2 haben ihr 50. Bandjubiläum jetzt gefeiert. It's a beautiful day.
0: Ja, und die haben das richtig aufgeblasen. Annick Manoukian aus der Musikredaktion, du warst bei der Feier in Dublin mit dabei, erzähl.
2: Ja, das war auf jeden Fall spektakulär. Erstmal, es waren alle relevanten Medien da. Also Dublin war wirklich der Place to be. Die BBC war da, die New York Times, der Rolling Stone und natürlich wir, die NRW-Lokalradios. Und dann wurde da einiges geboten. Unter anderem ein Konzert auf dem Schulhof der Schule, an der sich U2 kennengelernt und gegründet haben. Es hat ja vor 50 Jahren alles damit angefangen, dass Schlagzeuger Larry Mullen Jr., damals 14 Jahre alt, der hat bei sich in der Schule einen Aushang gemacht. Drummer seeks musicians to form band. Also Schlagzeuger sucht Musiker, um eine Band zu gründen. Und so haben die Mitglieder von U2, die damals auch gar nicht in derselben Klasse waren, dann zueinander gefunden.
1: Ja, schon interessant, wie sowas dann funktioniert. Also U2 auf ihrem ehemaligen Schulhof klingt auch so ein kleines bisschen nach Gänsehaut-Moment.
2: War es auch. Also allein dieser Kontext war Magie pur. Und Gitarrist The Edge, der war tatsächlich auch so ein bisschen nervös. Das hat Bono verraten.
3: Edge said before, he says, I'm worried. What if they don't like us? And then he went, but they can't ask for their money back.
4: Because it's free.
2: Ja, hinten raus sind sie am Lachen. The Edge hatte echt Angst, dass es den Schülern nicht gefallen könnte und dass die dann ja noch nicht mal ihr Geld zurückverlangen können. Aber ich glaube, da wollte niemand sein Geld zurück.
0: Okay, Schulhof abgehakt. Wie ging's dann weiter?
2: Ja, danach haben U2 dann auch noch ein Gratiskonzert auf einem Balkon in der Grafton Street gespielt. Das ist eine Einkaufsstraße in Dublin. Und ich meine, U2, die ansonsten Arenen füllen bei einem kostenlosen Konzert. Also ihr könnt euch vorstellen, wie brechend voll es in dieser Einkaufsstraße war. Und dann stehen da alle zusammen, singen One. Und das ist einfach schön.
0: U2 haben 50. Bandjubiläum gefeiert. Kollegin Annick Manoukian war mit dabei.
1: Und zur Feier des Tages gibt es natürlich auch noch eine neue Single. Silencio.
0: Heißt ja.
1: Die, ich spreche mir hier jetzt Spanisch aus.
0: Silencio.
1: U2.
0: Ist doch egal.
1: Viertel vor neun jetzt.

0: Neue Musik von U2. Silenzio hier bei Radio Siegen. 50 Jahre sind die jetzt schon geworden. So alt ist Steve Next Door noch nicht, ja? Die haben ja quasi gefühlt gerade erst angefangen. Naja, nicht so ganz, aber sie sind ehemalige Siegner, jetzt zum Teil in Köln. Und sie haben eine Show demnächst hier allerdings in Siegen.
1: Genau, am 23. Oktober, nämlich im Belle Epoque in Siegen, da spielen sie zusammen mit der Siegener Rockband Burn Jupiter. Ja, Juniper.
0: Burn Juniper.
1: Juniper. So. Ich kenne die gar nicht, muss ich sagen.
0: Ja, jetzt hast du sie kennengelernt.
1: Vielleicht gehe ich auch hin am 23. und lerne die einfach mal noch ein bisschen
0: das
1: kennen.
0: Das wäre doch mal ein Wort.
1: Oder
0: ja?
1: Nicht.
0: Jetzt hören wir aber erstmal Steve Next Door, The Bitterest Goodbye in unserem Hit von hier. 23.10. sind sie im Belle Epoque in Siegen.
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0: Steve Next Door, The Bitterest Goodbye. Kurzer Blick auf die Straßen. Noelle ist ja bei der Fahrradprüfung damals durchgefallen.
1: Das stimmt überhaupt nicht.
0: Hast
1: das,
0: du hat,
1: das war Spaß.
0: Ach so.
1: Es laufen zwei Fahrradprüfungen.
0: Ich dachte wegen Park.
1: Jetzt hör auf. In Niederdilfen läuft eine und in Weidenau in der Engsbachstraße. Und dann hätte ich noch was im Angebot. Ist, wir haben zwei Blitzer. Nee, ein. HTS Kreuzer Richtung Siegen zwischen Sieghütte und Siegenmitte.
0: Gute Fahrt.
1: Das war's.
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1: Mit Danny Hoppe. Guten Morgen. Bei vielen Menschen in Deutschland hat sich die Einstellung zum Job in den letzten Jahren ziemlich verändert. Das zeigt jetzt eine neue Studie der HDI-Versicherung. Darin steht, dass sich inzwischen deutlich weniger Menschen mit ihrem Job identifizieren als noch vor einem Jahr. Thorsten Adolfs hat mehr dazu.
2: Mittlerweile arbeitet mehr als jeder Zweite nur noch oder hauptsächlich wegen des Geldes. Im Vergleich zur Zeit vor der Corona-Pandemie ist der Wert in diesem Bereich heute fast doppelt so hoch. Die Experten sagen, viele wünschen sich, dass sie mit der Arbeit sofort aufhören können, wenn das Geld für den Lebensunterhalt reicht. Besonders bei Älteren ist vom Stolz auf den Job, der früher ziemlich ausgeprägt war, nicht mehr viel zu spüren. Und auch bei den Jüngeren hat der Spaß an der Arbeit nachgelassen. Ein Leben komplett ohne kann sich eine Mehrheit in dieser Altersgruppe aber nicht vorstellen. Gefragt wurde auch nach dem Einfluss von KI auf das Berufsleben und das löst gemischte Gefühle aus. Einerseits freuen sich viele auf weniger Routine, bessere Ergebnisse und mehr Produktivität. Andererseits fürchtet ein Großteil der Befragten, dass durch die neue Technik Stellen gestrichen werden. Viele glauben, dass besonders Jobs in der IT, bei Finanz- und Steuerberatern, in der Werbung und im Marketing und in der Verwaltung gefährdet sind. Nur 3% der Befragten gehen dagegen davon aus, dass Köchinnen und Köche durch den Einsatz künstlicher Intelligenz ersetzt werden können.
1: Und jetzt weitere Meldungen im Überblick. In Deutschland und anderen europäischen Ländern läuft seit dem frühen Morgen eine Razzia gegen ein internationales Geldwäschenetzwerk um die Rocker der Hells Angels. Ein Schwerpunkt ist NRW, das hat die Duisburger Polizei bestätigt. Es geht demnach um Erpressung, Betrug, Waffendelikte, Körperverletzung und Steuerhinterziehung. Wer Busfahrer, Zugbegleiter, Polizisten oder Feuerwehrleute angreift, soll in Zukunft härter bestraft werden. Einen entsprechenden Gesetzentwurf will das Bundeskabinett heute beschließen. Auch die umstrittene Pflegereform von Gesundheitsminister Linnemann ist ein Thema. Trotz Warnungen vieler Experten will US-Präsident Trump keine stärkere staatliche Kontrolle von KI-Firmen. Stattdessen sollen sie sich selbst beaufsichtigen und regulieren. Die USA dürften den Vorsprung auf China nicht einbüßen, sagte Trump nach einem Treffen mit den Chefs von KI-Unternehmen in Washington. Die Autofahrer haben es wahrscheinlich gemerkt, der September ist beim Tanken richtig ans Geld gegangen. Denn er war der teuerste Tankmonat aller Zeiten. Das hat der ADAC ausgerechnet. Für den Liter Super E10 kommt er auf einen Durchschnittspreis von 2,27 Euro. Der Liter Diesel liegt bei rund 2,39 Euro. Und selbst wenn jetzt heute, am letzten Septembertag, Benzin und Diesel verschenkt würden, würde der Monatsdurchschnitt laut ADAC immer noch über den bisher teuersten Monaten liegen. Immerhin, im Oktober dürften die Preise wieder fallen. Ab morgen greift der Tankrabatt. Und das waren die Nachrichten mit Danny Hoppe.
3: Dankeschön, Danny. Wir schauen auf die Straßen. Der aktuelle Radio Siegen Verkehrsservice. Es laufen 2 Fahrradprüfungen im Kreisgebiet. Einmal in Niederdilfen und in Weidenau in der Engsbachstraße. Dann hätten wir die A4 Olpe Richtung Aachen vor dem Kreuz Köln-Ost. Dauert 40 Minuten plus. Tom, warum guckst du so?
4: Nix, weil wir gerade so lange drüber gesprochen haben, ja, über diese Ortseingabe.
3: Ich fahre nicht so oft nach Köln. Und ja, ich tue mich da immer noch ein bisschen schwer, muss ich sagen. Aber
4: Strecke aktuell.
3: Ja, das kann man so auf jeden Fall festhalten. Ihr werdet kontrolliert gerade, Herzhausen Richtung Hilchenbach und auf der HTS Kreuztal Richtung Siegen zwischen Sieghütte und Siegenmitte. Gute Fahrt!
4: Im Moment wird die Sonne noch von Wolken verdeckt. So ein bisschen blauen Himmel kann man zwischendurch immer wieder erahnen. Wenn die Sonne mal durchkommt Richtung Nachmittag, dann wird es auch ordentlich warm. Bis an die 30 Grad sind dann heute noch mal möglich. Morgen dann ein kleiner Temperatursturz, nur noch 18 bis 20 Grad. Und es kann dann auch mal länger regnen, vor allem in der ersten Tageshälfte. Freuen wir uns auch drüber, denn der wäre dringend nötig. Und zum Nachmittag hin wird es dann schon wieder etwas trockener. Den Rest der Woche so ein Sonne-Wolken-Nebel-Mix, den wir dann bekommen. Temperaturen bleiben dann etwas kühler als zuletzt bei um die 20 Grad.
0: Das war das Wetter.
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3: Der FC Bayern kommt nach Eschenbach. Also den Satz muss ich auch zweimal lesen, wirklich.
4: Harry Kane in der Tannenkopf-Arena. Ja, Freunde, ist doch klar, Freundschaftsspiel. Nein, es ist das Campus-Training jetzt bald in den Ferien. Ein Bayern-Camp in Eschenbach. Das ist ungefähr so, als würde die Formel 1 beim kleinen Kartverein vorbeischauen. Aber es ist mega.
3: Nur mit weniger Boxenfunk und mehr Eltern am Spielfeldrand und Jugendleiter Steffen Bender.
6: Ja, das ist für uns als kleiner Verein natürlich schon was ganz Besonderes. Die Kinder bekommen die Chance, hier direkt in Eschenbach mit Trainern aus dem FC Bayern Campus zu trainieren.
4: Und sie kriegen auch eine Ausrüstung. Ja? Da hat Kollegin Ann-Christine Schmidt ja wieder alles richtig gemacht und ihren Sohnemann jetzt zum richtigen Zeitpunkt angemeldet. Der ist jetzt am Wochenende mit der 10 aufgelaufen. Ich sehe, das ist der Weg in eine große Karriere.
3: Ja, mehr zu dem Thema gleich bei uns.
4: Radio. Mit der 10 aufgelaufen. Ich sehe, das ist

0: Einmal trainieren wie die Bayern und dafür müsst ihr nicht mal nach München. Ihr hört Radio Siegen mit einem heißen Tipp für eure Herbstferien.
1: Ja, wenn ihr vielleicht der nächste Michael Olise oder Harry Kane Junior seid, beim Sportverein Grün-Weiß Eschenbach wird's prominent. In der ersten Ferienwoche kommt das FC Bayern Campus Training offiziell nach Eschenbach. Jugendleiter Steffen Bender freut sich.
2: Bei uns als kleinem Verein ist es natürlich was ganz Besonderes, dass der FC Bayern kommt. Gerade auch deswegen, weil das im näheren Umkreis eigentlich kein anderer Verein anbieten kann. Die Trainer können sich was mitnehmen, die Kinder können sich was mitnehmen. Und ich denke, das ist was ganz Besonderes.
0: Und das ist mehr als nur ein bisschen dribbeln und aufs Tor schießen. Die Kids und Jugendlichen trainieren nach Standards des FC Bayern, also mit lizenzierten Trainern, modernen Spielformen und einem Programm, bei dem Technik, Taktik, Koordination und Athletik auf dem Plan stehen.
1: Noel, wäre das nichts für dich?
0: Ich war mal im Schalke-Fußballcamp, aus mir ist nichts geworden.
1: Ja, ja, also, gut, das lag natürlich an beiden,
0: gibt ja Sinn.
1: An beiden gleichermaßen. Ja. Das Ziel jetzt hier beim FC Bayern Campus Training ist allerdings, jeden individuell weiterzubringen. Also nicht einfach so nach dem Motto, so, und jetzt macht ihr mal das genau so, sondern gezielt an den eigenen Fähigkeiten arbeiten.
2: Da wird jetzt keine Voraussetzung getroffen. Man muss irgendeinen Nachweis erbringen, wie toll man im Fußball ist. Jeder kann mitmachen. Man soll ja dabei lernen. Darum geht's. Und nicht schon perfekt dahin zu kommen. Von daher kann im Grunde jedes Kind mitmachen, das das nötige Alter erreicht hat und Bock auf Fußballer.
0: Ja, und mit ein bisschen Glück kommt auch jemand von den Bayern-Legends vorbei.
1: Ja, da muss ich mal gucken, ob wir das einrichten können, Noel. Ne?
0: Ja, gehen wir mal hin.
1: Klar. 5 Tage Fußball in Eschenbach von 10 Uhr bis 15:30 Uhr. Freitags ist allerdings früher Schluss.
2: Ja, trainieren, natürlich auf recht hohem Niveau. Das sind richtig gute Trainer, die sonst auch beim FC Bayern Campus das Training leiten. Es wird natürlich von morgens bis abends Fußball gespielt. Mittag

0: Ist auch ein ordentliches Mittagessen serviert, also da kommt ein Caterer, damit das auch läuft, damit die Konzentration auch hoch bleibt und die Kraft dabei bleibt. Das ist sicherlich was ganz Besonderes, ja.
1: Es geht um die Altersklassen U10 bis U15, also sind wir doch raus, Tom. Schade.
2: Du nicht.
1: Alle bekommen ein FC Bayern Campus Trainingsausrüstungsset, also Trikot, Hose, Stutzen. Außerdem gibt es einen Ball, Trinkflasche und einen Turnbeutel.
2: Und wer jetzt denkt, okay, aber was bringt das dem Verein? Auch da passiert einiges. Die Trainer von Grün-Weiß-Eschenbach bekommen Einblick in die Trainingsprinzipien der Bayern, können sich natürlich austauschen. Das sagt Bastian Holzhauer von der Jugendabteilung. Er hat die Bayern überzeugt, in die Tannenkopf-Arena nach Eschenbach zu kommen.
1: Ja, da ist ihm was gelungen, was in der Region sehr selten ist. Das Camp ist vom 19. bis 23. Oktober. Anmelden geht nur noch bis Montag direkt über die FC Bayern-Plattform.
2: Da gibt es auch alle Infos zu den Kosten oder ihr schaut auf gw-eschenbach.de vorbei. Da gibt es unter dem Reiter Jugend auch einen Link. Allen drücken wir natürlich die Daumen, die dahin wollen.
1: Ganz viel
2: möglichst,
1: Spaß,
2: dass sie auch einen Platz bekommen. Und dann werden das auf jeden Fall spannende Herbstferien.
1: Noel. Jetzt habe ich Bock.
2: U15?
1: Doch. Ja, vielleicht gehe ich da noch durch. Ich wurde jetzt als 15 geschätzt. Das war eine absolute Frechheit.
2: Und das war nicht ich.

0: waren die Stars der 90er in Sing Bye Bye Bye. Davor haben wir Alphaville aus den 80ern gehört mit Forever Young. Eine Norwegen-Kreuzfahrt wollen alle gerade und wir packen euch eben noch die Stars aus den 80ern mit aufs Schiff.
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1: Benson Boone, Beautiful Things. Jetzt haben wir es 9:30.
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1: Und die liefert euch heute Morgen Simon Voigtmann.
3: Guten Morgen. Die Einstellung der Deutschen zu ihrem Job hat sich ziemlich verändert in den letzten Jahren. Aktuell arbeitet die Hälfte von uns nur noch wegen des Geldes und würde sofort aufhören, wenn das Geld reichen würde. Das zeigt eine neue Umfrage der HDI-Versicherung. Die Studie zeigt auch, dass viele von uns Angst haben, vor allem dafür, dass wegen künstlicher Intelligenz Stellen gestrichen werden. Falls heute am letzten Septembertag in ganz Deutschland Diesel und Benzin für 0 Euro verschenkt würden, selbst dann sei der September immer noch der teuerste Tankmonat aller Zeiten in Deutschland. Laut ADAC kostete der Liter E10 im Schnitt 2,27 Euro und Diesel im Schnitt 2,39 Euro. Ab morgen könnte es günstiger werden, dann sinkt die Steuer pro Liter bis Ende des Jahres um rund 17 Cent.
2: Und jetzt die Nachrichten von hier.
3: Es ist eines der umstrittensten Projekte in Hilchenbach und steht heute auf der Tagesordnung im Rat. Die Kommunalpolitiker sollen über den Bebauungsplan für ein mögliches Nahwärmenetz in Müsen abstimmen. Eine Bürgerenergiegenossenschaft will künftig im Sommer Wärme aus Solarstrom speichern und damit im Winter dann heizen. Dafür müsste ein Pufferspeicher gebaut werden, am Ortsrand von Müsen, direkt gegenüber von zwei bewohnten Straßen. Und genau das stört viele Anwohner in Müsen. Sie befürchten unter anderem mehr Lärm, Reflexionen durch die Solaranlagen und eine Einschränkung des Landschaftsbildes. Aktuell gibt es in Wittgenstein noch 2 Musikschulen, doch das wird sich bald ändern. Die beiden Musikschulen in Bad Berleburg und Erntebrück werden fusionieren und künftig auch in Bad Laswar aktiv sein. Für diese neue große Musikschule mit dem Namen Musikschule Wittgenstein stellen die 3 Kommunen in den nächsten Jahren mehr als 1 Million Euro bereit. Gestern haben die Bürgermeister den Vertrag dazu unterzeichnet. Einen Schwerpunkt will man künftig auf die Arbeit mit Kindergärten und Schulen legen, sagt uns Dr. Eike Güker vom Trägerverein am Radio Siegen-Mikro.
4: Wir haben Projekte seit 25 Jahren hier mit dem Johannes-Althusius-Gymnasium, eine Musikklasse, die sich immer großer Beliebtheit erfreut. In Laswar haben wir ein etwas anderes Modell, sogenannte Drehtüren, wo die Kinder, die mitmachen, aus dem regulären Unterricht rausgehen und nach einer halben Stunde eben auch wieder in ihren Unterricht zurückkehren. Und Erntebrück könnten wir uns sehr gut vorstellen, zum Beispiel mit der Grundschule einen solchen Kinder- und Jugendchor zu entwickeln.
3: Für zahlreiche Musikinstrumente bietet die Musikschule Einzelunterricht an. Künftig werden rund 20 Musiklehrer mehr als 400 Musikschüler betreuen. Für die Sportfreunde Siegen werden es anstrengende Tage. Es ist englische Woche, heißt, die Siegener müssen heute ran und dann am Sonntag direkt wieder. Heute steht ein Auswärtsspiel auf dem Plan bei Reda Wiedenbrück. Die Gäste stehen aktuell auf einem Abstiegsplatz der Sportfreunde im Mittelfeld. Trainer Volkan Uluc.
5: Präsenz, Aggressivität, diese Energie, da dürfen wir in nichts nachstehen. Und das, was ich einfach am Mittwochabend sehen möchte, und das ist auch dieser nächste Schritt, diese Underdog-Mentalität, die Wiedenbrück hat, da müssen wir besser sein.
3: Interessant ist das Spiel auch deshalb, weil vermutlich heute nur wenige Fans im Stadion sind. Teile der Sportfreunde-Ultras wollen das Spiel boykottieren, aus Protest, weil das Spiel verlegt worden war für das Testspiel letzte Woche gegen Borussia Mönchengladbach. 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
7: Fahrradprüfung in Niederdilfen und auch in Weidenau in der Engsbachstraße. Ganz viel Erfolg und an alle Autofahrer da bitte aufgepasst und ihr werdet kontrolliert. HTS Kreuztal Richtung Siegen zwischen Sieghütte und Siegenmitte, Herzhausen Richtung Hilchenbach und Niederdilfen Grimbergstraße in beide Richtungen. Wir wünschen eine gute Fahrt.
1: Gibt es schon irgendwo Ecken in Siegen-Wittgenstein, wo die Sonne vielleicht mehr durchgekommen ist? Hier über der Siegener Innenstadt hängen gerade noch ein paar dichtere Wolken. Man sieht die Sonne. Ja, und dann wird es heute nochmal ordentlich warm. Wenn sie denn nämlich mal durch die Wolken kommt, wird es nochmal bis an die 30 Grad hat warm heute. Ab morgen dann kleiner Temperatursturz und es fängt auch mal wieder an zu regnen. Tief Eva zieht rein, so heißt es. Und es bringt dann doch wohl ein bisschen was an Regen mit. Vor allem in der ersten Tageshälfte kann es ordentlich nass werden. Später dann wieder trockener Temperaturen, nur noch so um die 20 Grad Marke. Und bei diesen Temperaturen bleibt es auch bis zum Wochenende. Dann wird es allerdings schon wieder eine Mischung aus Nebel, Sonne und Wolken. Und Regen ist kaum noch ein Thema.
7: Ein Unentschieden bisher in der Radio Siegen Frühteam Challenge. Das könnte sich heute ändern, wird sich vielleicht ändern und wir haben ein Debüt zu feiern, ne?
1: Genau, wir haben eine Quizmasterin heute, die macht das erste Mal. Mia Becker ist bei unserem Mikro. Schönen guten Morgen, Mia.
8: Guten Morgen, Tim. Tom. Fuck.
1: Tim. So, direkt erstes Outtake gesammelt. Geht oh direkt Gott. Gut los.
8: Ja, sorry, bei meinem Debüt bin ich etwas nervös.
1: Das ist verständlich. Alles gut.
8: Ich habe, obwohl es heute nochmal so warm wird, jetzt am letzten Tag des Septembers nochmal ein schönes Herbstquiz vorbereitet für euch.
1: Ja, freuen wir uns sehr drauf. Spielen wir gleich nach Ava Max und Thorn und wir sind am Start. Ne?
7: Auf jeden Fall sind wir
1: Gibt's
7: am Start.
1: Gibt es heute wieder einen Unentschieden neu?
7: Ich weiß es nicht. Ich würde schon gerne auch den Sieg einfahren heute. Ja.
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1: Das versuche ich zu verhindern. Tom Schirmer ist mein Name.
7: Ich bin Noel selber. Guten Morgen.
1: Was gibt's da zu lachen, Junge?
7: Tim Schirmer.

0: mit Thorn hier bei Radio Siegen. Herzlich willkommen zur Radio Siegen Frühteam Challenge.
1: Und wir sagen auch nochmal Hallo an Mia Becker, unsere Quizmasterin für heute. War ein bisschen aufgeregt eben. Konnte sich das die letzten 3 Minuten etwas legen, Mia?
2: Ja, es konnte sich etwas legen und ich bin sehr dankbar drum, dass du jetzt nicht mit Absicht meinen Namen falsch gesagt hast.
1: Das wird mir nie einfallen.
2: Ja, eigentlich müsste ich dir jetzt schon einen Punkt für mein Fauxpas von vorhin geben. Aber
1: den sehe ich hier schon auf meiner Liste.
3: Einen Punkt.
2: Nee, es bleibt fair, ja, aber ja. Ich bin mir sicher, ihr schafft das.
1: Machen wir so.
0: Insgesamt unentschieden in der Frühteam-Challenge bisher, steht 1-1, also gestern haben wir uns unentschieden getrennt, am Montag warst du nicht da, deshalb heute vielleicht der erste Sieger.
1: Wer weiß, ne? Also du hast gesagt, du hast ein kleines Herbstquiz vorbereitet. Morgen haben wir ja dann auch endlich mal wieder Herbst.
2: Ja, mit ein bisschen Glück. Genau, es geht so ein bisschen um verschiedene Herbstthemen und ich fange mit der ersten Frage an. Man sieht sie ja momentan auch schon mit ihrem roten, buschigen Schwanz, wenn sie, ja, umhergehen und für den Winter sich vorbereiten.
1: Die kleinen Noels.
0: Ja, klar.
2: Nein, nicht die kleinen Noels. Ich rede von den Eichhörnchen.
1: Ach so, ich dachte, du meinst die Füchse.
2: Ah, nee.
1: Hab ich auch gedacht.
2: Die Eichhörnchen.
1: Okay.
2: Und meine Frage an euch ist, woher kommt der wissenschaftliche Name für Eichhörnchen? Der Name Sciurus vulgaris. Und zwar A. Sciurus ist das lateinische Wort für Eichhörnchen. B. Es ist der Name eines mittelalterlichen Gelehrten, der Eichhörnchen mochte. Oder C. aus der griechischen Antike.
1: Also,
0: hui.
1: Sag mal. Ich hatte Französisch in der Schule.
0: Ich auch.
1: Ja.
0: Deshalb mal wieder ein wildes Raten. Ich gehe mit A.
1: Ich gehe auch mit A, weil ich ja meine, dass es auf Englisch Squirrel heißt.
0: Richtig.
1: Das muss irgendwo herkommen.
0: Genau.
1: Also das hat sich einer ausgedacht.
2: Ja, das ist leider falsch. Es wäre C gewesen.
0: Tolle Erklärung, aber leider falsch.
2: Genau, es kommt aus der griechischen Antike und nicht von den Römern, weil Sciurus heißt da Schattenschwanz. In der Antike dachte man nämlich, dass Eichhörnchen sich mit ihrem Schwanz Schatten spenden würden.
1: Okay, ich kenne nur Gyros aus Griechenland, nicht Gyros. Okay, nächste Frage, keine Punkte bisher.
2: Ja, genau. Und zwar, worum geht es bei dem englischen Spiel Conkers? A. Man titscht Kastanien aneinander, bis eine aufplatzt. B. Es ist eine regionale Variante von Cricket, bei dem die Bälle leichter sind. Oder C. Es ist ein Schulhofspiel, bei dem Kinder versuchen, mit Kieselsteinen die Kastanien aus dem Baum zu werfen.
0: Oh, okay. Ich habe eine Erklärung vielleicht.
1: Ja.
0: Also, ich sage A, denn es geht um Kastanien.
1: Und es ging um den Herbst.
0: Aber C wäre doch viel zu gefährlich. Seit wann darf man denn auf dem Schulhof mit Steinen rumschmeißen?
1: Ja, ich habe auch gedacht, wir sind ja beim Herbstquiz und deswegen dachte ich A, mit Kastanien gegeneinander, bis eine platzt, war die Antwort.
0: Wir sind halt wieder gleich.
2: Ja, es ist damit weiterhin unentschieden, weil das war richtig. Und das Spiel ist auch gerade bei Kindern beliebt. Man schnürt die dann so an eine Schnur dran und titscht die wie beim Eiertitschen gegeneinander, bis eine aufplatzt.
1: Okay. Ich habe am Wochenende welche gesammelt. Muss ich mal ausprobieren.
0: Mach das mal.
1: Nächste Frage, 1-1 dazwischenstand.
2: Ja. Die nächste Frage ist, wann ist der, und das Wort ist jetzt wichtig, astronomische Herbstanfang? Am 1. September? B. Am 1. Oktober oder C. jedes Jahr anders, da er sich nach der Tag- und Nachtgleiche richtet.
1: Der astronomische was nochmal?
2: Herbstanfang.
1: Ah ja, okay.
0: Ja. Warte mal. Also ich weiß, dass es, also irgendwas ist am 1. September und am 1. Oktober.
1: Nee.
0: Ich, nicht?
1: Ja. Nee,
0: nicht, ich gehe mit dem 1. September.
1: Ich sag C, das kann mal der 20. oder mal der 22. September sein, glaube ich, weil das andere ist der kalendarische Herbstanfang, oder?
2: Genau, damit liegt Tom jetzt einen Punkt weiter vorne. Der 1. September ist richtig der meteorologische oder kalendarische Herbstanfang. Und der astronomische Herbstanfang richtet sich eben nach der Tag- und Nachtgleiche und ist meist gegen Ende September. Okay. Dieses Jahr war er am 23.
1: Genau, so habe ich es
0: dann. Also kalendarisch ist am 1. September, das habe ich verwechselt.
1: Genau.
0: Okay.
1: Das wusste ich noch von unserem Wetterexperten, der hat mir das mal erklärt. Lange her, aber es bleibt dann im Kopf.
2: Okay, jetzt Frage 4. Nach welchem Tier sind die Kastanien benannt? Also nicht die Esskastanien, sondern die man ganz normal sammeln kann. A. Hirsch, B. Pferd oder C. Rind?
0: Okay.
1: Ich bin mir nicht ganz sicher.
0: Kannst du nochmal vorlesen, die Antwortmöglichkeiten bitte?
2: Aber natürlich. A. Hirsch, B. Pferd oder C. Rind?
1: Irgendwas sagt mir im Kopf, Pferd. Ich weiß aber nicht warum. Ich nehme B.
0: Ich habe A.
2: Okay, ich würde sagen, dann liegt Tom jetzt definitiv vorne, weil die Rosskastanie ist tatsächlich nach den Pferden benannt. Man hat die früher nämlich häufig als Pferdefutter benutzt.
1: Also irgendwas hat da geklingelt, aber ich konnte es nicht, ich hätte es nicht niemals beantworten können, was es jetzt war. Ja, dann steht es 3-1.
0: Naja, aber du führst und hast damit recht.
1: Ja, das freut mich. Eine Frage hast du noch, oder?
2: Pferd. Genau, es ist zwar jetzt schon entschieden, wer der Gewinner ist, aber das letzte ist eine Schätzfrage. Und zwar, wie viele Nüsse bzw. Samen versteckt ein Eichhörnchen für den Winter?
1: Also pro Eichhörnchen.
2: Genau, pro Eichhörnchen. Und ihr sagt einfach irgendeine Zahl und der näher dran ist, hat dann den Punkt.
0: Mhm. Also wie viele Nüsse versteckt ein Eichhörnchen so im Schnitt?
2: Genau.
0: Oh, ich glaube, die investieren schon viel Zeit wahrscheinlich da rein, ne? Und in die Backen rein. Wie viel kriegst du rein, Tom?
1: Das wollen wir nicht ausmessen. So, ich sag einfach mal eine gerade Zahl, 97.
0: Oh, ich hab 150. Einfach mal so.
2: Ihr seid beide ganz weit davon entfernt, die richtige Antwort zu haben. Aber Noel ist näher dran. Die sammeln bis zu 10.000 Nüsse und vergraben die. Und tatsächlich an 90-95% von diesen Nüssen erinnern sie sich auch und finden die dann wieder.
1: Krass. Das ist krass. Finde ich irre. Dann hat Noel diesen Punkt gemacht. Noel, du hast gerade einen Zettel reingereicht bekommen.
0: Ja, ich kann die Schrift vom Kollegen Simon Volkmann nicht so gut lesen. Was heißt das denn jetzt, was da draufsteht?
1: Kalendarischer ist auch am 23. Am 1. ist meteorologischer. So, das habe ich ja eben schon mal gesagt. Meteorologischer.
0: Aber das ändert jetzt nichts an dem Ausgang dieser Challenge.
1: Nein,
2: die Frage war ja von Anfang an mit dem Astronomischen.
0: Schade, ich dachte, jetzt kommt nochmal der VAR-Check.
1: Er hatte kurz diese Hoffnung im Gesicht, ich habe es gesehen, aber...
0: Ja, ich dachte, ich gehe hier noch mit 3-3 raus oder so. Aber
2: nein, es bleibt dabei, Tom hat gewonnen mit 3-2.
1: Dann danke dir, Mia, hier für dein Debüt.
0: Ja, vielen Dank.
1: Wir machen weiter mit Deep Blue Something, Breakfast at Tiffany's. Ich gehe 2-1 in Führung. Das muss ich dann jetzt noch über die Uhr bringen.
0: Und morgen komme ich dann wieder.
1: Ciao, Mia, danke.

0: Wir sind gleich raus. 10 Minuten vor 10. Es geht weiter mit dem Kollegen Kevin Zimmer. Und es geht um das, naja, man kann schon sagen, Konzertereignis des Jahres bei uns hier in der Nähe. Alle wollen zu den Backstreet Boys.
1: Ja, wir ziehen gleich mal Halbzeitbilanz. Macht man doch so. Von was zieht er denn Halbzeitbilanz, haben uns viele dann gefragt. Ja, von den Backstreet Boys Konzerten. Ja, es ist Halbzeit in Düsseldorf. 10 Konzerte geben sie insgesamt. Halbzeit bedeutet also, 5 Konzerte haben sie schon gegeben. Ja, und Hunderttausende waren schon in Düsseldorf. Was derzeit in Düsseldorf los ist. Wir machen gleich mal so einen Stimmungscheck, ja. Die Stadt ist nämlich wirklich im Backstreet Boys Fieber. Und diesen Stimmungscheck, den hört ihr gleich nach 10 bei mir in der Show.
0: Dann schon mal viel Spaß bei Kevin. Wir sind raus für heute. Tom Schirmer ist mein Name.
2: Und ich bin Noel Schäfer. Macht's gut. Tschüssi.

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4: Mit Danny Hoppe. Guten Morgen. In Berlin kommt in diesen Minuten das Bundeskabinett zusammen, um über einige wichtige Gesetzesvorhaben zu sprechen. Über eines davon wurde in den letzten Tagen schon viel gestritten, die geplante Pflegereform. Es könnte zum Showdown kommen, denn auch am Morgen war noch unklar, ob über den Entwurf von Gesundheitsminister Linnemann überhaupt wie geplant beraten werden kann. Thorsten Adolfs aus dem News-Team, erklär doch mal kurz, was genau geplant ist.
5: Ja, die Politik muss jetzt handeln, damit im nächsten Jahr die Beiträge zur Pflegeversicherung nicht steigen. Die Regierung plant in diesem Bereich eine Reform und im Kabinett werden hitzige Diskussionen erwartet. Ein fertiger Plan liegt bis jetzt noch nicht auf dem Tisch, eben weil sich Union und SPD bei dem Thema nicht einig sind. CDU und CSU setzen vor allem auf Einsparungen und die SPD möchte unbedingt verhindern, dass bei den Leistungen für Pflegebedürftige gekürzt wird. Jetzt soll versucht werden, im letzten Moment noch einen Kompromiss zu finden, damit die Pflegebeiträge auch in Zukunft stabil bleiben.
4: Ja, zweites Thema im Kabinett sind härtere Strafen für zum Beispiel Angriffe auf Bahnbeschäftigte.
5: Ja genau, sie sollen künftig besser geschützt werden. Dazu liegt ein Gesetzentwurf von Justizministerin Hubich auf dem Tisch. Sie sagt, wer unser Land am Laufen hält, der verdiene auch unseren Schutz. Höhere Strafen soll es auch bei Angriffen auf Ärzte, Pflegekräfte oder Apotheker geben. Eine Mindeststrafe von 6 Monaten ist geplant, im Moment ist es die Hälfte. Auslöser der anstehenden Gesetzesverschärfung ist der Tod eines Zugbegleiters nach einer Fahrkartenkontrolle im Februar. Verschärft werden sollen auch die Strafen bei Volksverhetzungen. Bis zu 5 Jahre Haft sollen in solchen Fällen bald möglich sein. Außerdem sollen Verurteilte zwischen 2 und 5 Jahre lang nicht bei Wahlen kandidieren dürfen.
4: Danke, Thorsten. Und jetzt weitere Meldungen im Überblick. Am Morgen hat es in Deutschland und anderen europäischen Ländern eine Großrazzia gegen ein Geldwäschenetzwerk um die Rocker der Hells Angels gegeben. NRW-Innenminister Reul spricht vom größten Schlag gegen die organisierte Kriminalität seit mehreren Jahren. Mehr als 1000 Polizisten waren im Einsatz. Auf dem Weg nach Tel Aviv hat ein Flieger von Fly Dubai ein Notfallsignal gesendet. Es stellte sich aber nicht wie befürchtet als Entführung, sondern als Streit zwischen den Piloten heraus. Das melden israelische Medien. Vorher waren schon israelische Kampfjets aufgestiegen. In Deutschland identifizieren sich immer weniger Menschen mit ihrem Job. Das zeigt eine neue YouGov-Umfrage. Demnach arbeiten 59% der Befragten nur noch oder hauptsächlich wegen des Geldes. Das sind 17 Prozentpunkte mehr als noch vor einem Jahr. Gefühlt wird zurzeit so ziemlich alles teurer. Da freut man sich über Meldungen wie diese. Bei Gas und Strom ist das nicht der Fall. Dort sind die Preise im ersten Halbjahr nämlich gefallen. Das geht aus neuen Zahlen des Statistischen Bundesamts hervor. Erdgas kostete demnach rund 5% weniger als im zweiten Halbjahr 2025. Bei Strom waren es sogar mehr als 6% weniger. Nach Angaben der Statistiker liegt das vor allem an der Abschaffung der Gasumlage und den niedrigeren Netzentgelten. Allerdings muss man auch festhalten, insgesamt liegen die Preise immer noch viel höher als vor Beginn des Ukraine-Kriegs. Die Gaspreise sind seitdem für private Haushalte um mehr als 80% gestiegen. Und das waren die Nachrichten mit Danny Hoppe.
6: Das Wetter. Das ist heute noch mal sommerlich warm. Wir kratzen an der 30-Grad-Grenze und erreichen stellenweise sogar 29 Grad. Das Sommerwetter endet dann heute am Abend. Da kommen nämlich immer mehr Wolken zu uns und die bringen dann Regen mit. Und der Donnerstag wird richtig regnerisch bei 22 Grad. Am Freitag wird es dann aber schon wieder trockener.
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6: Das sind die längsten Staus, alles ab 20 Minuten Zeitverlust. A1 Münster-Köln zwischen Kamener Kreuz und Schwerte 6 Kilometer plus 20. A4 Aachen-Köln zwischen Kreuz-Köln-West und Köln-Eiffeltor 5 Kilometer, 20 Minuten on top. Die A4 Olpe-Aachen zwischen Köln-Meerheim und Köln-Poll 5 Kilometer, plant 27 Minuten mehr Zeit ein. Die 42 Dortmund-Kamp-Lindfort zwischen Moers-Nord und Kreuz-Kamp-Lindfort 3 Kilometer plus 22. Die 45 Hagen-Dortmund zwischen Kreuz-Hagen und Westhofener Kreuz 7 Kilometer, 21 Minuten. Und die A59 Dienstlaken Duisburg zwischen Duisburg-Hochfeld und Duisburg-Buchholz 3 Kilometer, 29 Minuten mehr. Ich wünsche euch eine gute Fahrt. Also ihr habt's gehört, heute nochmal richtig warm. Hallo, Tag zusammen, Kevin Zimmer hier, 29 Grad. Der Sommer ist wie so ein renitenter Rentner, ne? Der einfach im Bus sitzen bleibt, obwohl er schon längst aussteigen müsste und sagt, ich fahre einfach nur eine Runde, weil ich's kann und Zeit habe. So ist der Sommer seit ein paar Tagen. Der macht noch eine Runde, aber morgen ist dann Schluss.
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habe Freunde in Düsseldorf, die erkennen ihre Stadt gerade nicht wieder. Die sagen, hier laufen total viele Leute in weiß oder so babyblau rum. Das ist wirklich. Und alle mit einem Glas Aperol in der Hand oder so. So ein Piccolöchen. Ja, Ü40 Frauen, die gerade gerne zu den Backstreet Boys gehen und nochmal sagen, ey,

0: komm, nochmal 16 sein, ne? Die Backstreet Boys sind gerade bei uns in NRW in Düsseldorf für 10 Konzerte und die Fans tauchen Düsseldorf in die Backstreet Boys Hauptstadt Europas. Das muss man wirklich so sagen. Allein am ersten Wochenende waren rund 135.000 Fans da. So, und jetzt ist Halbzeit.
1: Das war sehr gut. Richtig gutes Konzert. Der Vibe war super, also hat echt Spaß gemacht, war top.
2: Für mich war es das erste Mal Backstreet Boys, aber war wunderschön eigentlich. Ja, der Sound hat ein bisschen zu heftig geknallt ab und zu, aber zum Schluss mit dem Feuerwerk, super Abschluss, hat Spaß gemacht.
3: Mega, es war viel zu kurz, aber es war echt mega. Also ich fühle mich wie 16 wieder.
4: War echt schön. Man fühlt sich so zurückversetzt nochmal in seine Kindheit und es war ein richtig schöner Moment. Also war toll.
0: Reinhard, ach, ist das schön, Mensch. Heute noch ein Konzert, morgen Konzertpause, aber in den Pausen haben die Jungs auch genug zu tun. Gestern haben sie sich beispielsweise bei der Konzertpause ins Goldene Buch der Stadt Düsseldorf eingetragen. Auch Mensch, so. Insgesamt wurden für die Konzertreihe übrigens mehr als 450.000 Tickets verkauft.

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0: Es ist 10:30.
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0: Mit Simon Volkmann, guten Tag. Im Bundeskabinett soll heute eigentlich die Pflegereform auf den Weg gebracht werden, damit die Versicherungsbeiträge nächstes Jahr nicht steigen müssen. Wie genau die Reform aussehen soll, ist aber noch unklar. Hierüber gibt's Streit zwischen CDU, CSU und SPD. Die Union setzt vor allem auf Einsparungen, die SPD will aber verhindern, dass Leistungen gekürzt werden. Der Arbeitsmarkt in Siegen-Wittgenstein hat sich im September leicht erholt. Die Zahl der Arbeitslosen ist diesen Monat um mehr als 340 Menschen und damit um 4% gesunken. Im Vergleich zum September letzten Jahres ist die Zahl allerdings leicht gestiegen um etwas mehr als 90 Menschen. Die Arbeitslosenquote für Siegen-Wittgenstein liegt nach Angaben der Arbeitsagentur jetzt bei 6,2%. Das ist etwas besser als im bundesweiten Schnitt. Diese Nacht werden die Bewohner eines Zweifamilienhauses in Niederschelden so schnell wohl nicht vergessen. In der Straße am Eisernen Keil stand das Haus um kurz vor Mitternacht in Vollbrand. Die Ursache ist noch unklar. Die Ermittlungen laufen, sagt uns die Polizei auf Nachfrage von Radio Siegen. Das Haus ist aktuell nicht mehr bewohnbar. Der Schaden liegt bei mindestens 250.000 Euro. Zwei Bewohner wurden leicht verletzt. Und das waren die Radio Siegen Nachrichten von hier mit Simon Volkmann. Wir schauen aufs Wetter für Siegerland und Wittgenstein. Heute Vormittag noch freundlich mit Sonne und ein paar Wolken. Der Nebel hat sich aufgelöst. Im Laufe des Tages ziehen von Westen dann mehr Wolken auf. Trocken bleibt es aber bis zum Abend. Die Temperaturen, die klettern auf bis zu 25 Grad in Netphen-Solbach. In Bettelhausen und Plittershagen werden bis zu 24 Grad erreicht. In der Nacht kommt dann Regen von Westen auf. Am Donnerstag wird es regnerisch und mit 19 bis 22 Grad deutlich kühler. Am Freitag beruhigt sich das Wetter dann wieder.
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0: Der aktuelle Radio Siegen Verkehrsservice A45 Richtung Dortmund zwischen Kreuzhagen und Westhofener Kreuz. 4 Kilometer Stau, 9 Minuten plus. Dann 4 Blitzer, die habt ihr uns gemeldet. Vielen Dank dafür. Eiserfeld, Bühlstraße Richtung Niederschelden. Niederdielfen, Grimbergstraße in beide Richtungen. Herzhausen Richtung Hilchenbach und HTS Kreuztal Richtung Siegen zwischen Sieghütte und Siegenmitte. Allen unterwegs eine gute und sichere Fahrt.

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0: Ja, ja, Move into the Sun. Heute bei bis zu 30 Grad, also meistens 29 Grad, aber hier und da vielleicht auch mal 30 Grad. Es wird also heute nochmal richtig warm. Da ist Move into the Sun, das ist ja gar kein Thema. Aber wenn es dann im Herbst, sag ich mal, mit der Sonne vorbei ist, ja, dann auf so einer einsamen Insel in der Karibik? Och Gott, warum nicht? Also die Vorstellung ist erstmal schön, aber naja, würden wir das wirklich aushalten? Ich sag mal so, warum fällt mir das ein? Vor 400 Jahren ist der Roman um Robinson Crusoe entstanden. Ja, kennt ihr wahrscheinlich. Der Typ, der auf einer einsamen Insel gelandet ist und dann ein duftes Leben irgendwie hatte. Und da hat sich auch unser Comedian Hannes Höfer gefragt, ja, könnte er sich das für sich selbst mal vorstellen?
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2: Alleine auf einer einsamen Insel. Ist das jetzt schrecklich oder ist das total geil? Ja, also kommt, wir alle haben zum Beispiel auch Castaway gesehen mit Tom Hanks und seinem Volleyball-Wilson hier im Tropenparadies. Ja, da dachten wir doch wenigstens für so einen kurzen Moment, ja, eigentlich geht es dem doch ganz gut. Und ich weiß, natürlich jetzt sagen erstmal alle, nee, ich würde meine Liebsten vermissen. Auf jeden Fall. Aber wenn man so drüber weg ist, dann klingt das doch mit der einsamen Insel gar nicht mehr so schlecht. Ersetzt doch einfach mal das Adjektiv einsam mit exklusiv. Exklusive Insel. Das klingt doch super. Ein bisschen fischen, Kokosnüsse schlürfen, 6 Stunden versuchen, das Feuer anzukriegen und den Rest der Zeit guckst du halt ein bisschen in eine Banane. Keine Klamotten raussuchen, kein Staubsaugen, kein Tonnen rausstellen, kein Bewohner-Packausweis verlängern. Ich frag mich nur, gibt's heute überhaupt noch einsame Inseln? Also schöne, weil die Karibik ist leer geshoppt. Und so eine einsame Insel in der Nordsee, das ist was anderes. Dann hast du nämlich 6 Grad Nieselregen und statt Kokosnüssen stehen Wattwürmer auf dem Speiseplan. Da bin ich raus. Also am besten doch immer dran denken, Malle ist nur einmal im Jahr. Es sei denn, man fährt zweimal.
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1: Mit Danny Hoppe. Guten Tag. Es ist ein riesiger Schlag gegen die organisierte Kriminalität. Am frühen Morgen hat es eine Großrazzia in Deutschland und in anderen europäischen Ländern gegeben mit mehr als 1000 Einsatzkräften. Der Schwerpunkt lag bei uns in NRW, in Duisburg und Oberhausen. Ziel der Razzia war es, ein internationales Geldwäschenetzwerk zu zerschlagen. Thorsten Adolfs aus dem News-Team und es gibt Verbindungen ins Rockermilieu.
2: Ja, tief mit drin steckt die Rockergruppe Hells Angels. Es wurden Dutzende Haftbefehle vollstreckt. Insgesamt wird gegen mehr als 70 Beschuldigte ermittelt. NRW-Innenminister Reul spricht vom größten Einsatz dieser Art seit Jahren. Die Ermittler waren nicht nur in Nordrhein-Westfalen, sondern auch in anderen Bundesländern und im europäischen Ausland aktiv. Und sie haben Millionenbeträge gesichert, unter anderem Luxusautos, Gold und Immobilien. Das Ganze war kein Zufall, sondern das Ergebnis von jahrelanger knallharter Arbeit der Beamten. Die Ansage der Politik ist klar, wir bleiben da dran und sind noch lange nicht fertig.
1: Und warum ist dieser Schlag so besonders schmerzhaft für die Täter?
2: Weil die Behörden dort angesetzt haben, wo es den Kriminellen am meisten wehtut, und zwar beim Geld. Reul hat gesagt, dass in solchen Fällen im Hintergrund oft ein komplexes Geflecht aus Firmen und Immobilien existiert, um schmutziges Geld sauber zu waschen. Und mit dem Einsatz heute habe man die Täter an deren Achillesferse getroffen. Wenn der Staat jetzt die Beute einzieht, dann treffe das die Strukturen viel härter als bei einer normalen Hausdurchsuchung. Auch Landesfinanzminister Oppendrenk hat sich zu dem Fall geäußert und gesagt, dass genau diese Ermittlungen der Steuerfahndung bei der Verbrechensbekämpfung extrem wichtig sind. Solche Parallelwelten hätten bei uns in Deutschland keinen Platz.
1: Danke, Thorsten. Und jetzt weitere Meldungen im Überblick. Der Streit um die Pflegereform konnte offenbar gelöst werden. Das Bundeskabinett wird sich in seiner heutigen Sitzung damit befassen. Das geht aus einer Liste mit den Kabinettsthemen hervor. Bis zuletzt hatten Union und SPD über die Pflegereform gestritten. Die Zahl der Arbeitslosen ist im September wieder knapp unter die 3-Millionen-Marke gesunken. Das hat die Bundesagentur für Arbeit mitgeteilt. Im Vergleich zum September 2025 sind demnach allerdings 40.000 Menschen mehr ohne Job. Der Auftakt zur üblichen Herbstbelebung falle schwunglos aus, heißt es. Die USA beenden offiziell ihren Militäreinsatz im Irak. Das Militär sei vollständig aus dem Land abgezogen worden. Die letzten Soldaten hätten das Land verlassen. Das hat das US-Verteidigungsministerium mitgeteilt. Bei dem Militäreinsatz im Irak waren der frühere Machthaber Saddam Hussein gestürzt und die Terrormiliz IS bekämpft worden. Viele von uns kennen es wahrscheinlich, erst klingelt DHL, dann Amazon, später vielleicht noch UPS oder Hermes. Denn es wird online bestellt und bestellt. Und das hat Folgen. In diesem Jahr werden in Deutschland wohl so viele Pakete zurückgeschickt wie noch nie. Rund 560 Millionen, das haben Forscher der Uni Bamberg ausgerechnet. Demnach wird fast jedes vierte Paket zurückgeschickt. Als Grund dafür wird genannt, dass der Onlinehandel weiter wächst. Außerdem bieten viele Onlinehändler kostenlose Retouren an. Beim Großteil der zurückgeschickten Waren handelt es sich um Kleidung. Und das waren die Nachrichten mit Danny Hoppe.
3: Das Wetter.
4: Erst Sommer, dann Regen. Heute wird es nochmal richtig warm. Stellenweise sind bis zu 29 Grad drin, 30 Grad Marke, also nicht ganz so weit weg. Am Abend ziehen immer mehr Wolken auf und die bringen dann Regen mit. Der Donnerstag wird bei 22 Grad richtig regnerisch. Am Freitag wird es dann schon wieder trockener.
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4: Und jetzt alle Staus ab 17 Minuten Zeitverlust. A1 Aachen-Köln zwischen Kreuz Köln-West und Köln-Eifeltor 5 Kilometer 21 Minuten. Die A4 Olpe-Aachen zwischen Köln-Merheim und Köln-Poll 4 Kilometer 21 Minuten. A42 Dortmund-Kamp-Lindfort zwischen Moers-Nord und Kreuz-Kamp-Lindfort 3 Kilometer 20 Minuten mehr. Die A57 Nimwegen-Krefeld zwischen Kamp-Lindfort und Moers-Hülstong 2 Kilometer 17 Minuten on top. Und die A516 Oberhausen-Oberhausen-Eisenheim zwischen Oberhausen-Stärkrade und Oberhausen-Eisenheim 1 Kilometer. Hier sind 17 Minuten mehr. Ich wünsche euch eine gute Fahrt mit uns. Heute ist der letzte Tag in diesem verdammt teuren Monat. Ich muss es einfach mal sagen. Hallo, Kevin Zimmer hier. Wenn ihr pleite seid, kann ich das komplett nachvollziehen. Es ist halt komplett schlimm gerade. Es liegt an den Spritpreisen. Der September, jetzt haben wir es schriftlich, ist der teuerste Tankmonat in der Geschichte gewesen. Ja, selbst wenn sie heute den ganzen Tag den Sprit für 0 Euro verschenken würden, könnte man an dieser Tatsache nichts mehr ändern. Es wäre nach wie vor der teuerste Tankmonat ever. Aber nachher um 0 Uhr kommt ja der Tankrabatt. Alles soll besser werden. Also zumindest um 17 Cent besser werden. Naja, ich bin Kevin Zimmer, wünsche euch einen guten Tag.
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0: Iggy Kelly, Miracle. Und er arbeitet ja gerade noch an unserem Lichtblicke-Song zusammen mit der Kollegin Annick Manoukian. Wird es einen Lichtblicke-Song geben von Iggy Kelly? Wir freuen uns alle sehr drauf. Unser Wunsch, einen eigenen Lichtblicke-Song zu haben, ist damit in Erfüllung gegangen. Jetzt kümmern wir uns um eure Wünsche.
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0: Maike ist als VIP beim Comedy Camp dabei. Tina kriegt einen E-Book-Reader von uns. Für Stefanie und ihre ganze Familie geht's ins Kino. Und die liebe Sina hört zusammen mit Nico Santos noch vor allen anderen in sein neues Album rein. Und Nico Santos, der sitzt wirklich dann daneben. 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
2: Wir erfüllen dir diesen Wunsch.
3: Wow, vielen lieben Dank.
2: Bitteschön. Und jetzt kommt das Allerbeste. Du darfst jemanden mitnehmen.
3: Oh, wie toll. Meine Mama, die wird sich nämlich genauso doll freuen.
2: 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Viel Spaß dabei.
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0: Mit Simon Volkmann. Guten Tag. Die Reform der gesetzlichen Pflegeversicherung ist einen guten Schritt weitergekommen. Das Kabinett hat den Gesetzentwurf von Gesundheitsminister Linnemann vor wenigen Minuten auf den Weg gebracht. Das will die deutsche Presseagentur aus Regierungskreisen erfahren haben. Was genau drinsteht, ist noch nicht bekannt. Bis zuletzt waren sich CDU, CSU und SPD in zentralen Punkten uneinig. Das Gesetz kommt jetzt als nächstes in den Bundestag. Es ist eines der umstrittensten Projekte in Hilchenbach und steht heute auf der Tagesordnung im Rat. Die Kommunalpolitiker sollen über den Bebauungsplan für ein mögliches Nahwärmenetz in Müsen abstimmen. Eine Bürgerenergiegenossenschaft will künftig im Sommer Wärme aus Solarstrom speichern und damit im Winter dann heizen. Dafür müsste ein Pufferspeicher gebaut werden, am Ortsrand von Müsen direkt gegenüber von zwei bewohnten Straßen. Und genau das stört viele Anwohner in Müsen. Sie befürchten unter anderem mehr Lärm, Reflexionen durch die Solaranlagen und eine Einschränkung des Landschaftsbildes. Wer nachts mit dem Auto auf der A45 unterwegs ist, der muss heute und morgen ganz genau aufpassen. Kommende Nacht ist die Ausfahrt Willensdorf in Richtung Norden gesperrt, von 20 Uhr heute Abend bis 1 Uhr in der Nacht. Einen Tag später ist dann die Ausfahrt Hagerburbach in Richtung Süden an der Reihe. Umleitungen sind jeweils ausgeschildert, sagt die Autobahn GmbH. Der Grund für die Sperrungen sind Markierungsarbeiten. Und das waren die Radio Siegen Nachrichten von hier mit Simon Volkmann. Wir schauen aufs Wetter für Siegerland und Wittgenstein. Sonne und Wolken wechseln sich ab und es wird spürbar wärmer am Laufe des Mittags. Trocken bleibt es noch den ganzen Tag. Die Temperaturen steigen auf bis zu 25 Grad in Allenbach und Hesselbach, in Langenholdinghausen auf bis zu 26 Grad. In der Nacht zieht dann Regen von Westen auf. Am Donnerstag wird es regnerisch und mit 19 bis 22 Grad deutlich kühler. Örtlich sind auch kräftige Regenfälle möglich. Am Freitag beruhigt sich das Wetter dann wieder.
1: Das war das Wetter.
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0: Der aktuelle Radio Siegen Verkehrsservice. 2 Blitze habt ihr uns gemeldet. Danke dafür. Nein, 3 Blitze, Entschuldigung. Eiserfeld, Bühlstraße Richtung Niederschelden. HTS, Kreuztal Richtung Siegen zwischen Sieghütte und Siegenmitte. Und der dritte Blitzer, den ich fast übersehen hätte, Herzhausen Richtung Hilchenbach. Allen unterwegs eine gute und sichere Fahrt.

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0: Immer wenn ich Super höre, auch jetzt beim Song Supergirl, denke ich an die Preise für Super an der Tankstelle und denke mir, nee, komm, Super ist da nix, du. Ab morgen soll das Tanken endlich günstiger werden, nämlich um 17 Cent, wenn heute um 0 Uhr, also Mitternacht, der Tankrabatt in Kraft tritt. Aber wie viel bekommen wir davon ab? Also jetzt gibt es erste Zweifel, ob der Sprit am Ende doch nicht so viel günstiger wird, wie versprochen. Reporter Thorsten Ottmann, einige Automobilclubs und Verbraucherschützer befürchten eine neue Abzocke der Autofahrenden.
1: Ja, sie alle befürchten ein taktisches Spielchen der Mineralölwirtschaft am Donnerstag, denn viele werden mit dem Tanken bis Donnerstag warten, um dann mit leerem Tank an die Tankstelle zu fahren, sagt Mark Kennedy vom Automobilclub von Deutschland. Und genau das könnten die Mineralölfirmen ausnutzen.
2: Die Mineralölkonzerne argumentieren dann immer gerne damit, dass der Sprit in den Tanks ja auch teurer eingekauft wurde und erstmal abverbraucht werden müsste. Zudem kennt man ja aus der Vergangenheit, wo steigende Kosten immer relativ schnell raketenmäßig nach oben gehen und bei sinkenden Kosten es eher einer Feder ähnelt und nur zögerlich nach unten kommen.
1: Genauso ging es auch beim letzten Tankrabatt. Am Ende kamen im Schnitt nur 80% des Rabatts bei den Autofahrenden an, denn es gibt keine Pflicht, den Rabatt weiterzugeben und das könnte wieder passieren, befürchten die Verbraucherzentralen.
0: Wann sollte ich denn am Donnerstag strategisch am besten tanken, um den Tankrabatt auch sicher mitzunehmen?
1: Ja, wer nicht unbedingt am Donnerstag tanken muss, der sollte ein paar Tage warten. Dann ist die Chance größer, dass auch ein größerer Teil des Tankrabatts im Portemonnaie ankommt, weil dann eben der rabattierte Sprit bei den Tankstellen auch angekommen ist. Wer unbedingt Donnerstag tanken muss, der sollte auf die Uhrzeit achten, rät Johannes Giewald vom ADAC.
3: Gerade am ersten Tag des Tankrabatts wird an den Tankstellen viel los sein. Wer also dann erst um 11:55 an der Tankstelle ankommt, der darf sich dann nicht wundern, wenn er eventuell bis 12 Uhr nicht mehr drankommt und dann eventuell mehr bezahlen muss.
1: Übrigens, Engpässe sind wohl nicht zu befürchten, weil eventuell zu viele gleichzeitig tanken wollen, sagt der ADAC.
0: Dass wir alle noch mal gerne tanken fahren, hätte ich auch nicht gedacht. Aber der Tankrabatt macht es möglich. 17 Cent ab 0 Uhr ist es dann soweit und viele befürchten, also richtig weitergegeben wird er von den Mineralölkonzernen dann nicht.
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1: Unsere Nachrichten nach nur einem Spot.
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5: Mit Danny Hoppe. Guten Tag. Sie sind süß versetzt mit Koffein und anderen Inhaltsstoffen und Experten warnen schon lange vor den Gesundheitsgefahren. Trotzdem werden sie bei Kindern und Jugendlichen immer beliebter. Energy Drinks. Zu diesem Ergebnis kommt eine neue Analyse, die jetzt im Deutschen Ärzteblatt international veröffentlicht wurde. Fast jedes zweite Kind bis 12 Jahren hat demnach schon mal einen Energy Drink getrunken. Bei Jugendlichen sind es 7 von 10. Thorsten Adolfs aus dem News-Team, woran liegt das?
6: Unter anderem an Influencern, die diese Getränke in sozialen Medien feiern und sie dadurch für die junge Zielgruppe erst so richtig attraktiv machen. Nicht die Energy Drinks allein sind das Problem, sagen Forscher aus Kiel. Sie haben herausgefunden, dass junge Leute, die solche Getränke regelmäßig trinken, auch eher einen Hang zum Rauchen haben, zum Beispiel von E-Zigaretten. Sie sagen aber auch, man sollte dieses Konsumverhalten nicht allein auf die Getränke schieben. Oft würden soziale Faktoren und das Umfeld eine große Rolle spielen.
5: Was macht diese Getränke denn so gefährlich für die Gesundheit?
6: Ja, das Hauptproblem ist die Kombination aus extrem viel Koffein und einer riesigen Menge Zucker. Eine große Dose enthält oft schon die gesetzlich zugelassene Höchstmenge an Koffein. Fachleute der Uniklinik München warnen, dass das Herz-Kreislauf-System beim regelmäßigen Konsum von Energy-Drinks stark belastet wird. Langfristig kann das dann zu einem hohen Blutdruck, Übergewicht oder Problemen mit dem Zuckerstoffwechsel führen. Auch die direkten Nebenwirkungen sind nicht ohne. Es drohen Schlafstörungen oder Angstzustände. Besonders gefährlich werde es, wenn Energy-Drinks mit Alkohol gemischt werden. Das Koffein überdecke dann die Müdigkeit, während der Körper eigentlich schon total beeinträchtigt sei. Und das führe dann oft dazu, dass man die Situation falsch einschätzt und viel zu viel trinkt, sagen die Experten.
5: Danke, Thorsten. Und jetzt weitere Meldungen im Überblick. Die Bundesregierung hat nach langem Ringen grünes Licht für die geplante Pflegereform gegeben. Das Kabinett hat den Gesetzentwurf von Gesundheitsminister Linnemann beschlossen. Das wurde aus Regierungskreisen bestätigt. Details wurden noch nicht genannt. Am Morgen hat es in Deutschland und anderen europäischen Ländern eine Großrazzia gegen ein Geldwäschenetzwerk um die Rocker der Hells Angels gegeben. NRW-Innenminister Reul spricht vom größten Schlag gegen die organisierte Kriminalität seit mehreren Jahren. Mehr als 1000 Polizisten waren im Einsatz. In Deutschland identifizieren sich immer weniger Menschen mit ihrem Job. Das zeigt eine neue YouGov-Umfrage. Demnach arbeiten 59% der Befragten nur noch oder hauptsächlich wegen des Geldes. Das sind 17 Prozentpunkte mehr als noch vor einem Jahr. Erst die Zusage für den Traumstudienplatz im Kasten und dann kommt oft der Schock bei der Wohnungssuche. So geht's vielen Studierenden in Deutschland. Denn das Studieren wird immer teurer und die Wohnungsnot bleibt. So steht es im neuen Studentenwohnreport des Instituts der Deutschen Wirtschaft. Vor allem kleinere Wohnungen sind demnach deutlich teurer geworden. Spitzenreiter mit großem Abstand bleibt München. Für eine studentische Musterwohnung mit 30 Quadratmetern werden dort rund 880 Euro pro Monat aufgerufen. Dahinter folgen Berlin, Frankfurt, Köln, Hamburg und Heidelberg mit etwa 700 bis 720 Euro. Die Studienmacher sehen das mit Sorge. Hohe Wohnkosten dürften nicht darüber entscheiden, welche Bildungswege jungen Menschen offen stünden, sagen sie. Und das waren die Nachrichten mit Danny Hoppe.
7: Das Wetter. So, der Sommer verabschiedet sich dann jetzt aber mal wirklich. Na, heute fühlt sich das erst noch mal nach Sommer an mit örtlich 29 Grad. Da fehlt also nicht mehr viel bis zur 30 Grad Marke. Doch am Abend ist dann Schluss damit. Es kommen mehr Wolken und Regen rein. Und am Donnerstag regnet es dann wieder fast durch, muss man sagen, bei 22 Grad. Bevor es am Freitag dann wieder trockener wird.
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7: Und jetzt alle Staus ab 14 Minuten Zeitverlust. A1 Münster-Dortmund zwischen Kamener Kreuz und Unna 6 Kilometer plus 16. A3 Arnheim-Köln zwischen Kreuz-Oberhausen und Duisburg-Wedau 7 Kilometer 22 Minuten mehr. A4 Aachen-Köln zwischen Kreuz-Köln-West und Köln-Eiffeltor 6 Kilometer 22 Minuten. A4 Olpe-Aachen zwischen Kreuz-Köln-Ost und Köln-Eiffeltor 8 Kilometer plus 22 Minuten. Und die A44 Dortmund-Kassel zwischen Lichtenau und Diemelstadt 6 Kilometer 14 Minuten. Ich wünsche euch eine gute Fahrt. Wenn die irische Rockband U2 was Neues rausbringt, dann machen sie es mit viel Tamtam logischerweise. Zum Beispiel haben sie Ja, ein Konzert, ganz spontan gegeben auf einem Balkon von der Kneipe in Irland. Einfach so. Oder dann sind sie in der alten Schule der Jungs aufgetreten. Das war schon toll, muss man sagen. Ja, und sehr medienwirksam. Das gehört dazu. Und das Beste an allem, wir waren dabei. Was da alles passiert ist, wie es war, das erzählen wir euch gleich hier bei mir in der Show.
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7: Vorher noch Nelly und Dilemma. Ich bin Kevin Zimmer. Schönen Mittwoch.

0: So, goldene Hochzeit, habt ihr die schon gefeiert beispielsweise? Ja, in der Ehe gibt's das, aber Goldhochzeit bei einigen Bands kommt gar nicht so oft vor, meistens trennt sich ja vorher, aber diese Jungs hier sind zusammengeblieben. U2 haben ihr 50. Bandjubiläum gefeiert und haben richtig aufgefahren, wir haben es ja schon angedeutet. Annick Manoukian aus der Musikredaktion, du warst bei der Feier in Dublin mit dabei, erzählt.
1: Ja, das war auf jeden Fall spektakulär. Erstmal, es waren alle relevanten Medien da. Also Dublin war wirklich der Place to be. Die BBC war da, die New York Times, der Rolling Stone und natürlich wir, die NRW-Lokalradios. Und dann wurde da einiges geboten. Unter anderem ein Konzert auf dem Schulhof der Schule, an der sich U2 kennengelernt und gegründet haben. Es hat ja vor 50 Jahren alles damit angefangen, dass Schlagzeuger Larry Mullen Jr., damals 14 Jahre alt, der hat bei sich in der Schule einen Aushang gemacht. Drummer seeks musicians to form band. Also Schlagzeuger sucht Musiker, um eine Band zu gründen. Und so haben die Mitglieder von U2, die damals auch gar nicht in derselben Klasse waren, dann zueinander gefunden.
0: Das klingt ein bisschen nach Gänsehautmoment.
1: War es auch. Also allein dieser Kontext war Magie pur. Und Gitarrist The Edge, der war tatsächlich auch so ein bisschen nervös. Das hat Bono verraten.
2: I said before, he said, I'm worried, what if they don't like us? And then he went, but they can't ask for their money back.
3: This is free.
1: Ja, hinten raus sind sie am Lachen. Die Edge hatte echt Angst, dass es den Schülern nicht gefallen könnte und dass die dann ja noch nicht mal ihr Geld zurückverlangen können. Aber ich glaube, da wollte niemand sein Geld zurück.
0: Das glaube ich auch nicht, man. Wenn YouTuber die auf der Schule auf einmal spielen. Das war also auf dem ehemaligen Schulhof. Wie ging es dann weiter?
1: Ja, danach haben U2 dann auch noch ein Gratiskonzert auf einem Balkon in der Grafton Street gespielt. Das ist eine Einkaufsstraße in Dublin. Und ich meine, U2, die ansonsten Arenen füllen bei einem kostenlosen Konzert. Also ihr könnt euch vorstellen, ja, wie brechend voll es in dieser Einkaufsstraße war. Und dann stehen da alle zusammen, singen One. Und das ist einfach schön.
0: Oh, wenn du es so erzählst, kriege ich auch schon Gänsehaut. Deswegen hören wir jetzt U2, neuer Song, Silenzio. Ganz neu von U2. Und es geht gut ab, wie ihr merkt. Viel Spaß.
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0: Es ist kurz vor halb eins.
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0: Mit Simon Volkmann. Guten Tag. Ärzte warnen schon länger, dass Energy-Drinks ungesund für Kinder und Jugendliche sind. Trotzdem hat schon jedes zweite Kind und weit mehr als die Hälfte aller Jugendlichen schon einmal einen Energy-Drink getrunken. Das zeigt eine neue Studie im Deutschen Ärzteblatt. Darin steht auch, dass die Hersteller die gesetzlichen Mindestgrenzen für Koffein bis aufs Äußerste ausreizen. Der Arbeitsmarkt in Siegen-Wittgenstein hat sich im September leicht erholt. Die Zahl der Arbeitslosen ist diesen Monat um mehr als 340 Menschen und damit um 4% gesunken. Im Vergleich zum September letzten Jahres ist die Zahl allerdings leicht gestiegen, um etwas mehr als 90 Menschen. Die Arbeitslosenquote für Siegen-Wittgenstein liegt nach Angaben der Arbeitsagentur jetzt bei 6,2%. Das ist etwas besser als im bundesweiten Schnitt. Diese Nacht werden die Bewohner eines Zweifamilienhauses in Niederschelden so schnell wohl nicht vergessen. In der Straße am Eisernen Keil stand das Haus um kurz vor Mitternacht in Vollbrand. Die Ursache ist noch unklar. Die Ermittlungen laufen, sagt uns die Polizei auf Radio Siegen Nachfrage. Das Haus ist aktuell nicht mehr bewohnbar. Der Schaden liegt bei mindestens 250.000 Euro. Zwei Bewohner wurden leicht verletzt. Und das waren die Radio Siegen Nachrichten von hier mit Simon Volkmann. Wir schauen aufs Wetter für Siegerland und Wittgenstein. Sonnige Abschnitte und Wolken wechseln sich ab. Der Tag bleibt trocken und es wird noch wärmer. In Benfe werden bis zu 23 Grad erwartet, in Wilnsdorf bis zu 24 und in Buschhütten bis zu 26 Grad. In der Nacht kommt dann Regen von Westen auf. Am Donnerstag wird es regnerisch und deutlich kühler mit 19 bis 22 Grad. Örtlich sind auch kräftige Schauer möglich. Am Freitag beruhigt sich das Wetter wieder.
1: Das war das Wetter.
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0: Der aktuelle Radio Siegen Verkehrsservice. Ihr braucht etwas länger auf der B62, wenn ihr von Bad Larsve in Richtung Niederlarsve unterwegs seid. 3 Minuten kommen hier dazu. Und einen Blitzer habt ihr uns gemeldet. Herzhausen in Richtung Hilchenbach. Allen unterwegs eine gute und sichere Fahrt.
3: Ja.

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0: Wir kommen in dieser Zeit nicht um die Backstreet Boys drumherum. Ich meine, herzlich willkommen in Nordrhein-Westfalen, alle Backstreet Boys-Fans aus Europa, weil ihre Europatour findet ja allein in Düsseldorf statt. Hälfte haben sie geschafft, der 10 Konzerte. Wir haben viele, viele von euch gehört, die total begeistert waren, ja. Und die Fans der Backstreet Boys, ja, die sind quasi ja noch genauso wie damals, ja. Kreischen, machen Fotos, ziehen sich alle gleich an, nämlich hell, also zumindest weiß und babyblau. Die Fans von Atze Schröder, die sind, sag ich mal, manchmal ähnlich.
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3: Ja, nee, ist klar.
4: Wer mir auf Instagram folgt, hat es ja mitgekriegt. Ich bin wieder hardcore auf Tour. Letztes Wochenende ging's los. Würzburg, dann Bamberg. Und wenn man so wie ich in so vielen verschiedenen Hotels zu Hause ist, dann trifft man natürlich auch viele auf ihre Art, ja, sagen wir mal, interessante Menschen. Ne? So am Sonntag zum Beispiel im Residenzhotel in Bamberg. Ich sitze schön mit Carlo, meinem Tourmanager und besserer Hälfte in einer Person, beim Frühstück. So, plötzlich kommt ein munteres Pärchen, oh, so Ende 40, zu uns an den Tisch. Gute Atze, meine Frau und ich haben dich schon ganze Zeit beobachtet, können wir mal ein Foto machen? Währenddessen hatte sich der Kollege bei Carlo auf der Schulter abgestützt, einfach so schön drauf, die Füße lässig gekreuzt, sodass die rechte Schuhspitze auf den Boden gestellt war. Aber am lustigsten fand ich, dass Carlo das gar nicht gestört hat und er in Ruhe weitergefuttert hat. Ey, das ist für mich die echte Comedy, ey, das wahre Leben. Ich sag also zu denen, ja klar können wir ein Selfie machen, aber ich bin noch zu zerknittert für ein schönes Foto. Sagt er, jo, das habe ich auch schon gedacht.
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1: Mit Jannik Böke. Schönen guten Tag. Für viele Autofahrer ändert sich demnächst etwas bei der Kfz-Versicherung. Mehr als 12 Millionen Autos bekommen eine neue Typklasse. Das hat der Gesamtverband der deutschen Versicherungswirtschaft mitgeteilt. Und das kann Auswirkungen auf den Versicherungsbeitrag haben. Malte Albrecht aus dem News-Team. Für viele dürfte es also teurer werden.
2: Ja, das ist richtig. Allerdings muss man vorweg sagen, die Typklasse ist nur ein Faktor bei der Berechnung des Versicherungsbeitrags. Konkret zeigt sie an, wie häufig mit einem bestimmten Automodell Schäden entstehen und wie teuer die Schäden sind. Das wird über die Jahre immer wieder neu berechnet. Für fast 30 Millionen Autofahrer ändert sich gar nichts. Gut 5 Millionen werden sogar günstiger eingestuft. Für knapp 7,5 Millionen wird es dagegen tendenziell teurer. Aber die Beiträge steigen nicht jetzt sofort. Bei bestehenden Verträgen gelten die neuen Typklassen in der Regel erst ab Anfang nächsten Jahres. Nur bei einem neuen Vertrag können sie schon vorher berücksichtigt werden.
1: Unter typklasse.de kann jeder nachschauen, ob sich bei seinem Auto etwas ändert, wenn es teurer werden sollte. Was können Autofahrer tun?
2: Also wenn der Preis steigt, hat man in der Regel ein Sonderkündigungsrecht. Da kann man dann schauen, ob eine andere Versicherung trotz schlechterer Typklasse meines Wagens günstiger ist. Laut dem Vergleichsportal Verivox sind im Schnitt mehr als 30% Ersparnis möglich. Außerdem kann es sich lohnen, die Versicherung regelmäßig zu überprüfen, zum Beispiel wenn man weniger Kilometer fährt oder den versicherten Fahrerkreis verringert. Und auch ohne Beitragserhöhung lohnt sich für viele bis zum Stichtag 30. November jedes Jahr der Check, ob es nicht eine günstigere Kfz-Versicherung mit gleichen Leistungen gibt.
1: Danke Malte für die Infos. Jetzt weitere Meldungen im Überblick. Die Inflation hat in NRW einen neuen Rekord erreicht. Im September sind die Verbraucherpreise um 3,3% gestiegen. Damit ist die aktuelle Inflation so hoch wie seit Dezember 2023 nicht mehr. Besonders stark sind die Preise an der Gemüsetheke gestiegen. Milch und Butter sind dagegen günstiger geworden. Das Bundeskabinett hat die angekündigte Pflegereform auf den Weg gebracht. Damit soll eine Steigerung der Beitragssätze für die Pflegeversicherung verhindert werden. Unter anderem soll der Beitragszuschlag für kinderlose Mitglieder der Pflegeversicherung um 0,3 Punkte auf 0,9% steigen. Die Zahl der Arbeitslosen in Deutschland ist im September wieder unter die Schwelle von 3 Millionen gefallen. Die übliche Herbstbelebung am Arbeitsmarkt fällt bislang aber verhalten aus. Dieses Fazit zieht die Chefin der Bundesagentur für Arbeit, Nahles. Verglichen mit dem September im letzten Jahr gibt es aktuell etwa 40.000 Menschen mehr ohne Arbeit. Gibt es 10 Jahre nach dem Brexit eine Rückkehr Großbritanniens in die EU? Bisher hatten das die Premierminister des Vereinigten Königreichs immer wieder ausgeschlossen. Ganz anders hat sich jetzt der aktuelle Premier Burnham geäußert. Es gebe verschiedene Optionen und davon sei eine, den ganzen Weg zu gehen, sagte Burnham der BBC. Wir müssen schauen, was machbar ist und was jeweils die Vor- und Nachteile wären. Einfach wird ein solches Comeback allerdings nicht. Ein Sonderverfahren für ehemalige Mitglieder ist in den Verträgen nicht vorgesehen. Normalerweise dauert es mehrere Jahre, bis ein Land EU-Mitglied werden kann. Und das waren die Nachrichten mit Jannik Böke.
3: Das Wetter.
4: Heute warm, morgen nass, so können wir es zusammenfassen. Wir kommen heute stellenweise auf 29 Grad, kratzen damit also an der 30-Grad-Grenze. Abends ziehen dann zunehmend Wolken rein, da ist dann auch schon Regen dabei. Der Donnerstag wird bei 22 Grad richtig verregnet. Freitag lässt der Regen dann schon wieder nach.
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4: Und jetzt alle Staus ab 16 Minuten Zeitverlust. A1 Münster-Dortmund zwischen Kamener Kreuz und Unna 6 Kilometer 18 Minuten. A4 Aachen-Köln zwischen Kreuz Köln-West und Köln-Eiffeltor 6 Kilometer 33 Minuten on top. Die A42 Dortmund-Kamp-Lindfort zwischen Kreuz Oberhausen-West und Kreuz Duisburg-Nord 2 Kilometer 22 Minuten. Die 59 Dienstlaken-Duisburg zwischen Duisburg-Alt-Hamborn und Kreuz Duisburg 3 Kilometer. Da müsst ihr 41 Minuten mehr Zeit einplanen. Und die A59 Köln-Bonn zwischen Köln-Lind und Großdorf, 3 Kilometer kostet euch 18 Minuten. Allen unterwegs, eine gute Fahrt mit uns. Kommt gut an. Hallo, Kevin Zimmer hier. Hier ist das Wunscherfüller-Radio. Ja, wir sind der Radiosender, der eure Wünsche wahr werden lässt. Zum Beispiel der Wunsch von Alexandra. Die wollte unbedingt nach Ibiza. Ja, aber jetzt hier nicht Sonne tanken und Meer und so, das auch. Aber hauptsächlich, um was anderes Typisches zu machen, was man auf Ibiza macht, ja? Was macht man Typisches auf Ibiza? Wenn du Fußballer bist, mietest du dir eine teure Yacht und machst ein paar Instagram-Fotos, um die dann irgendwie hochzuladen. Aber was macht man noch auf Ibiza? Party, die Partyinsel Nummer 1, aber hier jetzt nicht Ballermann oder so mäßig, sondern richtig mit Star-DJ in richtig coolen Clubs, die alle zugegebenermaßen sehr, sehr teuer sind. Deswegen hat Alexandra uns ihren Wunsch geschrieben. Und wir haben ihn erfüllt. Und heute ist der Tag, an dem der Wunsch in Erfüllung geht. Wie es ihr so geht auf dem Weg zum Flughafen, hören wir gleich.
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0: Wir erfüllen eure Wünsche. Schickt uns einfach euren Wunsch. Wir machen das dann. Und ab heute geht der Wunsch von Alexandra in Erfüllung.
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0: Alexandra hat sich gewünscht, eine echte Clubnacht zu erleben, aber nicht in der ranzigen Dorfdisse um die Ecke. Nein, da wo die Stars auch tanzen, ja, die ganzen Fußballer, ja, auf Ibiza. Wir haben alles organisiert. Heute geht ihr Flug. Ich rufe sie mal an und frage mal nach, ob sie schon am Flughafen angekommen ist. Kleinen Moment.
2: Hallo.
0: Hallo Alexandra, Kevin Zimmer hier vom Radio.
2: Hi, grüß dich.
0: Hi, bist du schon am Flughafen angekommen?
2: Ja, gerade noch nicht. Wir sind gerade am Aussteigen aus dem Bus.
0: Dein Wunsch, Ibiza mit so einer echten Clubnacht zu erleben, geht ja heute in Erfüllung auf einer Skala von 1 bis 10. Wie sehr freust du dich?
2: Boah, die Skala, die kann man gar nicht so

0: 12 von 10.
1: Und ist man auch ein bisschen angespannt, ein bisschen nervös?
0: Die Vorfreude die letzten Tage, die war so riesig, ich weiß gar nicht, wann ich mich das letzte Mal so gefreut habe. Ich konnte heute aber echt nicht so gut schlafen vor Aufregung.
1: Auf was freust du dich da ganz besonders?
0: Ja, besonders geil ist auf jeden Fall das Line-Up, wo ihr uns hinschickt. James Hype, Medusa, auf jeden Fall zwei Namen, auf die wir uns richtig, richtig freuen, auf die wir richtig Bock haben. Und ja, genau.
1: Und klamottentechnisch, also der Koffer, ja, ist der gepackt? Was ist drin? Was ziehst du an?
0: Der ist dicke Backe voll, also von Flipflops, ein bisschen Sightseeing und Party machen ist alles mit dabei.
1: Ja, das wichtigste Teil, was du anziehen wirst, wo du sagst, das spare ich mir auf für James Hype. Irgendein Glitzertop oder sowas? Nein.
0: Ja doch, eine Paillettenhose ist auch auf jeden Fall mit am Start.
1: Natürlich, Alexandra, ich habe nichts anderes erwartet. Wenn ihr angekommen seid auf Ibiza, was ist das Erste, was ihr machen werdet?
0: Oh, ich denke erstmal ein Sektchen trinken.
1: Na klar. Dann klar. Hör mal, Alexandra, ich merke, ihr seid gut drauf. Wen hast du eigentlich mitgenommen? Wer ist bei dir?
0: Ich habe meinen Mann mitgenommen. Der ist gut benommen.
1: Oh, der hat sich gut gemacht. Hör mal, Alexandra, dann wünsche ich euch einen ganz tollen Flug, eine ganz tolle Zeit auf Ibiza und eine mega geniale Party, okay?
0: Ja, das werden wir auf jeden Fall haben. Vielen, vielen lieben Dank. Wir schicken euch eine Postkarte.
1: Ja, das erwarten wir. Alles klar. Okay, Alexandra, bis dahin, guten Flug. Tschüss.
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2: Temperaturen bis an die 30 Grad Marke heute. Wir fassen den Tag heute nochmal zusammen.
3: Es ist so warm, dass ich heute mit dem eigenen Fahrrad gekommen bin.
4: Ja, heute nochmal Sommer in Siegen-Wittgenstein. Morgen ist dann der Herbst zurück.
3: Morgen regnet.
2: Sagen unsere Wetterwichtel aus dem Kindergarten Waldpilz. Und kleiner Reminder:
3: Man sollte morgen nochmal eine Jacke anziehen.
4: Ja. Sollte man auf jeden Fall. Ab morgen könnte es fürs Freibad dann zu frisch sein. In Freudenberg beenden sie heute offiziell die Sommersaison. Eine sehr erfolgreiche Saison nach der Wiedereröffnung. Schon Anfang des Monats hatten die über 50.000 Besucher und dann noch sehr erfolgreiche Wochen zuletzt. Unter anderem das haben wir heute Morgen gehört.
2: Ja, ehrlich gesagt freue ich mich jetzt aber auch so ein bisschen auf den Regen, der morgen kommen soll und die Temperaturen dann so um die 20 Grad. Sommer war schön, aber reicht jetzt auch. Wir starten morgen mit euch ins Herbstfeeling und in den Oktober. Tom Schirmer ist mein Name.
4: Und ich bin Noel Schäfer. Bis morgen.
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0: Es ist 13:30.
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0: Mit Caroline Hartmann, guten Tag. Das Bundeskabinett hat die Pflegereform von Gesundheitsminister Linnemann gebilligt. Nach den Worten des CDU-Politikers wird damit ein drohendes Defizit von 8 Milliarden Euro in der Pflegeversicherung abgewendet. Erreicht werden soll das unter anderem dadurch, dass der Zuschlag für Kinderlose um 0,3 Prozentpunkte steigt. Die Lage auf dem deutschen Arbeitsmarkt hat sich leicht entspannt. Wie die Bundesagentur in Nürnberg mitteilte, waren im September knapp unter 3 Millionen Menschen als arbeitslos registriert, etwa 76.000 weniger als im August, aber 40.000 mehr als vor einem Jahr. Der Arbeitsmarkt hat sich auch in Siegen-Wittgenstein im September leicht erholt. In diesem Monat waren hier bei uns 9.639 Menschen arbeitslos gemeldet. Das waren knapp 350 weniger als im August. Die Zahlen hat die Siegener Agentur für Arbeit veröffentlicht. Allerdings im Vergleich zum September 2025 ist die Zahl der Arbeitslosen auch hier bei uns leicht angestiegen. Die Kreuztaler Schuldnerberatung hatte im vergangenen Jahr viel zu tun. Das geht aus dem Beratungsbericht hervor, über den der Kreuztaler Sozialausschuss heute spricht. Demnach wurden im vergangenen Jahr 93 Kreuztaler von der Schuldnerberatung betreut. Das war etwas mehr als im Jahr davor. Allerdings fast 60 ausgemachte Termine bei der Beratung fielen flach, weil die Klienten unentschuldigt einfach nicht aufgetaucht sind. Das waren die Radio-Siegen-Nachrichten von hier mit Caroline Hartmann. Wir schauen aufs Wetter. Der Mittwoch beschert uns viel Sonne. Zwischendurch sind auch ein paar Wolken unterwegs, aber Regen ist heute noch kein Thema. Dazu ist es sehr warm, bis zu 26 Grad sind drin. Morgen ändert sich das Wetter dann deutlich. Die Sonne versteckt sich hinter dichten Wolken, dann fällt auch Regen. Die Werte sinken ab auf maximal noch 19 Grad. Freitag bleibt es von den Werten her ähnlich. Dann sind auch immer noch viele Wolken unterwegs. Morgens kann es auch Nebel geben. Regen fällt dann aber nicht mehr.
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0: Der aktuelle Radio Siegen Verkehrsservice im Moment mit dieser Radarkontrolle. In Herzhausen wird kontrolliert, in der Ortsdurchfahrt in beide Richtungen. Allen unterwegs, gute Fahrt.

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0: Martin Garrix zusammen mit Ed Sheeran und Repeat It. Schönen Mittwoch, Kevin Zimmer hier. Sie sind klein, Sie sehen irgendwie auch eklig aus. Sie haben so eine Art Schild auf dem Rücken. Sieht aus, als würden die ihr eigenes braunes Wappen rumschleppen, die Angeber. Stinkwanzen, wir reden über Stinkwanzen. Nach dem warmen Sommer gibt es besonders viele davon in diesem Jahr und die kommen jetzt im Herbst gerne in unsere vier Wände, weil es da warm und kuschelig ist. Und das gefällt nicht jedem.
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3: Ich bin's, Laura.
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3: Was ist das eigentlich für eine grauenvolle Zeit gerade? Reicht es denn nicht, dass ich reihenweise Monster-Endgegner-Spinnen wegsaugen muss?
4: Was? Die saugt man nicht weg?
3: Ja, nee, das mache ich natürlich auch nicht. Ich spreche die Spinne liebevoll an, streichle ihr über ihren haarigen Rücken und danach spazieren wir Hand in Achterhand gemeinsam nach draußen, während wir zusammen die Titelmelodie von Bibi und Tina pfeifen. Zwischenfrage, wenn Spinnen ein High Five geben, ist das dann eigentlich ein High 8? Egal, Spinnen kennen wir also schon, Stinkwanzen jetzt also auch noch. Ha, da war eine.
5: Alarm! Alarm!
3: Ja, draufhauen oder die Tiere wegsaugen, das ist keine gute Idee. Bei Stinkwanzen ist der Name nämlich Programm.
6: Wenn die Tiere Panik bekommen, dann sondern sie ein Sekret ab und das kann wirklich sehr stinken. Und deswegen sollte man die Tiere auf gar keinen Fall stressen. Außerdem ist es auch sehr brutal, die Tiere mit dem Staubsauger einzusaugen.
3: Das war Silvia Teich vom Naturschutzbund. Auch so Tipps wie Socke über das Rohr stülpen, anmachen und dann sanft ansaugen. Dinge, die man beim Staubsauger und auch im Bett sagen kann. Jedenfalls das mit der Socke über dem Rohr klappt nicht. Bei Stinkwanzen und übrigens bei anderen Dingen auch nicht. Am besten macht ihr Stinkwanzen mit einem Glas weg und einem Stück Papier und tragt sie dann raus. Wichtig ist, diese Tierchen sind völlig harmlos. Die übertragen keine Krankheiten, geben keine Widerworte und sind damit schon mal angenehmer als so manch ein WG-Mitbewohner.
6: Die Tiere sind überhaupt nicht gefährlich und auch überhaupt nicht schädlich.
3: Trotzdem kann ich natürlich voll verstehen, dass ihr die nicht in eurer Wohnung haben wollt. Schließlich zahlen die ja auch keine Miete. Gut, das machen Kinder streng genommen auch nicht, aber das ist ein anderes Thema.
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1: Mit Jannik Böke, schönen guten Tag. Lange ist darüber gestritten worden, jetzt haben sich Union und SPD geeinigt. Die Bundesregierung hat grünes Licht für die geplante Pflegereform gegeben. Dadurch soll ein Milliardenloch bei der Pflegeversicherung geschlossen werden. Malte Albrecht aus dem News-Team, wie sieht die Reform denn jetzt konkret aus?
2: Ja, für alle, die keine Kinder haben, wird es teurer. Ihr Beitragszuschlag soll zum 1. Januar um 0,3 Punkte auf 0,9% steigen. Der allgemeine Beitragssatz bleibt stabil bei 3,6%. Außerdem wird die Bemessungsgrenze um 300 Euro im Monat angehoben. Gesundheitsminister Lindemann sprach angesichts von inzwischen rund 6 Millionen Pflegebedürftigen von einem System, das massiv unter Druck stehe. Aber die Reform sei kein reines Spargesetz, sagte Lindemann am Mittag. Es gebe auch viele strukturelle Komponenten. So soll es zum Beispiel eine genauere Prüfung geben, ob Reha-Maßnahmen den Pflegebedarf spürbar besser senken können.
1: Welche Änderungen sind noch geplant, auch für Familien und pflegende Angehörige?
2: Ab 2028 ist ein zusätzlicher Beitrag von etwa 0,5% für die Mitversicherung von Ehe- und Lebenspartnern vorgesehen. Ausnahmen sollen unter anderem für Eltern von Kindern mit Behinderungen oder für pflegende Angehörige geben. Deren Rentenbeiträge soll die Pflegeversicherung, anders als geplant, weiterhin vollständig übernehmen.
1: Mehr Meldungen jetzt im Überblick. Mit einer groß angelegten Razzia geht die Polizei seit heute Morgen gegen ein Geldwäschenetzwerk um Rocker der Hells Angels vor. Nach dpa-Informationen wurden 14 Haftbefehle vollstreckt. NRW-Innenminister Reul spricht vom größten Schlag gegen die organisierte Kriminalität seit mehreren Jahren. Die Versicherungsbranche hat für zahlreiche Automodelle neue Typklassen für die Kfz-Haftpflichtversicherung festgelegt. Damit drohen rund 7,4 Millionen Menschen höhere Beiträge. Für die meisten Autofahrer ändert sich bei der Einstufung allerdings nichts, heißt es vom Gesamtverband der deutschen Versicherungswirtschaft. Die geplante Zuckersteuer soll dem Staat rund 1 Milliarde Euro im Jahr einbringen. Das geht aus einem Entwurf des Finanzministeriums hervor. Die Steuer soll ab dem 1. Juli 2027 gelten. Je nach Zuckergehalt sollen zum Beispiel Softdrinks mit 26 bis 38 Cent pro Liter besteuert werden. Ob die Zuckersteuer tatsächlich kommt, ist noch unklar. Vor allem in der Unionsfraktion stoßen die Pläne auf Ablehnung. Schon vor dem Start des Tankrabatts ist Sprit in Deutschland deutlich günstiger geworden. Zu diesem Ergebnis kommt aktuell der ADAC. Demnach sind E10 und Diesel heute Vormittag etwa 4 Cent günstiger gewesen als am Vortag. Um Mitternacht dürften die Preise dann noch einmal fallen. Dann gilt der Steuernachlass von 16,7 Cent pro Liter auf Sprit, der Tanklager und Raffinerien verlässt. Der Wirtschaftsverband Fuels und Energy erwartet, dass der Rabatt bereits ab Mitternacht in vollem Umfang weitergegeben wird. Die Gründe für den spürbaren Preisrückgang an den Zapfsäulen ließen sich nicht eindeutig benennen, heißt es vom ADAC. Eine Rolle dürfte jedoch die jüngste Entspannung an den internationalen Ölmärkten spielen. Und das waren die Nachrichten mit Jannik Böke.
3: Da gibt es mehrere hundert Euro für ein Handy aus und nun ist alles gefälscht. Kriminelle haben in Düsseldorf aus alten Handys neu aussehende Handys gebaut und sie online verkauft. Wir haben für euch abgecheckt, wie ihr sehen könnt, ob ihr ein echtes Handy habt oder eben ein gefälschtes. Hört ihr nach rund 10 Minuten Musik hier bei mir. Ich bin Sascha Fassbender. Schicken Mittwoch.
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0: Du verbringst den halben Tag mit ihm. Und es stellt sich raus, es ist gefälscht. Habt ihr ein Samsung-Handy? Es könnte gefälscht sein, ja, denn Betrüger haben Handykäuferinnen und Käufer in ganz Deutschland und der EU wohl hinters Licht geführt. Sie sollen seit 8 Jahren im großen Stil Handys online als Neuware verkauft haben, die eben aus alten Teilen bestehen, hauptsächlich Samsung-Handys. Gestern gab es eine europaweite Razzia, auch hier in NRW, ihr habt es bei uns gehört. Es geht um mindestens 1 Million gefälschte Handys und 300 Millionen Euro Schaden. Wahnsinn. Kollege Thorsten Ortmann, so einfach erkenne ich die Fälschung aber gar nicht.
1: Ja, das ist schwierig, denn die Fälschungen sind so gut gemacht, dass sie von außen wirklich neu aussehen. Die in Wahrheit gebrauchten Handys wurden in Asien professionell aufbereitet, neu verpackt und versiegelt wie Originalware. Und dann haben die Betrüger die Handys hauptsächlich über Verkaufsportale wie eBay oder Amazon als Neuware verkauft. Es gibt aber einige Indizien, die für gefälschte Neuware sprechen. Nutzer berichten zum Beispiel, dass das Gerät unerwartet neu startet oder häufiger abstürzt oder dass der Akku ungewöhnlich schnell an Leistung verliert. Wer es genau checken will, jedes Smartphone hat eine individuelle Kennnummer und die lässt sich über Einstellungen Handyinfo rausfinden. Wer Zweifel an seinem Gerät hat, der kann dann die Nummer beim Samsung Support prüfen lassen.
0: Mhm. Thorsten, welche Ansprüche habe ich, wenn ich betroffen bin? Kriege ich mein Geld denn überhaupt zurück?
1: Man sollte auf jeden Fall Anzeige bei der Polizei erstatten. Das geht übrigens auch online. Dann sollte man den betreffenden Händler informieren und eine Rückerstattung verlangen. Wenn der Händler nicht reagiert, dann die Verkaufsplattform selbst einschalten, denn Online-Marktplätze haben häufig spezielle Käuferschutzprogramme, wenn ein Produkt falsch beschrieben wurde, sagt Rechtsanwalt Arndt Kempkens.
2: Und die haben ja den Käuferschutz und da bitte Anträge stellen und dann muss man einfach mal abwarten, wie die reagieren. Aber die werden natürlich auf jetzt aufgrund der Vielzahl der Fälle, werden die natürlich viel zu tun haben, das wird lange dauern.
1: Allerdings gibt es bei Amazon eine 90-Tage-Frist, ein Versuch ist es aber wert, denn es geht ja um Betrug. Eine andere Möglichkeit, über den Kreditkartenanbieter oder PayPal kann man bis zu 180 Tage nach dem Kauf noch ein sogenanntes Chargeback-Verfahren eröffnen, um dann so den Kaufpreis zurückzubekommen.
0: Kriminelle sollen mindestens 1 Million Handys aus Gebrauchteilen als neu deklariert online verkauft haben. Ein Großteil davon in Deutschland. Danke, Thorsten, für die Infos.
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0: Es ist 2:30.
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0: Mit Caroline Hartmann, guten Tag. Die Bundesregierung hat eine Reform der gesetzlichen Pflegeversicherung auf den Weg gebracht. Mit dem Gesetzentwurf von Gesundheitsminister Linnemann soll das drohende Defizit von 8 Milliarden Euro abgewendet werden. Unter anderem werden die Beitragsbemessungsgrenze und der Zuschlag für Kinderlose angehoben. Angriffe auf Busfahrer, Zugbegleiter und Polizisten sollen härter bestraft werden. Die Bundesregierung hat einen entsprechenden Gesetzentwurf von Justizministerin Hubich auf den Weg gebracht. Hubich erklärte, es gehe um den Schutz des Gemeinwesens und des Zusammenlebens. Der Arbeitsmarkt hat sich in Siegen-Wittgenstein im September leicht erholt. In diesem Monat waren hier bei uns 9.639 Menschen arbeitslos gemeldet. Das waren knapp 350 weniger als im August. Diese Zahlen hat die Siegener Agentur für Arbeit heute veröffentlicht. Allerdings im Vergleich zum September 2025 ist die Zahl der Arbeitslosen leicht angestiegen. Die Kreuztaler Schuldnerberatung hatte im vergangenen Jahr viel zu tun. Das geht aus dem Beratungsbericht hervor, über den der Sozialausschuss heute spricht. Demnach wurden im vergangenen Jahr 93 Kreuztaler von der Schuldnerberatung betreut. Das war etwas mehr als im Jahr davor. Allerdings fast 60 Termine bei der Beratung fielen flach, weil die Klienten unentschuldigt einfach nicht aufgetaucht sind. Das waren die Radio Siegen Nachrichten von hier mit Caroline Hartmann. Wir sind beim Wetter. Der Tag bringt auch weiterhin viel Sonne. Es sind ein paar Wolken unterwegs, aber Regen fällt heute noch nicht. Das Ganze bei bis zu 26 Grad. Morgen dreht das Wetter dann. Die Sonne ist nicht mehr dabei. Stattdessen ziehen dichte Wolken durch, die dann auch Regen mitbringen. Die Werte sinken auf maximal 19 Grad ab. Freitag sind immer noch viele Wolken unterwegs und morgens kann auch Nebel dabei sein. Regen fällt dann aber nicht mehr. Das Ganze dann bei ebenfalls noch 19 Grad in der Spitze.
1: Das war das Wetter.
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0: Im Moment wissen wir von 2 Radarkontrollen. In Herzhausen wird kontrolliert in der Ortsdurchfahrt in beide Richtungen und in Aalchen in der Straße im Seifen hier in Richtung Ortsmitte. Gute und sichere Fahrt!

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4: Mit Jannik Böke. Schönen guten Tag. Die Notlandung eines Flugzeugs in Saudi-Arabien hat möglicherweise einen Terrorhintergrund. Ein Terrorist habe versucht, die Maschine zum Absturz zu bringen und die 180 Israelis an Bord zu töten. Das schreibt der israelische Polizeiminister bei X. Das Flugzeug war auf dem Weg von Dubai nach Tel Aviv, als es zu einem Zwischenfall im Cockpit kam. Weitere Infos hat Malte Albrecht.
5: Im Cockpit der Fly-Dubai-Maschine soll es ein Handgemenge gegeben haben, berichten israelische Medien. Dabei soll ein Pilot seinen Kollegen mit einem Messer verletzt haben. Das Flugzeug sackte offenbar dramatisch ab. Internationale Notrufcodes wurden abgesetzt. Daraufhin stiegen israelische Kampfjets auf. Unter den Passagieren herrschte große Angst. Es soll Schreie und Panik gegeben haben. Der Angreifer, offenbar aus dem Oman, soll schließlich von der Besatzung und Passagieren überwältigt worden sein. Ob er das Flugzeug tatsächlich gezielt zum Absturz bringen wollte, ist bislang nicht offiziell bestätigt. Ein ranghoher israelischer Regierungsvertreter sagte aber, es sei eine schwere Katastrophe verhindert worden. Das Flugzeug konnte sicher in Saudi-Arabien notlanden. Die Passagiere wurden laut israelischen Medienberichten zunächst aufgefordert, sitzen zu bleiben und die Maschine nicht zu verlassen. Pilot und Co-Pilot wurden dagegen von Bord gebracht. Beide waren verletzt und kamen in ein Krankenhaus.
4: Mehr Meldungen jetzt, kurz und kompakt. Die Bundesregierung hat sich auf eine Pflegereform geeinigt. Unter anderem soll der Beitragszuschlag für kinderlose Mitglieder steigen. Ziel sei es, die Finanzierung der Pflegeversicherung in einem ersten Schritt zu stabilisieren, so Gesundheitsminister Lindemann in Berlin. Die Opposition kritisiert die Pläne als unzureichend. Mehrere Tankschiffe sind Berichten zufolge in der Straße von Hormuz unter Beschuss geraten. Wie die britische Behörde für Sicherheit in der Schifffahrt mitteilte, wurden 3 Schiffe von unbekannten Projektilen getroffen. Die Vorfälle ereigneten sich demnach bereits am Dienstag. Polizei, Feuerwehr und andere Einsatzkräfte in Deutschland und der EU sollen künftig mit einem moderneren Funksystem arbeiten. Das schlägt die Europäische Kommission vor. Der Grund: die bisherigen Funksysteme der einzelnen Länder sind oft nicht miteinander verbunden. Gerade bei Einsätzen an der Grenze kann das zum Problem werden. Gianna Richter mit weiteren Infos.
6: Zum Beispiel kann das Funksignal verloren gehen, wenn Einsatzkräfte von einem Land ins andere wechseln. Das kann die Zusammenarbeit bei Waldbränden, Überschwemmungen oder Vermisstensuchen erschweren. Mit dem neuen System sollen Einsatzkräfte nicht nur miteinander sprechen, sondern auch Fotos, Videos und Standorte austauschen können. Das System soll auch dann funktionieren, wenn normale Mobilfunknetze überlastet oder ausgefallen sind. Die ersten EU-Länder könnten das neue System ab 2030 nutzen. Bis 2036 soll es in der gesamten Union funktionieren. Dafür müssen die EU-Staaten und das Europäische Parlament dem Vorschlag aber noch zustimmen.
4: Und das waren die Nachrichten mit Jannik Böke.
7: Boah, endlich wieder ohne schlechtes Gewissen schön auf der Couch hängen und Filme und Serien glotzen. Jawohl, der Herbst steht an. Und das Beste ist, wir checken hier Serien und Filme für euch, damit ihr nicht eure Zeit verschwenden müsst. Ne? Den nächsten Seriencheck gibt's hier nach rund 10 Minuten Musik bei mir. Ich bin Sascha Fassbender. Schicken Mittwoch euch.
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0: Die 80er mit Whitesnake. Here I go again.
1: Was machen Sie beruflich?
2: Ich bin Tatortreiniger.
3: Ja, ich habe schon immer gern mit Blut und Tod zu tun gehabt und dann habe ich mein Hobby zum Beruf gemacht.
0: Bjarne Mädel als Schotti in der Kultserie Der Tatortreiniger. Dass es bei dem Job im Regelfall nicht ganz so viel zu lachen gibt, erlebt jetzt Eileen Tesel in der neuen Serie Serial Cleaner, die heute Abend bei ZDF Neo läuft. Jörg Albrecht mit dem Seriencheck.
4: Schau mal einer an.
5: Ich bin nur die Putzfrau.
6: Die sich dummerweise zur falschen Zeit am falschen Ort aufhält. Ex-Dortmund-Tatortkommissarin Eileen Tetzel ist Theresa, die in einem Hotelkomplex Zeugin eines Mordes wird. Aus Angst um ihr Leben bietet sie den Tätern ihre Hilfe an.
5: Ich kann das sauber machen, bevor das Blut in den Boden sickert. Dann kann euch niemand nachweisen, was hier passiert ist.
6: Und so wird Theresa zur Tatortreinigerin.
5: Kann ich jetzt gehen?
6: Fragt sie, als sie mit der Beseitigung der Spuren fertig ist. Doch schon bald sieht sie einen der Männer aus der Tatnacht wieder.
7: Du hast vergessen abzuschließen.
5: Ganz sicher nicht.
6: Vincent, Sohn aus einer mafiösen Unternehmerfamilie, wartet auf Theresa in ihrer Wohnung.
5: Ich hab gemacht, was du wolltest. Ich hab geschwiegen. Was willst du noch von mir?
7: Dass du weiter für mich arbeitest.
6: So will er Theresa nicht nur im Auge behalten. Ein Auge hat Vincent auch auf sie geworfen. Als er dann auch noch mit einem Scheck dafür sorgt, dass Theresas schwerkranke Tochter an einer klinischen Studie teilnehmen kann, begibt sich Theresa in ein gefährliches Abhängigkeitsverhältnis.
5: Du hast gesagt, dass mir nichts passiert, wenn ich für dich arbeite. Mir darf nichts passieren. Ich muss für Luca da sein.
6: Interessiert nur Vincents unberechenbaren Bruder nicht. Der will die Zeugin loswerden. Gespielt wird er von Rick Ocon und damit einem weiteren bekannten Gesicht aus dem Dortmund-Tatort.
8: Ich hätte das schon im Club durchziehen sollen. Also komm, verpiss dich.
9: Wer beseitigt diesmal die Spuren?
6: Wer Netflix hat, kennt vielleicht die US-Serie The Cleaning Lady. Die erzählt dieselbe Geschichte wie jetzt Serial Cleaner. Beide sind Remakes eines argentinischen Originals. Und auch in der deutschen Version funktioniert der spannende und emotionale Mix aus Thriller und Familiendrama. Mit Serial Cleaner hat Eileen Tetzel nach Unbroken ihre zweite starke Serie am Start.

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0: Es ist 3:30.
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0: Mit Caroline Hartmann, guten Tag. Das Bundeskabinett hat die Pflegereform von Gesundheitsminister Linnemann gebilligt. Nach den Worten des CDU-Politikers wird damit ein drohendes Defizit von 8 Milliarden Euro in der Pflegeversicherung abgewendet. Erreicht werden soll das unter anderem dadurch, dass der Zuschlag für Kinderlose um 0,3 Prozentpunkte steigt. Ein Passagierflugzeug ist auf dem Weg von den Vereinigten Arabischen Emiraten nach Israel in Saudi-Arabien notgelandet. Hintergrund soll ein Streit zwischen den beiden Piloten gewesen sein. Das berichten verschiedene israelische Medien und berufen sich auf Passagiere. Demnach soll einer der Piloten seinen Kollegen mit einem Messer verletzt haben. Zieht die Siegener Stadtbücherei in das ehemalige Karstadt-Gebäude in der Oberstadt. Über diesen Vorschlag der Stadtverwaltung entscheidet heute der Siegener Rat. Die Sitzung startet in einer halben Stunde. Die Voraussetzungen für ein Ja sind gut, denn die meisten Fraktionen im Rat sind dafür. Der Arbeitsmarkt hat sich in Siegen-Wittgenstein im September leicht erholt. In diesem Monat waren hier bei uns 9.639 Menschen arbeitslos gemeldet. Das waren knapp 350 weniger als im August. Diese Zahlen hat die Siegener Arbeitsagentur heute veröffentlicht. Allerdings, im Vergleich zum September 2025 ist die Zahl der Arbeitslosen leicht angestiegen. Das waren die Radio Siegen Nachrichten von hier mit Caroline Hartmann. Schauen wir aufs Wetter. Der Nachmittag bringt weiterhin viel Sonne. Die Wolken, die unterwegs sind, bringen heute noch keinen Regen mit. Dazu ist es ordentlich warm bei bis zu 26 Grad. Morgen erwartet uns dann ein Wetterwechsel. Es ziehen dichte Wolken durch, die dann auch Regen dabei haben, bei maximal noch 19 Grad. Freitag sind immer noch viele Wolken unterwegs und morgens kann es auch Nebel geben. Regen fällt dann aber nicht mehr, ebenfalls bei maximal 19 Grad.
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0: Im Moment kennen wir diese Radarkontrollen. Siegen wird kontrolliert in der Freudenberger Straße Richtung Stadt, in Aalchen in der Straße im Seifen in Richtung Ortsmitte, Herzhausen in der Ortsdurchfahrt hier in beide Richtungen und in Niederholzklau wird kontrolliert in Richtung Oberholzklau. Und noch eine Meldung von der Autobahn. Die A4 Köln Richtung Olpe ist zwischen Reichshofberg Neustadt und Eckenhagen aktuell gesperrt. Dort steht ein defekter Lieferwagen und die Fahrbahn muss gereinigt werden. Es gibt daher im Moment 6 Kilometer Stau. Allen unterwegs gute und sichere Fahrt.

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1: Pink!
0: Und jetzt wird Zeit. Es wird allerhöchste Zeit. Wir erfüllen den nächsten Wunsch.
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0: Ihr wünscht euch, was ihr wollt, auf unserer Homepage oder sucht euch was Schönes aus unserer Wunschliste aus, wenn ihr jetzt nicht so einen kreativen Tag erwischt habt. Und mit so ein bisschen Glück rufen wir euch dann an und erfüllen euren Wunsch.
3: Hallo Jana, Jürgen Bangert hier vom Wunscherfüller.
4: Oh, hallo.
3: So Jana, du hast gute Laune, das aus gutem Grund, weil du willst heiraten.
4: Ja, genau. Nächstes Jahr ist es soweit. Im Mai.
3: Wie stellst du dir deine Traumhochzeit vor? Erzähl mal ein bisschen.
4: Ja, mit Familie und engsten Freunden. Nicht zu groß. Dass alle gute Laune haben. Ich hoffe natürlich auf gutes Wetter. Das kann man natürlich vorher nicht beeinflussen.
3: Ja, gut. Da drücken wir dir einfach die Daumen. Das können wir hier beim Wunscherfüller auch irgendwie nicht. Da können wir nichts mehr machen.
4: Ja, aber das klappt bestimmt dann, wenn genug Daumen gedrückt sind.
3: So, dann die große Frage zur Musik. Band oder DJ?
4: DJ haben wir. Das hat irgendwie direkt gematcht, als wir uns mit ihm auseinandergesetzt haben, ja.
3: Wollen wir mal auf den Punkt kommen? Du möchtest natürlich viele schöne Fotos von deiner Hochzeit haben.
4: Ja, genau.
3: Und deswegen hast du uns einen Wunsch geschickt.
4: Wir wünschen uns eine Fotobox für die Hochzeit, wo wir mit unseren Gästen reingehen können, selbst aus Silber, wo die Fotos fürs Gästebuch machen können, die wir auch digital haben.
3: Wo man sich dann so falsche Schnurrbärte vors Gesicht hält und Brillen und so irgendwie so alles so. Diese Dinge?
4: Genau, optional, ja, genau.
3: Die soll für die lustigen Bilder sein, also nachts um drei auch noch, ne? Also da sollen auch Beweisfotos gemacht werden.
4: Ja, genau.
3: Sehr gut. Jana, für sowas habe ich absolutes Verständnis. Da hast du mich komplett auf deiner Seite. Und deswegen, wir erfüllen dir diesen Wunsch.
4: Oh wow, wie cool. Wir freuen uns. Vielen, vielen Dank. Wir freuen uns. Wir schicken Fotos.
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1: Mit Jannik Böke. Schönen guten Tag. Demnächst soll es eine Steuer auf zuckerhaltige Getränke geben und das früher als gedacht. Das Bundesfinanzministerium will die Zuckersteuer schon ab Mitte kommenden Jahres einführen, so steht es im Gesetzentwurf. Bisher war eine Einführung ab 2028 im Gespräch. Malte Albrecht aus dem News-Team. Es gibt auch erste Zahlen, wie viel Geld die Steuer einbringen soll.
2: Das Finanzministerium rechnet im ersten Jahr mit Einnahmen von 945 Millionen Euro. Das soll sich dann von Jahr zu Jahr steigern. In 5 Jahren soll die Zuckersteuer dann 1,18 Milliarden Euro in die Staatskasse spülen. Geplant ist die Abgabe für Softdrinks ab einem Zuckergehalt von 5 Gramm pro 100 Milliliter. Je nach Zuckermenge dürfte die Steuer zwischen 26 und 38 Cent pro Liter liegen. Anders als zwischendurch in Erwägung gezogen, soll die Zuckersteuer nicht auf Zero-Getränke anfallen, die mit Ersatzstoffen gesüßt sind. Auch reine Frucht- und Gemüsesäfte, alkoholfreies Bier und alkoholfreier Wein sind ausgenommen. Die Bundesregierung verfolgt damit 2 Ziele. Sie will zusätzliche Einnahmen für den Haushalt erzielen und gleichzeitig die Hersteller dazu bewegen, ihre Produkte gesünder zu machen. Die Pläne werden noch mit den Ministerien und Ländern abgestimmt, bevor sie ins Kabinett und den Bundestag kommen. Vor allem in der Union gibt es aber Widerstand und auch mehrere Bundesländer lehnen die Zuckersteuer ab. Also da bahnt sich für die Koalition schon der nächste Konflikt an.
1: Und weitere Themen jetzt in der Zusammenfassung. Im Ringen um schärfere Sparmaßnahmen hat Volkswagen eine Reihe von Tarifverträgen gekündigt. Aus Sicht des Unternehmens seien verschiedene Regelungen in diesen Verträgen mit Blick auf den aktuellen Kostendruck anzupassen, heißt es von VW. Nach IG Metall-Angaben handelt es sich um 10 Tarifverträge, darunter auch der wichtige Mantel-Tarifvertrag. Bei den Ermittlungen gegen Hells Angels sind in NRW auch ein Polizist und 2 städtische Mitarbeiter ins Visier geraten. Gegen sie wird laut Staatsanwaltschaft wegen des Verdachts ermittelt, dass sie dienstlich erlangte Informationen an Dritte weitergegeben haben. Mit einer groß angelegten Razzia geht die Polizei seit heute Morgen gegen ein Geldwäschenetzwerk um die Rocker der Hells Angels vor. Das Deutschlandticket kostet ab Januar 66,80 Euro und damit fast 4 Euro mehr als bisher. Das hat der für die Preisgestaltung zuständige Koordinierungsrat auf einer heutigen Sitzung entschieden, wie die Deutsche Presseagentur aus Teilnehmerkreisen erfuhr. Während die Preise für Benzin und Diesel auf ein Rekordniveau explodiert sind, sind Strom und Gas in Deutschland günstiger geworden. Das zeigen aktuelle Zahlen des Statistischen Bundesamts. Demnach ist die Kilowattstunde Gas innerhalb eines Jahres um rund 5% günstiger geworden. Eine ähnliche Entwicklung haben die Statistiker auch bei den Strompreisen feststellen können. Mit durchschnittlich 38 Cent pro Kilowattstunde zahlen Privathaushalte aber immer noch deutlich mehr als vor dem Beginn des Ukraine-Kriegs. Und wegen des Iran-Kriegs drohen in Zukunft wieder steigende Preise. Wegen langfristiger Verträge dauert es oft aber eine Weile, bis Energieversorger Preisänderungen im Großhandel an Privatkunden weitergeben. Und das waren die Nachrichten mit Jannik Böke.
3: Warte, was? Es gibt jetzt eine YouGov-Umfrage, die sagt, Zitat, fast 60% der Menschen arbeiten nur noch fürs Geld. Hä, ja, wofür denn sonst? Ja, stimmt. Ich bin heute aus Spaß früh aufgestanden, zum Bahnhof getigert, habe auf die verspätete Bahn gewartet, die on top noch nach Urin gerochen hat. Ja, das mache ich alles ehrenamtlich. Wir stehen auch alle gerne morgens und nachmittags aus Jux im Stau. Nicht für Geld.
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3: Sascha Fassbinder hier, hi. Und jetzt mal ehrlich, natürlich macht der Job hier Spaß und ich spiele euch jetzt auch richtig gern Dua Lipa mit Houdini, aber Geld stinkt halt nicht.

0: Rexa mit New Religion für euren Mittwochnachmittag. Und das hier, das ist auch so ein bisschen wie eine Religion. Ja, ihr habt es an den einen oder anderen Bahnhof bestimmt gesehen. Alle tragen sie weiß, denn für knapp 2 Wochen haben wir in NRW die Backstreet Boys, Hauptstadt Europas. Es ist Düsseldorf. 10 Konzerte spielen sie da, die 5 Jungs, ihre einzigen Europashows in diesem Jahr. 4 davon sind schon durch. Heute Abend folgt Nummer 5, quasi Halbzeit, wenn man so will. Allein am ersten Wochenende waren es schon rund 135.000 Fans und einer davon war ich. Ja, direkt beim ersten Konzert mit etwas verspätetem Einlass war ich mit dabei. Deswegen, wegen diesem verspäteten Einlass, habe ich mich da vorher auch schon mal eingesungen mit
1: Steffi, die Moni, die Sandra
2: und die Vicky.
0: So, und wir werden jetzt gemeinsam das Konzert vorziehen. Ich starte etwas und ihr, und das ist das Gute, macht in der Gruppe den Rest. Das heißt, man hört gar nicht, wie gut oder schlecht es ist.
3: Hätte ich das gewusst, hätte ich mir nicht mitgemacht.
0: Also, everybody.
4: Yeah. Rock your body.
0: Yeah. You are
4: my fire. The one
0: wow,
4: desire.
0: Guck mal, eine bleibt standhaft. Backstreet's back.
3: Alright.
0: Ja, und dann ging's los mit dem Backstreet Boys Fieber in NRW.
5: Es war sehr gut. Richtig gutes Konzert. Der Vibe war super, also hat echt Spaß gemacht, war top.
6: Für mich war es das erste Mal Backstreet Boys, aber war wunderschön eigentlich. Ja, der Sound hat ein bisschen zu heftig geknallt ab und zu, aber zum Schluss mit dem Feuerwerk, super Abschluss, hat Spaß gemacht.
7: Mega, es war viel zu kurz, aber es war echt mega. Also ich fühle mich wie 16 wieder.
8: War echt schön. Man fühlt sich so zurückversetzt nochmal in seine Kindheit und es war ein richtig schöner Moment. Also war toll.
0: Morgen dürfen Fans und Band dann einmal kurz durchschnaufen. Am Freitag geht's dann weiter. Aber den Jungs wird ja auch eh nicht so richtig langweilig. Gestern haben sie sich zum Beispiel ins Goldene Buch der Stadt Düsseldorf eingetragen. Nächsten Mittwoch steigt dann die 10. und letzte Show in NRW. Insgesamt wurden für die Konzertreihe mehr als 450.000 Tickets verkauft. Wow. Und deswegen jetzt natürlich ganz klar die Backstreet Boys mit As Long As

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0: Mit Caroline Hartmann, guten Tag. Die Bundesregierung hat nach langem Ringen den Gesetzentwurf zur Neuordnung der Pflegeversicherung beschlossen. Geplant ist unter anderem, dass der Zuschlag zur Pflegeversicherung für Kinderlose um 0,3 Prozentpunkte steigt. Der allgemeine Beitragssatz bleibt stabil bei 3,6%. Das Deutschlandticket wird ab Januar teurer, und zwar um 3,80 Euro. Das hat der zuständige Koordinierungsrat entschieden. Damit kostet das Nahverkehrsticket dann 66,80 Euro.
1: Und jetzt die Nachrichten von hier.
0: Zieht die Siegener Stadtbücherei in das ehemalige Karstadt-Gebäude in der Oberstadt. Über diesen Vorschlag der Stadtverwaltung entscheidet heute der Siegener Rat. Die Voraussetzungen für ein Ja sind gut, denn die meisten Fraktionen im Rat sind dafür. Simon Volkmann erklärt, wie es dann weitergehen könnte.
2: Das ehemalige Karstadt befindet sich in Privatbesitz und steht seit mehreren Jahren leer. Das dürfte sich auch, zumindest was eine Nutzung im Einzelhandel angeht, kaum mehr ändern. Laut Stadt gibt es dafür einfach keine Nachfrage. Die Idee, die Stadtbibliothek einziehen zu lassen, stößt bei fast allen Fraktionen daher auf offene Ohren. Die Bibliothek platzt aus allen Nähten, braucht mehr Platz. Sollte der Rat heute zustimmen, wird die Verwaltung mit den Karstadt-Eigentümern über eine Anmietung der Flächen im Erdgeschoss und im ersten Untergeschoss verhandeln. Die Stadt erhofft sich durch den Umzug der Bibliothek ins ehemalige Karstadt auch eine Belebung der Oberstadt.
0: Gestern hat die Polizei vor Schockanrufen in Wittgenstein gewarnt. Betroffen war vor allem der Ort Berghausen. Heute gibt es gleich die nächste Warnung, diesmal hauptsächlich für die Bad Berleburger Kernstadt. Wie gestern geben sich die Anrufer als Polizisten aus. Es meldet sich zum Beispiel ein Kommissar Breitscheid. Die Betrüger behaupten, man habe Einbrecher gefasst und bei ihnen einen Zettel mit Adressen für geplante Einbrüche gefunden. Auf diesem Papier stehe auch die Adresse des Angerufenen. Um die Angerufenen zu schützen, bieten die vermeintlichen Beamten an, Wertgegenstände abzuholen und in Sicherheit zu bringen. Die Polizei rät, bei solchen Anrufen sofort aufzulegen. Gestern hatten die Betrüger behauptet, es seien falsche Handwerker unterwegs, die Häuser ausspähen. Auch vor diesen Anrufen warnt die Polizei weiterhin. Wie sicher fühlen sich Radfahrer in Siegen? Diese Frage soll eine neue Umfrage beantworten. Der Allgemeine Deutsche Fahrradclub, kurz ADFC, führt sie durch. Bis zum 30. November kann jeder mitmachen, der mit dem Fahrrad in Siegen unterwegs ist. So sollen auch die Stadtplaner Feedback bekommen. Neben dem Thema Sicherheit geht es im Fahrradklimatest auch um das Nutzungsverhalten und die Frage, wie zufrieden die Radfahrer mit der städtischen Radinfrastruktur sind. Der Test wird alle 2 Jahre durchgeführt. Kinder und Jugendliche können in einer Extra-Umfrage ebenfalls mitmachen. Weitere Infos dazu gibt's auf radiosiegen.de und in unserer App. Das waren die Radiosiegen-Nachrichten von hier mit Caroline Hartmann. Schauen wir noch aufs Wetter. Die Sonne ist auch für den Rest des Tages gut dabei. Regen fällt heute noch nicht. Das ändert sich dann morgen. Dann ziehen dichte Wolken durch, aus denen dann auch Regen fällt. Morgen dann bei maximal noch 19 Grad. Freitag sind immer noch viele Wolken unterwegs und morgens kann auch ein bisschen Nebel dabei sein. Regen fällt dann aber nicht mehr, ebenfalls bei maximal 19 Grad.
1: Das war das Wetter.
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0: B508, Kreuztal Richtung Lützel. Hier ist im Moment dichter Feierabendverkehr. Ihr braucht mindestens 11 Minuten länger. Und wir wissen noch von diesen Radarkontrollen. Siegen, Freudenberger Straße in Richtung Stadt. In Aalchen wird im Seifen kontrolliert Richtung Ortsmitte. Herzhausen in der Ortsdurchfahrt hier in beide Richtungen. Und in Niederholzklau steht der Blitzer in Richtung Oberholzklau. Allen unterwegs, gute Fahrt.

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0: endlich. Ab heute um Mitternacht soll das Tanken endlich wieder günstiger werden, nämlich um 17 Cent, wenn der Tankrabatt in Kraft tritt. Jetzt gibt's aber erste Zweifel, ob der Sprit am Ende doch nicht so viel günstiger wird wie versprochen. Verbraucherschutz und Automobilclubs befürchten ein taktisches Spielchen der Mineralölwirtschaft, denn viele werden mit dem Tanken bis morgen warten und dann vielleicht mit leerem Tank an die Tankstelle fahren. Das könnte die Konzerne, das könnten ja ausnutzen und nicht gleich eben den vollen Rabatt weitergeben, sagt Mark Kennedy vom Deutschen Automobilclub.
1: Die Mineralölkonzerne argumentieren dann immer gerne damit, dass der Sprit in den Tanks ja auch teurer eingekauft wurde und erstmal abverbraucht werden müsste. Zudem kennt man ja aus der Vergangenheit den Rakete- und Federeffekt, wonach steigende Kosten immer relativ schnell raketenmäßig nach oben gehen und bei sinkenden Kosten es eher einer Feder ähnelt und nur zögerlich nach unten kommen.
0: Also wenn ich unbedingt morgen tanken muss, der sollte vielleicht noch ein paar Tage warten, so der Verbraucherschutz. Dann ist die Chance auf günstigeren Sprit größer. Wer unbedingt morgen tanken muss, sollte auf die Uhrzeit achten, rät Johannes Giewald vom ADAC.
2: Gerade am ersten Tag des Tankrabatts wird an den Tankstellen viel los sein. Wer also dann erst um 5:05 an der Tankstelle ankommt, der darf sich dann nicht wundern, wenn er eventuell bis 12 Uhr nicht mehr drankommt und dann eventuell mehr bezahlen muss.
0: Heißt, zwischen 11 und 11:30 ist nach wie vor ein guter Zeitpunkt. Übrigens, Engpässe sind morgen wohl nicht zu befürchten, weil eventuell zu viele gleichzeitig tanken wollen. Auch das sagt der ADAC. 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
4: Mit Jannik Böke. Schönen guten Tag. Die deutsche Automobilindustrie steckt in einer tiefen Krise und das bekommt vor allem Volkswagen zu spüren. Der Konzern steht seit Jahren unter Druck und fährt deshalb einen harten Sparkurs mit großem Stellenabbau und möglichen Werksschließungen. Jetzt geht VW auch an die Tarifverträge ran und hat fast alle zum Jahresende gekündigt. Das hat das Unternehmen nach einem Gespräch mit Arbeitnehmervertretern in Hannover mitgeteilt. Malte Albrecht aus den Nachrichten. Was genau bedeutet dieser Schritt für die Beschäftigten?
5: Das trifft die Belegschaft hart. Konkret geht es nach Angaben der IG Metall um 10 von 13 Verträgen bei VW. Gekündigt wurde auch der wichtige Manteltarifvertrag, der viele grundlegende Regelungen für die mehr als 100.000 Beschäftigten bündelt. Also da geht es zum Beispiel um Arbeitszeit, Arbeitsbedingungen, Urlaubstage und Zulagen. Der Konzern begründet die Kündigungen mit dem gestiegenen Kostendruck und dem wachsenden Wettbewerb, vor allem durch chinesische Hersteller. Immerhin, der hart erkämpfte Zukunftstarifvertrag mit der darin vereinbarten Beschäftigungssicherung bis Ende 2030 bleibt bestehen.
4: Wie geht es denn jetzt weiter?
5: VW sieht die Kündigung als Startschuss für Neuverhandlungen, während von der Gewerkschaft scharfe Kritik kommt. Die IG Metall spricht von einem üblen Foul und einem Eingriff in die Geldbeutel der Beschäftigten. Das werde man nicht hinnehmen. Auch die VW-Betriebsratschefin Carvalho rechnet mit heftigem Widerstand. Man hat sich heute aber erst einmal darauf geeinigt, sich in der zweiten Oktoberhälfte wiederzutreffen und weiter zu beraten. Bis dahin dürften die Fronten extrem angespannt bleiben.
4: Danke, Malte. Mehr Meldungen jetzt im Überblick. Die Zuckersteuer soll früher kommen als bisher bekannt. Schon Mitte 2027 soll die Steuer auf zuckerhaltige Getränke eingeführt werden, heißt es in einem Entwurf des Bundesfinanzministeriums. Die Pläne müssen allerdings noch mit den Ministerien und Ländern abgestimmt werden. Vor allem Teile der Unionsfraktion lehnen das Vorhaben ab. Hohe Energiepreise haben die Teuerung in Deutschland erstmals seit Ende 2023 über die Marke von 3% getrieben. Die Verbraucherpreise lagen im September um 3,3% über dem Niveau des Vorjahresmonats nach 2,9% Inflation im August. Das hat das Statistische Bundesamt auf Basis vorläufiger Zahlen mitgeteilt. Ebenfalls teurer wird das Deutschlandticket. Zum neuen Jahr soll der Preis um fast 4 auf 66,80 Euro steigen. Das hat die Deutsche Presseagentur aus Kreisen des sogenannten Koordinierungsrats erfahren. Eine Berliner TikTokerin darf ihr Schwein nicht mehr in ihrer Wohnung halten. Das ist kein Scherz, sondern eine offizielle Entscheidung des Berliner Verwaltungsgerichts. Die Influencerin lebt mit dem Tier in einer rund 70 Quadratmeter großen Wohnung. Ihrer Meinung nach habe das Schwein dort genug Platz. Außerdem würde es im Winter sowieso am liebsten auf der Couch liegen. Das Gericht sieht das anders. Die Haltung in der Wohnung sei nicht artgerecht und verstoße gegen das Tierschutzgesetz. Die Argumentation der TikTokerin, das Tier könne sich ab dem Frühjahr regelmäßig auf einem Hof in Brandenburg suhlen und es würde sich gern im Garten der Familie in Berlin aufhalten, überzeugte das Gericht nicht. Das sei keine artgerechte Tierhaltung für ein Schwein. Und das waren die Nachrichten mit Jannik Böke.
6: Leute, Eklat beim Oktoberfest. Zwei Kellner eines Zeltes wurden offenbar beim Biertrinken erwischt. Als der Vorgesetzte die beiden dann darauf anspricht, gibt's einen Streit und dann kündigt einer von beiden. Weitere 6 Mitarbeitende solidarisieren sich und der Zapfhahn bleibt zu. Personal aus anderen Zelten mussten dann sogar da aushelfen. Das alles wegen so ein paar Schlücken Bier. Wahnsinn. Ich dachte immer, in Bayern gehört Bier zu jeder normalen Mahlzeit einfach selbstverständlich dazu.
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6: Mit Sascha Fassbender. Schönen Mittwoch.

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0: Danzai, Pedro Capó, Georgie Noriega, Rec 808, Shadow Towers.
1: Es ist 5:30.
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1: Mit Caroline Hartmann, guten Tag. Die Bundesregierung hat den ersten Teil einer Pflegereform auf den Weg gebracht. Dabei geht es darum, die akuten Finanzprobleme durch höhere Einnahmen und geringere Ausgaben zu lindern. So soll der Zusatzbeitrag für Kinderlose im kommenden Jahr auf 0,9% steigen. Außerdem wird die Beitragsbemessungsgrenze angehoben. In Saudi-Arabien ist ein Flugzeug mit etwa 180 israelischen Passagieren notgelandet. Nach Medienberichten griff ein Pilot seinen Kollegen mit einem Messer an und wurde dann durch die Besatzung und Passagiere überwältigt. Die Hintergründe sind noch unklar. Die israelische Regierung vermutet einen Terroranschlag.
2: Und jetzt die Nachrichten von hier.
1: Zieht die Siegener Stadtbücherei in das ehemalige Karstadt-Gebäude in der Oberstadt. Über diesen Vorschlag der Stadtverwaltung entscheidet zur Stunde der Siegener Rat. Die Voraussetzungen für ein Ja sind gut, denn die meisten Fraktionen im Rat sind dafür. Simon Volkmann erklärt, wie es weitergehen könnte.
3: Das ehemalige Karstadt befindet sich in Privatbesitz und steht seit mehreren Jahren leer. Das dürfte sich auch, zumindest was eine Nutzung im Einzelhandel angeht, kaum mehr ändern. Laut Stadt gibt es dafür einfach keine Nachfrage. Die Idee, die Stadtbibliothek einziehen zu lassen, stößt bei fast allen Fraktionen daher auf offene Ohren. Die Bibliothek platzt aus allen Nähten, braucht mehr Platz. Sollte der Rat heute zustimmen, wird die Verwaltung mit den Karstadt-Eigentümern über eine Anmietung der Flächen im Erdgeschoss und im ersten Untergeschoss verhandeln. Die Stadt erhofft sich, durch den Umzug der Bibliothek ins ehemalige Karstadt auch eine Belebung der Oberstadt.
1: Nach einer Schießerei in Niederschelden hat die Polizei gestern Abend 3 junge Männer festgenommen. Nach ersten Erkenntnissen sollen die 3 in der Bühlstraße in Streit geraten sein. In diesem Rahmen sollen auch Schüsse abgegeben worden sein. Die Tatverdächtigen flüchteten in einem Auto. Da es Zeugen für den Vorfall gab, konnten 2 Beamtinnen das Auto auf der Eiserfelder Straße stoppen und die Insassen festnehmen. Bei der Durchsuchung konnte weder bei den Männern noch im Auto eine Waffe gefunden werden. Den Unterschied machten schließlich 2 Diensthunde. Einer fand im Grünstreifen der Eiserfelder Straße eine Schreckschusspistole, der andere am Ort der Schießerei 2 leere Patronenhülsen. Die Kripo ermittelt jetzt, weitere Zeugen werden gesucht und möchten sich bitte bei der Polizei in Siegen melden. Wie sicher fühlen sich Radfahrer in Siegen? Diese Frage soll eine neue Umfrage beantworten. Der Allgemeine Deutsche Fahrradclub, kurz ADFC, führt sie durch. Bis zum 30. November kann jeder mitmachen, der mit dem Fahrrad in Siegen unterwegs ist. So sollen auch die Stadtplaner Feedback bekommen. Neben dem Thema Sicherheit geht es im Fahrradklimatest auch um das Nutzungsverhalten und die Frage, wie zufrieden die Radfahrer mit der städtischen Radinfrastruktur sind. Der Test wird alle 2 Jahre vom ADFC durchgeführt. Kinder und Jugendliche können in einer Extra-Umfrage ebenfalls mitmachen. Weitere Infos dazu gibt's auf radiosiegen.de und in unserer App. Das waren die Radiosiegen-Nachrichten von hier mit Caroline Hartmann. Wir schauen aufs Wetter. Noch ist es trocken und die Sonne ist stellenweise auch noch dabei. Morgen ändert sich das Ganze dann. Die Wolken sind dann dicht und wir müssen uns den ganzen Tag über auf Regen einstellen. Die Temperaturen gehen runter auf maximal noch 19 Grad. Freitag sind immer noch viele Wolken unterwegs und morgens kann auch ein bisschen Nebel dabei sein. Regen fällt dann aber nicht mehr. Das Ganze dann bei maximal 20 Grad.
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1: Im Moment wissen wir von diesen beiden Radarkontrollen. In Siegen wird kontrolliert auf der Freudenberger Straße in Richtung Stadt und in Niederholzklau steht der Blitzer in Richtung Oberholzklau. Allen unterwegs, gute Fahrt!

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0: 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So, Thema Tiere. Sie sind klein, sie sehen irgendwie eklig aus und sie haben so eine Art Schild auf dem Rücken. Sieht aus, als würden sie ihr eigenes braunes Wappen rumschleppen. Stinkwanzen. Ich weiß, heißen die eigentlich wirklich Stinkwanzen? Naja, nach dem warmen Sommer gibt es besonders viele von diesen sogenannten Stinkwanzen und die kommen jetzt im Herbst gerne mal in unsere vier Wände, weil es da schön warm ist und schön kuschelig. Und das gefällt nicht jedem.
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3: Ich bin's, Laura.
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3: Was ist das eigentlich für eine grauenvolle Zeit gerade? Reicht es denn nicht, dass ich reihenweise Monster-Endgegner-Spinnen wegsaugen muss? Was? Die saugt man nicht weg? Ja, nee, das mache ich natürlich auch nicht. Ich spreche die Spinne liebevoll an, streichle ihr über ihren haarigen Rücken und danach spazieren wir Hand in Achterhand gemeinsam nach draußen, während wir zusammen die Titelmelodie von Bibi und Tina pfeifen. Zwischenfrage, wenn Spinnen ein High Five geben, ist das dann eigentlich ein High 8? Egal, Spinnen kennen wir also schon, Stinkwanzen jetzt also auch noch. Ha, da war eine.
4: Alarm! Alarm!
3: Ja, draufhauen oder die Tiere wegsaugen, das ist keine gute Idee. Bei Stinkwanzen ist der Name nämlich Programm.
5: Wenn die Tiere Panik bekommen, dann sondern sie ein Sekret ab und das kann wirklich sehr stinken. Und deswegen sollte man die Tiere auf gar keinen Fall stressen. Außerdem ist es auch sehr brutal, die Tiere mit dem Staubsauger einzusaugen.
3: Das war Silvia Teich vom Naturschutzbund. Auch so Tipps wie Socke über das Rohr stülpen, anmachen und dann sanft ansaugen. Dinge, die man beim Staubsauger und auch im Bett sagen kann. Jedenfalls das mit der Socke über dem Rohr klappt nicht. Bei Stinkwanzen und übrigens bei anderen Dingen auch nicht. Am besten macht ihr Stinkwanzen mit einem Glas weg und einem Stück Papier und tragt sie dann raus. Wichtig ist, diese Tierchen sind völlig harmlos. Die übertragen keine Krankheiten, geben keine Widerworte und sind damit schon mal angenehmer als so manch ein WG-Mitbewohner.
5: Die Tiere sind überhaupt nicht gefährlich und auch überhaupt nicht schädlich.
3: Trotzdem kann ich natürlich voll verstehen, dass ihr die nicht in eurer Wohnung haben wollt. Schließlich zahlen die ja auch keine Miete. Gut, das machen Kinder streng genommen auch nicht, aber das ist ein anderes Thema.

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1: Mit Jannik Böke. Schönen guten Abend. Lange wurde darüber gestritten. Am Vormittag hat die Bundesregierung dann die Reform der Pflegeversicherung auf den Weg gebracht. Damit soll das Pflegesystem stabilisiert werden, sagte Gesundheitsminister Linnemann. Meinte Albrecht aus dem News-Team, wer keine Kinder hat, soll ab Januar kommenden Jahres mehr zahlen.
2: Genau, für Kinderlose steigt der Zuschlag, also der Betrag, den sie zusätzlich zum normalen Pflegebeitrag zahlen. Insgesamt sind es bisher 4,2% des Einkommens, künftig sind es 4,5. Der allgemeine Beitragssatz soll stabil bleiben bei 3,6%. Außerdem wird die Beitragsbemessungsgrenze um 300 Euro angehoben. Das bedeutet, für Besserverdienende steigen die Beiträge. Gleichzeitig will die Regierung sparen, unter anderem sollen die Kriterien für die Pflegegrade strenger werden. Jetzt soll eine Expertenkommission Vorschläge für weitere strukturelle Änderungen erarbeiten, und zwar bis Ende Januar.
1: Und kaum ist die Reform auf den Weg gebracht, gibt es auch schon Kritik von der Opposition.
2: Die Linkspartei kritisiert zum Beispiel, dass die Zuschläge zu den Heimkosten künftig langsamer steigen sollen. Das gehe zulasten von Hunderttausenden Pflegebedürftigen, sagt Fraktionschef Pellmann. Die Grünen werfen der Regierung vor, echte Strukturreformen nur wieder in eine Kommission abzuschieben, statt selber zu handeln. Auch die Stiftung Patientenschutz äußerte sich kritisch. Vorstand Brüsch sagte der RP, es sei fraglich, ob die geplanten Maßnahmen das Defizit der Pflegeversicherung kurzfristig ausgleichen könnten. Die Koalition habe sich bei den zentralen Zukunftsfragen nicht einigen können.
1: Wir behalten das Thema für euch im Blick. Mehr Meldungen jetzt im Überblick. Volkswagen hat zahlreiche Tarifverträge zum Jahresende gekündigt, darunter auch der Manteltarifvertrag. Mit Blick auf den aktuellen Kostendruck müssten aus Sicht des Unternehmens verschiedene Regelungen in den Verträgen angepasst werden. Die Gewerkschaft IG Metall spricht dagegen von einem üblen Foul an der Belegschaft. Das Deutschlandticket wird teurer. Der Preis steigt zum neuen Jahr auf 66,80 Euro, heißt es vom Bayerischen Verkehrsministerium. Begründet wird die Preiserhöhung mit gestiegenen Personal-, Energie- und anderen Kosten. Umweltorganisationen kritisieren die Preiserhöhung scharf. Morgen soll tanken in Deutschland dank des Tankrabatts spürbar günstiger werden. Die Preise an der Zapfsäule sind aber schon heute gesunken. Zu diesem Ergebnis kommt aktuell der ADAC. Demnach sind E10 und Diesel heute Vormittag etwa 4 Cent günstiger gewesen als am Vortag. Um Mitternacht dürften die Preise dann noch einmal fallen. Dann gilt der Steuernachlass von 16,7 Cent pro Liter auf Sprit, der Tanklager und Raffinerien verlässt. Der Wirtschaftsverband Fuels und Energie erwartet, dass der Rabatt bereits ab Mitternacht im vollen Umfang weitergegeben wird. Die Gründe für den spürbaren Preisrückgang an den Zapfsäulen ließen sich nicht eindeutig benennen, heißt es vom ADAC. Eine Rolle dürfte jedoch die jüngste Entspannung an den internationalen Ölmärkten spielen. Und das waren die Nachrichten mit Jannik Böke.
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4: Ab heute Nacht wird's wieder ungemütlicher. Es ziehen dichte Wolken auf und erste Schauer rein. Es ist aber noch relativ mild mit Tiefstwerten zwischen 18 und 13 Grad. Morgen ist dann schon bei 22 Grad maximal Schluss, denn es wird sehr verregnet. Stellenweise kommt auch Starkregen runter und das hält sich den Tag über. Am Freitag ist dann wieder trockene Entspannung in Sicht.
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4: Es ist sehr viel los. Hier kommt alles ab 20 Minuten. Die A1 Köln Richtung Dortmund zwischen Volmarstein und Hagen Nord 6 Kilometer, eine Stunde plus. A4 Aachen Richtung Köln zwischen Kreuz Köln West und Eiffeltor 6 Kilometer, 41 Minuten plus. Die A4 von Olpe Richtung Aachen zwischen Kreuz Köln Ost und Kreuz Köln Süd 7 Kilometer, 21 Minuten extra. Die A52 Düsseldorf Richtung Essen zwischen Tiefenbruch und Essen-Kettwig 4 Kilometer Stau, eine halbe Stunde plus. Und die A59 Duisburg Richtung Dienstlaken. Zwischen Duisburg Zentrum und Kreuz Duisburg Nord 6 Kilometer Stau, 25 Minuten plus. Kommt gut durch. Einen schönen Abend euch, Markus Steinacker hier, und wir sind sehr gespannt, was da morgen an unseren Tankstellen passieren wird. Der Tankrabatt gilt ja ab morgen, aber wird der auch bei uns ankommen? Sprechen wir gleich drüber.
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4: Und ein Hitpaket haben wir euch auch für den Feierabend geschnürt. Genesis mit Invisible Touch, Michael Patrick Kelly mit Wonders und die neue von Moskenner, Worshipping the Sun.

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So, ab morgen soll dann das Tanken endlich günstiger werden, nämlich um 17 Cent, wenn heute um Mitternacht der Tankrabatt eben in Kraft tritt. Aber wie viel kommt dann davon wirklich bei uns an? Es gibt nämlich erste Zweifel, ob der Sprit am Ende doch nicht so viel günstiger wird wie versprochen. Thorsten Ortmann aus dem News-Team. Einige Automobilclubs und Verbraucherschützer befürchten ja, noch nicht so viel günstiger wird wie versprochen.

0: relativ schnell raketenmäßig nach oben gehen und bei sinkenden Kosten es eher einer Feder ähnelt und nur zögerlich nach unten kommen.
1: Genauso ging es auch beim letzten Tankrabatt. Am Ende kamen im Schnitt nur 80% des Rabatts bei den Autofahrenden an. Denn es gibt keine Pflicht, den Rabatt weiterzugeben. Und das könnte wieder passieren, befürchten die Verbraucherzentralen.
2: Wann sollte man denn am Donnerstag strategisch am besten tanken, um den Tankrabatt auch sicher mitzunehmen?
1: Ja, wer nicht unbedingt am Donnerstag tanken muss, der sollte ein paar Tage warten. Dann ist die Chance größer, dass auch ein größerer Teil des Tankrabatts im Portemonnaie ankommt, weil dann eben der rabattierte Sprit bei den Tankstellen auch angekommen ist. Wer unbedingt Donnerstag tanken muss, der sollte auf die Uhrzeit achten, rät Johannes Giewald vom ADAC.
3: Gerade am ersten Tag des Tankrabatts wird an den Tankstellen viel los sein. Wer also dann erst um 5:05 an der Tankstelle ankommt, der darf sich dann nicht wundern, wenn er eventuell bis 12 Uhr nicht mehr drankommt und dann eventuell mehr bezahlen muss.
1: Übrigens, Engpässe sind wohl nicht zu befürchten, weil eventuell zu viele gleichzeitig tanken wollen, sagt der ADAC.
2: Okay, also möglicherweise sind es weniger als 17 Cent, die wir ab morgen weniger für den Liter Sprit zahlen, trotz Tankrabatt in Höhe von 17 Cent. Morgen und ja, spätestens am Freitag sind wir dann wahrscheinlich schlauer.
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0: Mit Caroline Hartmann, guten Abend. Das Bundeskabinett hat die Pflegereform von Gesundheitsminister Linnemann gebilligt. Nach den Worten des CDU-Politikers wird damit ein drohendes Defizit von 8 Milliarden Euro in der Pflegeversicherung abgewendet. Erreicht werden soll das unter anderem dadurch, dass der Zuschlag für Kinderlose um 0,3 Prozentpunkte steigt. Zur Stunde fällt im Siegener Rat die Entscheidung darüber, ob die Stadtbibliothek ins ehemalige Karstadt-Gebäude einzieht. Die Chancen stehen gut, denn im Vorfeld hatten die meisten Fraktionen Zustimmung signalisiert. Das Gebäude steht schon seit Jahren leer. Die Stadtbibliothek braucht nicht nur mehr Platz. Die Stadt erhofft sich durch den Umzug auch eine Belebung der Oberstadt. In Weidenau hat es vorhin einen größeren Stromausfall gegeben. Laut Westnetz waren mehrere Stationen betroffen. Mitarbeiter von Westnetz konnten sie nacheinander wieder zuschalten, sodass die betroffenen Haushalte nach spätestens einer Stunde wieder Strom hatten. Warum der Strom ausgefallen ist, ist noch unklar. Die Ursachensuche laufe, so Westnetz. Wer heute Abend oder in der Nacht auf der A45 unterwegs ist, muss eventuell einen Umweg in Kauf nehmen. In Fahrtrichtung Dortmund wird die Abfahrt Willensdorf ab heute Abend 20 Uhr voll gesperrt. Grund sind Markierungsarbeiten. Die Sperrung dauert voraussichtlich bis um 1 Uhr in der Nacht. Das waren die Radio-Siegen-Nachrichten von hier mit Caroline Hartmann. Schauen wir noch aufs Wetter. Nach einem sonnigen Tag haben sich die Wolken jetzt größtenteils zugezogen. Noch ist Regen aber kein Thema. Das ändert sich dann morgen. Die Wolken sind dann dicht und wir müssen den ganzen Tag über auch immer wieder mit Regen rechnen, bei maximal 19 Grad. Am Freitag sind immer noch viele Wolken unterwegs. Nachmittag schaut dann aber auch mal die Sonne raus und es bleibt dann trocken bei bis zu 20 Grad. Der aktuelle Radio Siegen Verkehrsservice. Im Moment wissen wir von diesen Radarkontrollen. Siegen, Freudenberger Straße Richtung Stadt. Ortsausgang Vormwald wird in Richtung Lützel kontrolliert und Niederholzklau Richtung Oberholzklau. Gute und sichere Fahrt.

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0: schönen Mittwochabend. Was denkt ihr, was könnte das hier sein? Es klingt wie eine rostige Schaukel oder eine kaputte Sirene. Es ist aber tatsächlich ein Vogel. Und zwar ein Vogel mit einem wunderschönen Namen. Nacktkehlglockenvogel. Und besagter Nacktkehlglockenvogel ist zusammen mit noch einer anderen Vogelart einer der lautesten Vögel der Welt. Zumindest sagen das aktuelle Messungen aus Brasilien. Der Ruf dieses Vogels erreichte in Messungen mehr als 120 Dezibel. Das ist lauter als eine laufende Kettensäge oder ein Presslufthammer. Zum Vergleich, ein Kolibri kommt nur auf 64 Dezibel, ungefähr die Lautstärke von einem normalen Gespräch. Und falls ihr jetzt denkt, okay, dann ist dieser Nacktkehlglockenvogel halt 3 Meter groß. Nee, nur etwa 30 Zentimeter. Warum die so krass laut sind, das ist noch nicht so ganz klar, wird aber jetzt untersucht. Und liebe Wissenschaftler, wenn ihr schon mal dran seid, ich würde mich über eine Untersuchung freuen, wie man Tauben vom Balkon dauerhaft wegkriegt. Danke!
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0: Jannik Böke, schönen guten Abend. Mit nur einem Ticket überall in Deutschland Bus und Bahn fahren. Das geht seit 3 Jahren mit dem Deutschland-Ticket, das allerdings immer teurer wird. Ab Januar soll der Preis bei 66,80 Euro liegen, also fast 4 Euro mehr als aktuell. Das hat der neue Koordinierungsrat entschieden, der für die Preisgestaltung zuständig ist. Frage an Malte Albrecht, warum wird das Ticket denn schon wieder teurer?
1: Ja, das ist tatsächlich schon die 3. Preiserhöhung seit dem Start im Jahr 2023. Angefangen hat es ja mal bei 49 Euro. Grund für die erneute Preiserhöhung sind die steigenden Kosten, unter anderem für Diesel und die Angestellten der Verkehrsbetriebe. Zum ersten Mal wurde der neue Preis nicht von der Politik festgelegt, sondern nach einer speziellen Formel berechnet, die auch die steigende Inflation berücksichtigt. Dass die Ticketabonnenten künftig mehr bezahlen sollen, ist politisch gewollt. Bund und Länder hatten sich darauf geeinigt, ihren Zuschuss für das Deutschlandticket nicht zu erhöhen.
0: Die Kritik lässt allerdings nicht lange auf sich warten.
1: Umweltverbände wie der BUND sind verärgert darüber, dass die Bundesregierung auf der einen Seite einen Milliarden-Tankrabatt für Autofahrer auf den Weg bringt, auf der anderen aber Bus- und Bahnfahrer noch mehr bezahlen sollen. Kritik kommt auch von NRW-Verkehrsminister Krischer. Er verweist auf das Versprechen der Bundesregierung im Koalitionsvertrag, den Preis stabil zu halten. Mit dem neuen Verfahren soll allerdings vor allem eines erreicht werden: frühzeitig Klarheit über den Preis und die Finanzierung des Deutschlandtickets. Dadurch soll verhindert werden, dass jedes Jahr neu darüber gestritten wird.
0: Danke, Malte. Mehr Meldungen jetzt im Überblick. Das Bundeskabinett hat die Pflegereform auf den Weg gebracht, um die Pflegeversicherung zu stabilisieren. Geplant ist unter anderem ein höherer Beitragszuschlag für Kinderlose. Außerdem sollen Gutverdiener mehr bezahlen, indem die Beitragsbemessungsgrenze erhöht wird. Die Opposition kritisiert die Pläne als ungerecht oder unzureichend. Der kriselnde Autobauer Volkswagen hat zahlreiche Tarifverträge zum Jahresende gekündigt und damit einen Sturm der Entrüstung auf Gewerkschafts- und Betriebsratsseite ausgelöst. Die Gewerkschaft IG Metall spricht von einem üblen Foul an der Belegschaft. Volkswagen wiederum erklärte, mit der Kündigung der Tarifverträge öffne das Unternehmen den Verhandlungsraum. Polizei, Feuerwehr und andere Einsatzkräfte in Deutschland und der EU sollen künftig mit einem moderneren Funksystem arbeiten. Das schlägt die Europäische Kommission vor. Der Grund? Die bisherigen Funksysteme der einzelnen Länder sind oft nicht miteinander verbunden. Gerade bei Einsätzen an der Grenze kann das zum Problem werden. Jana Richter mit weiteren Infos.
2: Zum Beispiel kann das Funksignal verloren gehen, wenn Einsatzkräfte von einem Land ins andere wechseln. Das kann die Zusammenarbeit bei Waldbränden, Überschwemmungen oder Vermisstensuchen erschweren. Mit dem neuen System sollen Einsatzkräfte nicht nur miteinander sprechen, sondern auch Fotos, Videos und Standorte austauschen können. Das System soll auch dann funktionieren, wenn normale Mobilfunknetze überlastet oder ausgefallen sind. Die ersten EU-Länder könnten das neue System ab 2030 nutzen. Bis 2036 soll es in der gesamten Union funktionieren. Dafür müssen die EU-Staaten und das Europäische Parlament dem Vorschlag aber noch zustimmen.
0: Und das waren die Nachrichten mit Jannik Böke.
3: Das Wetter.
4: Ja, es wird mal ungemütlicher. Am Abend werden die Wolken schon dichter und in der Nacht kommen erste Schauer runter. Dazu noch 18 bis 13 Grad Minimum. Morgen sind dann nur noch 19 bis 22 drin, denn es regnet quasi in einer Tour durch. Wir müssen uns auf lange Schauer einstellen, stellenweise auch Starkregen. Am Freitag ist der Spuk dann aber schon wieder vorbei. Dann wird es wieder trockener und aufgelockerter.
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4: Und hier kommen die Staus ab 10 Minuten Wartezeit. A1 Köln Richtung Dortmund zwischen Volmarstein und Westhofener Kreuz 6 Kilometer, 17 Minuten plus. A3 Köln Richtung Oberhausen zwischen Duisburg-Wedau und Oberhausen-Lierich 3 Kilometer, 10 Minuten extra. Die A4 Aachen Richtung Köln zwischen Kreuz Köln-West und Eiffeltor 5 Kilometer, 18 Minuten plus. A43 Wuppertal Richtung Recklinghausen zwischen Kreuz Wuppertal-Nord und Wittenhäfen 8 Kilometer Stau, 37 Minuten plus. Und A45, Hagen Richtung Dortmund, zwischen Kreuzhagen und Schwerte-Ärgste, 3 Kilometer, eine Viertelstunde plus. Kommt gut durch. Wir feiern ein Triple. Geburtstag, neue Single und neues Album von U2. Die haben jetzt nämlich gerundet und mega gute Musik abgeliefert. Ihre neue Single Silenzio hören wir gleich. Ich bin Markus Steinacker. Schönen Abend euch.
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0: U2. Ja, wir feiern hier auf jeden Fall.
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0: Also, das ist ja auch absolut irre, muss man sagen. U2 sind, sage und schreibe, 50 Jahre alt geworden.

0: Also wir haben es ja auch schon groß gefeiert, ne? Letzte Woche gab es das Jubiläumskonzert an ihrer Gründungsschule in Dublin. Ein halbes Jahrhundert macht die Band aus Irland jetzt schon Musik. Und ja, es sind noch fast alle Gründungsmitglieder an Bord. Das ist irre. Das fünfte Mitglied hatte die Band verlassen, noch bevor sie sich wirklich in U2 umbenannt hatten. So oder so, man muss es auf jeden Fall erstmal schaffen. Das wird auf jeden Fall gefeiert, wie könnte es auch anders sein, mit einem neuen Song. Trägt den Titel Silencio. Klingt aber gar nicht so nach ruhig. Eher im Gegenteil, laute, rockige Gitarren und echt moderner Klang. Auch mit 50 Jahren am Buckel. Im November folgt dann noch ein ganz neues U2-Album, unter anderem auch mit einem Feature von der kürzlich verstorbenen Dolly Parton. Sind wir sehr drauf gespannt, das letzte Mal, dass ihr Gesang aufgenommen wurde. Also es wird eine ganz besondere Platte. Jetzt freuen wir uns erstmal über die neue Single zu ihrem 50. Jubiläum. Hier sind U2 mit Silencio.
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1: Temperaturen bis an die 30 Grad Marke heute. Wir fassen den Tag heute nochmal zusammen.
2: Es ist so warm, dass ich heute mit dem eigenen Fahrrad gekommen bin.
3: Ja, heute nochmal Sommer in Siegen-Wittgenstein. Morgen ist dann der Herbst zurück.
4: Morgen regnet.
1: Sagen unsere Wetterwichtel aus dem Kindergarten Waldpilz. Und kleiner Reminder:
5: Man sollte morgen nochmal eine Jacke anziehen.
3: Ja, sollte man auf jeden Fall. Ab morgen könnte es fürs Freibad dann zu frisch sein. In Freudenberg beenden sie heute offiziell die Sommersaison. Eine sehr erfolgreiche Saison nach der Wiedereröffnung. Schon Anfang des Monats hatten die über 50.000 Besucher und dann noch sehr erfolgreiche Wochen zuletzt. Unter anderem das haben wir heute Morgen gehört.
1: Ja, ehrlich gesagt freue ich mich jetzt aber auch so ein bisschen auf den Regen, der morgen kommen soll und die Temperaturen dann so um die 20 Grad. Sommer war schön, aber reicht jetzt auch. Wir starten morgen mit euch ins Herbstfeeling und in den Oktober. Tom Schirmer ist mein Name.
3: Und ich bin Noel Schäfer. Bis morgen.
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0: NRW Verkehr.
1: Und hier kommen noch die Staus ab 5 Minuten Wartezeit. A1 Köln Richtung Dortmund zwischen Volmarstein und Westhofener Kreuz 4 Kilometer, 9 Minuten plus. A4 Aachen Richtung Köln zwischen Kreuz Köln West und Eiffeltor 4 Kilometer auch, 16 Minuten plus. Die A43 Wuppertal Richtung Recklinghausen zwischen Sprockhövel und Wittenhäfen 7 Kilometer, 34 Minuten plus. Die A45 Hagen Richtung Dortmund zwischen Kreuzhagen und Westhofener Kreuz 2 Kilometer, 9 Minuten plus. Die 46 Heinsberg Richtung Düsseldorf zwischen Kreuz Neuss West und Neusshafen 1 Kilometer 10 Minuten plus und die A52 Düsseldorf Richtung Essen zwischen Kreuz Breitscheid und Essen-Kettwig noch 1 Kilometer und 5 Minuten plus. Gute Fahrt! Der Mittwochabend mit Markus Steinacker und wir träumen uns gleich auf eine einsame Insel mit unserem Hannes Höfer und Robinson Crusoe. Warum? Hört ihr gleich. Jetzt hören wir erstmal den besten Mix zum Feierabend. Gleich die neue von Kamrad, Love Sober. Und hier ist natürlich der 80er-Klassiker für euch, Europe, The Final Countdown.

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0: Schönen Abend. Könntet ihr euch vorstellen, auf einer einsamen Insel zu leben? Also gerade jetzt im Herbst klingt doch Sonne und Strand und Meer eigentlich gar nicht so schlecht, ne? Robinson Crusoe ist in dem Roman übrigens heute vor fast 400 Jahren auf seiner Insel gelandet. Hannes Höfer hat mal versucht, sich das vorzustellen.
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2: Alleine auf einer einsamen Insel. Ist das jetzt schrecklich oder ist das total geil? Ja, also kommt, wir alle haben zum Beispiel auch Castaway gesehen mit Tom Hanks und seinem Volleyball Wilson hier im Tropenparadies. Ja, da dachten wir doch wenigstens für so einen kurzen Moment, ja, eigentlich geht es dem doch ganz gut. Und ich weiß, natürlich jetzt sagen erstmal alle, nee, ich würde meine Liebsten vermissen. Auf jeden Fall. Aber wenn man so drüber weg ist, dann klingt das doch mit der einsamen Insel gar nicht mehr so schlecht. Ersetzt doch einfach mal das Adjektiv einsam mit exklusiv. Exklusive Insel. Das klingt doch super. Ein bisschen Fischen, Kokosnüsse schlürfen, 6 Stunden versuchen, das Feuer anzukriegen und den Rest der Zeit guckst du halt ein bisschen in eine Banane. Keine Klamotten raussuchen, kein Staubsaugen, kein Tonnen rausstellen, kein Bewohner-Packausweis verlängern. Ich frag mich nur, gibt's heute überhaupt noch einsame Inseln? Also schöne, weil die Karibik ist leer geshoppt. Und so eine einsame Insel in der Nordsee, das ist was anderes. Dann hast du nämlich 6 Grad Nieselregen und statt Kokosnüssen stehen Wattwürmer auf dem Speiseplan. Da bin ich raus. Also am besten doch immer dran denken, Malle ist nur einmal im Jahr. Es sei denn, man fährt zweimal.
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1: Ich bin Dirk Zeitler. Der große Wurf zur Pflegereform ist verschoben. Die Bundesregierung hat heute erst einmal eine kleine Lösung auf den Weg gebracht, um akute Finanzprobleme der Pflegeversicherung abzufedern. Dafür ist unter anderem ein Anstieg der Beitragssätze für Kinderlose zum 1. Januar um 0,3 Prozentpunkte geplant.
2: Auch Gutverdiener, die sollen nun mehr zahlen, um das Riesenloch in der Pflegekasse erstmal etwas zu stopfen. Doch ob das alles reicht, der Spitzenverband der gesetzlichen Krankenkassen glaubt das nicht. Und um den härtesten Brocken, also eine große Reform des Pflegesystems, soll sich eh eine Expertenkommission kümmern. Für Wirtschaftsweise Grimm, Zeitverschwendung. Denn die Probleme lägen längst auf dem Tisch. Claudia Wächter, Nachrichtenredaktion.
1: Das Deutschlandticket kostet ab Januar 66,80 Euro. Das hat der zuständige Koordinierungsrat auf einer heutigen Sitzung entschieden. Das Ticket wird demnach fast 4 Euro im Monat teurer. Ein Flug von Dubai nach Tel Aviv ist nach einem gewaltsamen Zwischenfall im Cockpit in Saudi-Arabien notgelandet. Laut israelischer Medien soll ein Pilot seinen Kollegen mit einem Messer verletzt haben. Passagiere halfen demnach dabei, den Angreifer zu überwältigen. Die israelischen Passagiere sind nach Medienberichten inzwischen wieder in Israel. Eine Ersatzmaschine brachte sie nach Hause.
3: Noch sind nach den dramatischen Ereignissen an Bord der Fly Dubai-Maschine viele Fragen offen. Der israelische Polizeiminister Itamar Ben-Gvir sprach von einem versuchten Terroranschlag. Der Angreifer habe versucht, das Flugzeug zum Absturz zu bringen und die 180 Israelis an Bord zu ermorden. Die verletzten Piloten werden im Krankenhaus behandelt. Aus Tel Aviv, Sarah Lemmel.
1: Im Ring um schärfere Sparmaßnahmen hat der Autobauer Volkswagen einen Großteil seiner Tarifverträge gekündigt, darunter auch den wichtigen Manteltarifvertrag. Aus Sicht des Unternehmens seien verschiedene Regelungen in diesen Verträgen mit Blick auf den aktuellen Kostendruck anzupassen, teilte VW mit. Ein Sprecher wollte sich zur genauen Zahl der gekündigten Verträge nicht äußern. Der IG Metall zufolge handelt es sich um 10. Das waren die Nachrichten mit Dirk Zeitler.
0: Das Wetter.
4: Ab heute Nacht wird's wieder ungemütlicher. Es ziehen dichte Wolken auf und erste Schauer rein. Es ist aber noch relativ mild mit Tiefstwerten zwischen 18 und 13 Grad. Morgen ist dann schon bei 22 Grad maximal Schluss, denn es wird sehr verregnet. Stellenweise kommt auch Starkregen runter und das hält sich den Tag über. Am Freitag ist dann wieder trockene Entspannung in Sicht.
0: NRW Verkehr.
4: Die Staus ab 5 Minuten Zeitverzug. A4 Aachen Richtung Köln zwischen Eschweiler West und Weißweiler 1 Kilometer, 10 Minuten plus. A4 Aachen Richtung Köln zwischen Kreuz Köln West und Eiffeltor 3 Kilometer, 12 Minuten extra. A43 Wuppertal Richtung Recklinghausen zwischen Sprockhövel und Bochum-Witten 4 Kilometer, 21 Minuten plus. A45 Hagen Richtung Dortmund zwischen Schwerte-Ärgste und Westhofener Kreuz 1 Kilometer, 8 Minuten plus. A46 Heinsberg Richtung Düsseldorf zwischen Neuss-Reuschenberg und Neuss-Hafen, 1 Kilometer, 6 Minuten plus. Und A57 Köln Richtung Krefeld zwischen Kreuz-Meerbusch und Krefeld-Oppum, 1 Kilometer und 10 Minuten plus. Kommt gut durch! Markus Steinacker hier, schönen Abend euch. Und wer ein Samsung-Handy hat, der ist gerade heftig genervt. Denn es könnte sein, dass da ein gefälschtes Smartphone in der Hand liegt. Betrüger haben im großen Stil zusammengesetzte und alte Geräte als Neuware verkauft. Wie groß der Schaden ist und woran ihr erkennt, ob euer Handy betroffen ist, das hören wir gleich in ein paar Minuten.

0: einen schönen Mittwochabend euch. Habt ihr ein Samsung-Handy? Dann guckt genau hin, es könnte nämlich gefälscht sein. Denn Betrüger haben Handykäuferinnen und Käufer in ganz Deutschland und der EU wohl hinters Licht geführt. Sie sollen seit 2018 im großen Stil Handys im Netz als Neuware verkauft haben, die aber aus alten Teilen zusammengesetzt wurden. Hauptsächlich eben Samsung-Handys. Gestern gab es ja eine europaweite Razzia, auch in NRW, ihr habt es bei uns gehört. Es geht da um mindestens 1 Million gefälschte Handys und 300 Millionen Euro Schaden. Kollege Thorsten Ortmann aus dem News-Team, wie erkenne ich denn, ob mein Handy von diesem Betrug betroffen ist?
1: Ja, das ist schwierig, denn die Fälschungen sind so gut gemacht, dass sie von außen wirklich neu aussehen. Die in Wahrheit gebrauchten Handys wurden in Asien professionell aufbereitet, neu verpackt und versiegelt wie Originalware. Und dann haben die Betrüger die Handys hauptsächlich über Verkaufsportale wie eBay oder Amazon als Neuware verkauft. Es gibt aber einige Indizien, die für gefälschte Neuware sprechen. Nutzer berichten zum Beispiel, dass das Gerät unerwartet neu startet oder häufiger abstürzt oder dass der Akku ungewöhnlich schnell an Leistung verliert. Wer es genau checken will, jedes Smartphone hat eine individuelle Kennnummer und die lässt sich über Einstellungen, Handyinfo rausfinden. Wer Zweifel an seinem Gerät hat, der kann dann die Nummer beim Samsung Support prüfen lassen.
0: Okay, welche Ansprüche habe ich denn, wenn ich jetzt betroffen bin? Kriege ich da mein Geld zurück?
1: Man sollte auf jeden Fall Anzeige bei der Polizei erstatten. Das geht übrigens auch online. Dann sollte man den betreffenden Händler informieren und eine Rückerstattung verlangen. Wenn der Händler nicht reagiert, dann die Verkaufsplattform selbst einschalten. Denn Online-Marktplätze haben häufig spezielle Käuferschutzprogramme, wenn ein Produkt falsch beschrieben wurde, sagt Rechtsanwalt Arndt Kempkens.
2: Und die haben ja den Käuferschutz und da bitte Anträge stellen. Und dann muss man einfach mal abwarten, wie die reagieren. Aber die werden natürlich auf jetzt aufgrund der Vielzahl der Fälle, werden die natürlich viel zu tun haben, das wird lange dauern.
1: Allerdings gibt es bei Amazon eine 90-Tage-Frist. Ein Versuch ist es aber wert, denn es geht ja um Betrug. Eine andere Möglichkeit, über den Kreditkartenanbieter oder PayPal kann man bis zu 180 Tage nach dem Kauf noch ein sogenanntes Chargeback-Verfahren eröffnen, um dann so den Kaufpreis zurückzubekommen.
0: Kriminelle sollen mindestens 1 Million aus Gebrauchteilen zusammengebaute Handys als neu verkauft haben, ein Großteil davon in Deutschland.
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1: Die Staus ab 5 Minuten Zeitverzug noch. A4 Aachen Richtung Köln. Zwischen Kreuz Köln-West und Köln-Eifeltor 3 Kilometer, 12 Minuten plus. A43 Wuppertal Richtung Recklinghausen. Zwischen Wittenherbede und Bochum-Witten 1 Kilometer, 7 Minuten extra. Die 45 Hagen Richtung Dortmund. Zwischen Schwerte-Ärgste und Westhofener Kreuz 1 Kilometer Stau, 5 Minuten plus. A46 Heinsberg Richtung Düsseldorf. Zwischen Neuss-Reuschenberg und Neuss-Hafen 1 Kilometer Stau, 5 Minuten plus. Und die A57 Köln Richtung Krefeld zwischen Kreuz Meerbusch und Krefeld Oppum 1 Kilometer Stau und 12 Minuten extra. Gute Fahrt! So, jetzt kann ich mich endlich mal angemessen mit meinem Neffen unterhalten. Der sagt nämlich immer zu mir, Digga. Und da fragt er mich oft, was ist los? Und dann kann ich jetzt sagen, ja, Digga. Im Kino läuft nämlich Digga. Neuer Film mit Tom Cruise. Ob der sich lohnt, das klären wir gleich mit unserem Kino-Digger Jörg Albrecht. Ich bin Markus Steinacker. Schönen Abend euch.

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0: Du kannst noch so erfolgreich sein und wie Tom Cruise, einer der Stars, für den die Leute ins Kino gehen. Aber einen Oscar gewinnst du nicht mit Filmen wie Mission Impossible oder Top Gun. Deshalb versucht es Tom Cruise jetzt als Charakterdarsteller in der Filmsatire Digger. Die kommt jetzt morgen in unsere Kinos und wie die Oscar-Chancen für Cruise stehen, das weiß unser Kinomann Jörg Albrecht.
1: An einem Tag bist du eine Katze, ein kleiner Haps für Daddy. Am nächsten Tag bist du bloß noch Asche in der Dose.
2: Ja, sind wir denn hier bei James Bond oder doch bei Austin Powers? Tom Cruise als Digger Rockwell schmust gerade mit seinem Kätzchen. Da kommt ein Videoanruf rein aus Grönland, wo der milliardenschwere Digger nach Öl bohren lässt.
3: Mr. Rockwell, mein Name ist Sandy Clarkson.
1: Ja, Sandy, alles klar. Der Mann mit der 1,5-Meter-Spalte.
4: Mein Schwanz hat ein Zehntel von der Größe.
2: Auf die Größe kommt es in diesem Fall sehr wohl an. Denn die Spalte, von der da die Rede ist, die hat dafür gesorgt, dass sich ein Eisberg gewaltigen Ausmaßes Richtung Europa in Bewegung setzt. Bedeutet, ganze Landstriche werden in kürzester Zeit überflutet sein.
5: Digger hat uns in diese Scheiße geritten und Digger gräbt uns da auch wieder raus.
2: So die Strategie des US-Präsidenten, den John Goodman spielt. Dass man bei ihm an Trump und bei Digger an Elon Musk denken muss, ist natürlich beabsichtigt.
6: Klar schieben Sie die ganze Schuld auf mich.
7: Du hast gerade einen halben Kontinent ertränkt. Was willst du denn machen? Noch einen draufsetzen?
2: Und das ist Sandra Hüller, die auch ein paar Szenen hat als Mitglied der Rockwell-Dynastie. Eine Satire soll und will Digger sein. Auf die Mächtigen der Welt und ihre Machenschaften. Und Tom Cruise, kaum erkennbar unter den ganzen Prothesen, sieht so richtig vom Leder.
8: Also, was sind die schärfsten Angriffe, mit denen ich bei diesen Leuten rechnen muss? Die denken, ich bin der Abschaum der Erde. Das habe ich nicht erwartet.
2: Sowas wie Digger werden viele auch nicht erwarten. Für die meisten dürfte der Katastrophenfilm eine Filmkatastrophe sein. Klar, Tom Cruise spielt das großartig, aber der wirre, selten lustige und auch nicht wirklich böse Film lässt einen völlig ratlos und erschöpft zurück. Wird schwer mit dem Oscar, Tom.
9: Es ist lächerlich und es ist erschreckend
10: und es ist dumm. Macht großen Spaß zuzusehen.
2: Und zwar so wie bei einem Unfall. Man will nicht hingucken, kann aber nicht anders.
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1: Ich bin Dirk Zeitler. Bei dem mutmaßlichen Angreifer in einer Fly-Dubai-Maschine soll es sich nach einem Medienbericht nach israelischer Einschätzung um einen Einzeltäter handeln. Es gebe keinen Hinweis darauf, dass ein Staat oder eine Terrororganisation Drahtzieher des Vorfalls sei, berichtet der israelische TV-Sender Kan. Offenbar hatte einer der Piloten mit einem Messer auf seinen Kollegen eingestochen und versucht, das Flugzeug mit den Passagieren zum Absturz zu bringen. Der große Wurf zur Pflegereform ist verschoben. Die Bundesregierung hat erst einmal eine kleine Lösung auf den Weg gebracht, um akute Finanzprobleme der Pflegeversicherung abzufedern. Dafür ist unter anderem ein Anstieg der Beitragssätze für Kinderlose zum 1. Januar um 0,3 Prozentpunkte geplant.
2: Auch Gutverdiener, die sollen nun mehr zahlen, um das Riesenloch in der Pflegekasse erstmal etwas zu stopfen. Doch ob das alles reicht, der Spitzenverband der gesetzlichen Krankenkassen glaubt das nicht. Und um den härtesten Brocken, also eine große Reform des Pflegesystems, soll sich eine Expertenkommission kümmern. Für Wirtschaftsweise Grimm, Zeitverschwendung, denn die Probleme lägen längst auf dem Tisch. Claudia Wächter, Nachrichtenredaktion.
1: Rekordpreise an den Tankstellen haben das Leben in Deutschland im September so stark verteuert wie seit fast 3 Jahren nicht mehr. Die Inflationsrate kletterte auf 3,3%, wie das Statistische Bundesamt mitteilte.
3: Die Lage im Nahen Osten macht sich weiter im Portemonnaie der Menschen bemerkbar. Insgesamt mussten Verbraucher im September für Kraftstoffe und Haushaltsenergie fast 15% mehr zahlen als ein Jahr vorher. Und je länger die Energiepreise hoch sind, umso größer ist das Risiko, dass auch andere Preise steigen. Denn auch Transport und Kühlung von Lebensmitteln wird dadurch teurer. Die Folgen von Hitze und Trockenheit treiben die Preise ebenfalls. Immerhin, der neue Tankrabatt dürfte die Verbraucherpreise in den kommenden Monaten etwas dämpfen. Lea Matschulat, Nachrichtenredaktion.
1: Bei den Ermittlungen gegen Hells Angels sind in NRW auch ein Polizist und 2 städtische Mitarbeiter aus Duisburg ins Visier geraten. Gegen sie wird laut Staatsanwaltschaft wegen des Verdachts ermittelt, dass sie dienstlich erlangte Informationen an Dritte weitergegeben haben. Am Morgen hatten mehr als 1000 Polizisten gleichzeitig in mehreren Orten in NRW, Bayern, Baden-Württemberg, Berlin und Rheinland-Pfalz zugeschlagen.
4: Das Wetter.
5: Ja, es wird mal ungemütlicher. Am Abend werden die Wolken schon dichter und in der Nacht kommen erste Schauer runter. Dazu noch 18 bis 13 Grad Minimum. Morgen sind dann nur noch 19 bis 22 drin, denn es regnet quasi in einer Tour durch. Wir müssen uns auf lange Schauer einstellen, stellenweise auch Starkregen. Am Freitag ist der Spuk dann aber schon wieder vorbei. Dann wird es wieder trockener und aufgelockerter.
4: NRW Verkehr.
5: Und hier kommt alles ab 3 Minuten Zeitvollzug. A2 Hannover Richtung Dortmund zwischen Beckum und Hamm-Üntrop 1 Kilometer, 5 Minuten plus. Die A4 Aachen Richtung Köln zwischen Kreuzköln-West und Eiffeltor 3 Kilometer, 5 Minuten plus. Die A43 Wuppertal Richtung Recklinghausen zwischen Wittenherbede und Bochum-Witten 1 Kilometer, 3 Minuten plus. Die 46 Heinsberg Richtung Düsseldorf zwischen Neuss-Reuschenberg und Neuss-Hafen dichter Verkehr 4 Minuten extra. Und die 57 Köln Richtung Krefeld zwischen Kreuz Meerbusch und Krefeld Oppum 1 Kilometer Stau, 9 Minuten extra. Gute Fahrt. Schönen Abend allerseits. Ich bin Markus Steinacker und habe mit unserer Musikredaktion ein schönes Feierabendpaket für euch geschnürt mit den besten Hits. Da haben wir jetzt gleich den neuen Song von Jack Dean drin, Mercy, Topic und Becky G mit Sorry Puppy und den Anfang zum Mitgrölen für alle 90er Kids hier. I Want You Back, NSYNC.
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0: NRW Verkehr.
1: Und wir haben noch Stau auf der A2 Hannover Richtung Dortmund zwischen Beckum und Hamm-Üntrop 2 Kilometer, 37 Minuten plus. Auf der A4 Aachen Richtung Köln zwischen Kreuz Köln West und Eiffeltor 1 Kilometer, 2 Minuten extra. Die A43 Wuppertal Richtung Recklinghausen zwischen Wittenherbede und Bochum-Witten 1 Kilometer Stau, 3 Minuten plus. Und die A57 Köln Richtung Krefeld zwischen Kreuz Meerbusch und Krefeld-Oppum 1 Kilometer Stau, 8 Minuten extra. Gute Fahrt. Hallo und einen schönen Abend euch. Markus Steinacker hier und ich habe mich immer für unbeinsektierbar gehalten. Also, dass mir Insekten nichts ausmachen. Vor Spinnen habe ich keinen Schiss. Fliegen, Wespen, ja, nervig, aber die lösen in mir nichts aus. Aber eine kleine fiese Spezies finde ich dann doch mega eklig. Stinkwanzen. Die machen aber gerade die Runde bei uns. Aber zum Glück kriege ich Schützenhilfe von Kollegin Laura Potting. Gleich hier.

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0: Sie sind klein, sie sehen irgendwie eklig aus und sie haben so eine Art Schild auf dem Rücken. Sieht aus, als würden sie ihr kleines braunes Wappen mit sich rumschleppen. Stinkwanzen. Nach dem warmen Sommer gibt es jetzt besonders viele davon und die kommen im Herbst gerne in unsere vier Wände, weil es bei uns warm und kuschelig ist. Und das gefällt nicht jedem.
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3: Ich bin's, Laura.
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3: Was ist das eigentlich für eine grauenvolle Zeit gerade? Reicht es denn nicht, dass ich reihenweise Monster-Endgegner-Spinnen wegsaugen muss?
4: Was? Die saugt man nicht weg?
3: Ja, nee, das mache ich natürlich auch nicht. Ich spreche die Spinne liebevoll an, streichle ihr über ihren haarigen Rücken und danach spazieren wir Hand in Achterhand gemeinsam nach draußen, während wir zusammen die Titelmelodie von Bibi und Tina pfeifen. Zwischenfrage, wenn Spinnen ein High Five geben, ist das dann eigentlich ein High 8? Egal, Spinnen kennen wir also schon, Stinkwanzen jetzt also auch noch. Ha, da war eine.
5: Alarm! Alarm!
3: Ja, draufhauen oder die Tiere wegsaugen, das ist keine gute Idee. Bei Stinkwanzen ist der Name nämlich Programm.
6: Wenn die Tiere Panik bekommen, dann sondern sie ein Sekret ab und das kann wirklich sehr stinken. Und deswegen sollte man die Tiere auf gar keinen Fall stressen. Außerdem ist es auch sehr brutal, die Tiere mit dem Staubsauger einzusaugen.
3: Das war Silvia Teich vom Naturschutzbund. Auch so Tipps wie Socke über das Rohr stülpen, anmachen und dann sanft ansaugen. Dinge, die man beim Staubsauger und auch im Bett sagen kann. Jedenfalls das mit der Socke über dem Rohr klappt nicht. Bei Stinkwanzen und übrigens bei anderen Dingen auch nicht. Am besten macht ihr Stinkwanzen mit einem Glas weg und einem Stück Papier und tragt sie dann raus. Wichtig ist, diese Tierchen sind völlig harmlos. Die übertragen keine Krankheiten, geben keine Widerworte und sind damit schon mal angenehmer als so manch ein WG-Mitbewohner.
6: Die Tiere sind überhaupt nicht gefährlich und auch überhaupt nicht schädlich.
3: Trotzdem kann ich natürlich voll verstehen, dass ihr die nicht in eurer Wohnung haben wollt. Schließlich zahlen die ja auch keine Miete. Gut, das machen Kinder streng genommen auch nicht, aber das ist ein anderes Thema.
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1: Ich bin Uli Reitinger. Nach dem gewaltsamen Vorfall auf einem Flug von Dubai nach Tel Aviv geht die israelische Regierung von einem versuchten Terroranschlag aus. Israels Verteidigungsminister Katz sprach vom Versuch eines dschihadistischen Anschlags, der nur dank des Mutes israelischer Passagiere vereitelt worden sei. Die Fly Dubai-Maschine war in Saudi-Arabien notgelandet.
2: Große Erleichterung am Flughafen in Tel Aviv. Die israelischen Passagiere sind zurück. Angehörige schlossen ihre Liebsten nach der Landung einer Ersatzmaschine in die Arme. Nach Angaben von Ministerpräsident Benjamin Netanyahu soll einer der Piloten mit einem Messer auf seinen Kollegen eingestochen haben, als sich die Maschine Israel näherte. Er habe offenbar versucht, das Flugzeug mit den Passagieren zum Absturz zu bringen. Nach israelischer Einschätzung soll es sich bei dem Tatverdächtigen um einen Einzeltäter handeln. Aus Tel Aviv, Sarah Lemmel.
1: Das Deutschlandticket wird im kommenden Jahr teurer. Statt 63 Euro wie bisher kostet es vom 1. Januar an 66,80 Euro. Der Koordinierungsrat legte den neuen Preis fest. In dem Rat sitzen die Abteilungsleiter der Verkehrsministerien der Länder und des Bundes. Das Deutschlandticket ist ein bundesweit gültiges Monatsabo für Busse und Bahnen im öffentlichen Nah- und Regionalverkehr. Es ist monatlich kündbar. Angriffe auf Busfahrer, Zugbegleiter und Rettungskräfte sollen künftig härter bestraft werden. Das sieht ein Gesetzentwurf vor, den das Kabinett beschlossen hat. Wer unser Land am Laufen hält, verdient unseren Schutz, sagt Justizministerin Stefanie Hubig.
3: Es geht vor allem um Abschreckung und das bedeutet, die Strafen bei solchen Angriffen werden verdoppelt auf 6 Monate Haft. Mindestens. Denn oft geht's nicht nur um Pöbeleien und Spuckattacken. Doch Strafen allein reichen nicht. Genauso wichtig sei Prävention, sagt Hubig. Außerdem will sie auch härter gegen Volksverhetzung vorgehen. Hintergrund ist auch der Tod eines Bahnmitarbeiters vor einigen Monaten. Er starb bei einer ganz normalen Fahrscheinkontrolle. Claudia Wächter, Nachrichtenredaktion.
1: Rekordpreise an den Tankstellen haben das Leben in Deutschland im September so stark verteuert wie seit fast 3 Jahren nicht mehr. Getrieben von teurer Energie kletterte die Inflationsrate um 0,4 Punkte auf 3,3%, teilt das Statistische Bundesamt mit. Kraftstoffe und Haushaltsenergie waren im September fast 15% teurer als vor einem Jahr.
4: Das Wetter.
5: Ab heute Nacht wird's wieder ungemütlicher. Es ziehen dichte Wolken auf und erste Schauer rein. Es ist aber noch relativ mild mit Tiefstwerten zwischen 18 und 13 Grad. Morgen ist dann schon bei 22 Grad maximal Schluss, denn es wird sehr verregnet. Stellenweise kommt auch Starkregen runter und das hält sich den Tag über. Am Freitag ist dann wieder trockene Entspannung in Sicht.
4: NRW Verkehr.
5: Da haben wir noch eine Meldung von der A1, Münster Richtung Dortmund, zwischen Kamen Zentrum und Unna, 1 Kilometer Stau, 6 Minuten plus. Die A2, Hannover Dortmund, zwischen Beckum und Hamm-Üntrop, 2 Kilometer Stau, 6 Minuten plus auch. Und die A4, Köln Richtung Aachen, zwischen Kreuz Köln West und Frechen Nord, 1 Kilometer Stau und 9 Minuten plus. Kommt gut durch! Eine schöne Nacht euch. Wir haben hier tolle Menschen für euch im Musikmix. Sombra, Echt und Teddy Swims. Ich bin Markus Steinacker.
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5: Und über nette Leute freut sich gleich auch noch unser Atze Schröder. Neue Folge, wat 'ne Woche.

0: Atze Schröder liebt zwischenmenschliche Beziehungen. Die hat er, wenn er auf Tour ist. Danach hat er nämlich immer was Neues zu erzählen auch.
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3: Ja, nee, ist klar.
4: Wer mir auf Instagram folgt, hat es ja mitgekriegt. Ich bin wieder hardcore auf Tour. Letztes Wochenende ging's los. Würzburg, dann Bamberg. Und wenn man so wie ich in so vielen verschiedenen Hotels zu Hause ist, dann trifft man natürlich auch viele auf ihre Art, ja, sagen wir mal, interessante Menschen. Ne? So am Sonntag zum Beispiel im Residenzhotel in Bamberg. Ich sitze schön mit Carlo, meinem Tourmanager und besserer Hälfte in einer Person, beim Frühstück. So, plötzlich kommt ein munteres Pärchen, so Ende 40, zu uns an den Tisch. Gute Atze, meine Frau und ich haben dich schon ganze Zeit beobachtet, können wir mal ein Foto machen? Währenddessen hatte sich der Kollege bei Carlo auf der Schulter abgestützt, einfach so schön drauf, die Füße lässig gekreuzt, so dass die rechte Schuhspitze auf den Boden gestellt war. Aber am lustigsten fand ich, dass Carlo das gar nicht gestört hat und er in Ruhe weitergefuttert hat. Ey, das ist für mich die echte Comedy, ey. Das wahre Leben. Ich sag also zu denen, ja klar können wir ein Selfie machen, aber ich bin noch zu zerknittert für ein schönes Foto. Sagt er, jo, das habe ich auch schon gedacht.
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1: Und wir haben gerade noch Stau auf der A44 Dortmund Richtung Kassel zwischen Kreuz Winnenberg-Haaren und Marsberg. 3 Kilometer, 31 Minuten plus. Da hat es einen Unfall gegeben. Der rechte Fahrstreifen ist gesperrt. Markus Steinacker hier. Eine schöne Nacht euch jetzt mit Baby Rexha, den Fugees und Benson Boone.

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0: Was machen Sie beruflich?
1: Ich bin Tatortreiniger.
2: Ja, ich habe schon immer gern mit Blut und Tod zu tun gehabt und dann habe ich mein Hobby zum Beruf gemacht.
3: Bjarne Mädel in der Kultserie Der Tatortreiniger. Dass es bei dem Job im Regelfall nicht ganz zu viel zu lachen gibt, das erleben wir jetzt in der neuen Serie Serial Cleaner, die heute Abend bei ZDF Neo läuft. Kollege Jörg Albrecht stellt sie uns vor.
4: Schau mal einer an.
5: Ich bin nur die Putzfrau.
4: Die sich dummerweise zur falschen Zeit am falschen Ort aufhält. Ex-Dortmund-Tatort-Kommissarin Eileen Tetzel ist Theresa, die in einem Hotelkomplex Zeugin eines Mordes wird. Aus Angst um ihr Leben bietet sie den Tätern ihre Hilfe an.
5: Ich kann das sauber machen, bevor das Blut in den Boden sickert. Dann kann euch niemand nachweisen, was hier passiert ist.
4: Und so wird Theresa zur Tatortreinigerin.
5: Kann ich jetzt gehen?
4: Fragt sie, als sie mit der Beseitigung der Spuren fertig ist. Doch schon bald sieht sie einen der Männer aus der Tatnacht wieder.
6: Du hast vergessen abzuschließen.
5: Ganz sicher nicht.
4: Vincent, Sohn aus einer mafiösen Unternehmerfamilie, wartet auf Theresa in ihrer Wohnung.
5: Ich hab gemacht, was du wolltest. Ich hab geschwiegen. Was willst du noch von mir?
6: Dass du weiter für mich arbeitest.
4: So will er Theresa nicht nur im Auge behalten. Ein Auge hat Vincent auch auf sie geworfen. Als er dann auch noch mit einem Scheck dafür sorgt, dass Theresas schwerkranke Tochter an einer klinischen Studie teilnehmen kann, begibt sich Theresa in ein gefährliches Abhängigkeitsverhältnis.
5: Du hast gesagt, dass mir nichts passiert, wenn ich für dich arbeite. Mir darf nichts passieren. Ich muss für Luca da sein.
4: Interessiert nur Vincents unberechenbaren Bruder nicht. Der will die Zeugin loswerden. Gespielt wird er von Rick Ocon und damit einem weiteren bekannten Gesicht aus dem Dortmund-Tatort.
7: Ich hätte das schon im Club durchziehen sollen. Also komm, verpiss dich.
6: Wer beseitigt diesmal die Spuren?
4: Wer Netflix hat, kennt vielleicht die US-Serie The Cleaning Lady. Die erzählt dieselbe Geschichte wie jetzt Serial Cleaner. Beide sind Remakes eines argentinischen Originals. Und auch in der deutschen Version funktioniert der spannende und emotionale Mix aus Thriller und Familiendrama. Mit Serial Cleaner hat Eileen Tetzel nach Unbroken ihre zweite starke Serie am Start.

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1: Ich bin Uli Reitinger. Dramatische Szenen in einem Flugzeug der Airline Fly Dubai auf dem Weg von Dubai nach Tel Aviv. Nach Angaben des israelischen Ministerpräsidenten Netanyahu hatte einer der Piloten mit einem Messer auf seinen Kollegen eingestochen. Er habe offenbar versucht, das Flugzeug mit den Passagieren zum Absturz zu bringen. Außenminister Wadephul telefonierte mit seinem israelischen Amtskollegen Gideon Saar. Wadephul verurteilte den Vorfall als schweren Angriff auf die zivile Luftfahrt scharf. Die Bundesregierung teilt ihre geplante Pflegereform wegen Meinungsverschiedenheiten zwischen Union und SPD in zwei Teile auf. Den ersten Schritt brachte das Kabinett heute auf den Weg. Dabei geht es zunächst darum, akute Finanzprobleme der Pflegeversicherung zu lindern. Für eine zweite, größere Strukturreform soll eine Kommission Vorschläge erarbeiten. Gesundheitsminister Linnemann verteidigt das Vorgehen im ZDF Heute-Journal.
2: Wir hatten vor 20 Jahren noch 2 Millionen zu Pflegende und heute haben wir 6 Millionen Pflegebedürftige. Und wir haben die Leistungen immer weiter ausgeweitet und wir müssen das einfach jetzt zielgenauer machen. Deswegen ist das ein erster wichtiger Schritt heute gewesen. Der reicht aber nicht aus, um die Pflegeversicherung für die 30er Jahre fit zu machen.
1: Gesundheitsminister Carsten Linnemann. Das Deutschlandticket kostet ab Januar 66,80 Euro. Das hat der zuständige Koordinierungsrat auf seiner heutigen Sitzung entschieden. Das Ticket wird damit knapp 4 Euro teurer im Monat.
3: Mit 9 Euro im Monat hat alles angefangen vor 4 Jahren. Mit dem Billigticket wollte die Ampel damals die hohen Energiepreise auffangen nach dem Beginn des Ukraine-Kriegs. Danach einigten sich Bund und Länder auf einen Monatspreis von 49 Euro. Seitdem ist der Preis immer weiter angestiegen. Der neue Abo-Preis wurde diesmal erstmals mit Hilfe einer Formel berechnet, die sich unter anderem orientiert an den Kosten für Personal und Energie. So soll politischer Streit über die Finanzierung verhindert werden. Thomas Bremser, Nachrichtenredakteur.
1: Die Proteste an französischen Schulen haben an Umfang und Härte zugenommen und im Tagesverlauf zu 625 Festnahmen geführt. Mehr als 115 Polizisten, Lehrer und Schüler wurden verletzt. Dabei habe die Gewalt deutlich zugenommen und es sei zu Zerstörungen in Schulen und zu Brandstiftungen gekommen, heißt es aus dem französischen Innenministerium. Die Proteste an über 350 Schulen richten sich gegen fehlende Mittel, zu wenige Lehrkräfte und heruntergekommene Gebäude.
4: Das Wetter.
5: Ja, es wird mal ungemütlicher. Am Abend werden die Wolken schon dichter und in der Nacht kommen erste Schauer runter. Dazu noch 18 bis 13 Grad Minimum. Morgen sind dann nur noch 19 bis 22 drin, denn es regnet quasi in einer Tour durch. Wir müssen uns auf lange Schauer einstellen, stellenweise auch Starkregen. Am Freitag ist der Spuk dann aber schon wieder vorbei. Dann wird es wieder trockener und aufgelockerter.
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5: Und wir haben noch Stau nach einem Unfall auf der A44 Dortmund Richtung Kassel zwischen Kreuz Wünnenberg-Haaren und Lichtenau 3 Kilometer und 18 Minuten plus. Der rechte Fahrstreifen ist da noch gesperrt. Hallo, Markus Steinacker hier und ab einer guten Stunde gilt er, der neue Tankrabatt. Wir hoffen natürlich darauf, dass wir da einiges an Kohle sparen können, müssen aber auch ehrlich sein, wahrscheinlich wird das erstmal nicht so direkt der Fall sein. Wir sprechen gleich nochmal ausführlich drüber. Euch eine schöne Nacht.
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0: Punkt. Übrigens, Engpässe sind morgen wohl nicht zu befürchten, weil eventuell zu viele gleichzeitig tanken wollen. Davon geht auf jeden Fall der ADAC aus.
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1: Es staut sich noch auf der A2 Hannover Richtung Dortmund zwischen Herford Ost und Herford Bad Salzuflen 1 Kilometer, 3 Minuten plus. Und auf der A44 Dortmund Richtung Kassel zwischen Büren und Lichtenau 2 Kilometer Stau, 5 Minuten plus nach einem Unfall. Der rechte Fahrstreifen ist da immer noch gesperrt. Kommt gut durch. Ich bin ein Poet, gefangen im Körper eines zu stark behaarten LKW-Fahrers. Als ich den Satz zum ersten Mal gehört habe, habe ich gedacht, geil. Und es stimmt, Heinz Gröning, großartiger Comedian. Wir freuen uns auf ihn und wir freuen uns auf unsere Comedy-Camp-Tour. Und ein bisschen mehr von Heinz Gröning hören wir jetzt gleich.

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2: Ich bin Uli Reitinger. Außenminister Wadefuhl hat sich erleichtert über den Ausgang des gewaltsamen Vorfalls im Cockpit eines Fly-Dubai-Flugs auf dem Weg von Dubai nach Tel Aviv geäußert. Er habe mit großem Schrecken von dem versuchten Entführungsfall des Flugzeugs erfahren, das vollbesetzt mit israelischen Staatsangehörigen gewesen sei. Das teilte Wadefuhl nach einem Telefonat mit seinem israelischen Amtskollegen Gideon Saar mit.
3: Wäre dann ja das tiefste erschrocken, dass ein derartig schrecklicher Anschlag auf eine mit israelisch besetzte Maschine versucht wurde. Es ist der Tapferkeit des Piloten und weiterer Passagiere zu verdanken, dass dieser Absturz in letzter Sekunde verhindert werden konnte.
2: Einer der Piloten hatte mit einem Messer auf seinen Kollegen eingestochen. Er wollte das Flugzeug offenbar zum Absturz bringen. Passagiere griffen ein. Die israelische Regierung spricht von Terror. Der große Wurf zur Pflegereform ist verschoben. Die Bundesregierung hat jetzt erst einmal eine kleine Lösung auf den Weg gebracht, um akute Finanzprobleme der Pflegeversicherung abzufedern. Dafür ist unter anderem ein Anstieg der Beitragssätze für Kinderlose zum 1. Januar um 0,3 Prozentpunkte geplant.
4: Auch Gutverdiener, die sollen nun mehr zahlen, um das Riesenloch in der Pflegekasse erstmal etwas zu stopfen. Doch ob das alles reicht, der Spitzenverband der gesetzlichen Krankenkassen glaubt das nicht. Und um den härtesten Brocken, also eine große Reform des Pflegesystems, soll sich eh eine Expertenkommission kümmern. Für Wirtschaftsweise Grimm, Zeitverschwendung. Denn die Probleme lägen längst auf dem Tisch. Claudia Wächter, Nachrichtenredaktion.
2: Das Deutschlandticket wird im kommenden Jahr teurer. Statt 63 Euro wie bisher kostet es vom 1. Januar an 66,80 Euro. Das hat der Koordinierungsrat entschieden. In dem Rat sitzen die Abteilungsleiter der Verkehrsministerien, der Länder und des Bundes. Volkswagen hat im Ringen um schärfere Sparmaßnahmen einen Großteil seiner Tarifverträge gekündigt, darunter auch den wichtigen Manteltarifvertrag. So wollen die Arbeitgeber verschiedene Regelungen in diesen Verträgen verändern, mit Blick auf den aktuellen Kostendruck. Der Manteltarifvertrag beinhaltet grundlegende Regelungen für mehr als 100.000 Beschäftigte, auch zur Arbeitszeit und Urlaubstagen. Die anderen Verträge regeln unter anderem Eingruppierungen, Zulagen, Zusatzvergütungen und die Ausbildung.
5: Das Wetter.
6: Ja, das haben wir uns alles ein bisschen anders vorgestellt. Ja, also es hätte ruhig noch mal so weitergehen können mit dem Sommerwetter. Aber jetzt schon in der Nacht ziehen immer mehr Wolken rein, die bringen Regen mit. Und im Tagesverlauf, also nachher, wenn dann die Sonne aufgegangen ist, ja, so richtig aufgehen tut sie nämlich gar nicht, weil es bleibt die ganze Zeit wolkig und es wird auch meistens regnen heute. Das Ganze bei 19 bis 22 Grad. Und am Freitag, da wird es zum Glück wieder ein bisschen trockener.
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7: A44 Dortmund-Kassel zwischen Kreuz Wünnenberghahren und Lichtenau. 4 Kilometer Stau, 15 Minuten Zeitverlust. Wir wünschen allen unterwegs gute Fahrt.
6: Den September haben wir jetzt geschafft, ja? Der Oktober ist gerade mal ein paar Minuten alt und ihr seid schon mittendrin. Schön, dass ihr den wach erlebt. Ich bin gerne bei euch, jetzt mit Musik von Shakira und Burna Boy. Die Die.
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0: Hier geht's ins Kino und die liebe Sina hört zusammen mit Nico Santos noch vor allen anderen in sein neues Album rein. 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
1: A44 Düsseldorf-Essen zwischen Düsseldorf-Stockum und Kreuz Düsseldorf-Nord. 1 Kilometer Stau. Wir wünschen allen unterwegs gute Fahrt.
2: So, seit etwa einer halben Stunde gilt der neue Tankrabatt. Also um 0 Uhr müssten die Preise an den Tankstellen so ein bisschen runtergegangen sein. Vielleicht kommt ihr gerade an einer vorbei. Guckt doch mal. Fühlt es sich günstiger an? Ich drücke euch auf jeden Fall die Daumen, ja? Jetzt sind wir auf jeden Fall bei euch, wenn ihr mit dem Auto unterwegs seid. Bitte weiterhin spritsparend fahren. Jetzt Nickelback und Photograph.

0: Nico! Was schreie ich so? Nico Santos, why don't you stay? Eine schöne Nacht mit uns. Könnt ihr euch vorstellen, auf einer einsamen Insel zu leben, so wie Robinson Crusoe? Ja, vor etwa 400 Jahren sind ja die Romane dazu entstanden und unser Comedian Hannes Höfer fragt sich das ehrlich. Wäre das toll, auf einer ganz einsamen Insel zu leben?
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2: Alleine auf einer einsamen Insel. Ist das jetzt schrecklich oder ist das total geil? Ja, also kommt, wir alle haben zum Beispiel auch Castaway gesehen mit Tom Hanks und seinem Volleyball-Wilson hier im Tropenparadies. Ja, da dachten wir doch wenigstens für so einen kurzen Moment, ja, eigentlich geht es dem doch ganz gut. Und ich weiß, natürlich jetzt sagen erstmal alle, nee, ich würde meine Liebsten vermissen. Auf jeden Fall. Aber wenn man so drüber weg ist, dann klingt das doch mit der einsamen Insel gar nicht mehr so schlecht. Ersetzt doch einfach mal das Adjektiv einsam mit exklusiv. Exklusive Insel. Das klingt doch super. Ein bisschen fischen, Kokosnüsse schlürfen, 6 Stunden versuchen, das Feuer anzukriegen und den Rest der Zeit guckst du halt ein bisschen in eine Banane. Keine Klamotten raussuchen, kein Staubsaugen, kein Tonnen rausstellen, kein Bewohner-Packausweis verlängern. Ich frag mich nur, gibt's heute überhaupt noch einsame Inseln? Also schöne, weil die Karibik ist leer geshoppt. Und so eine einsame Insel in der Nordsee, das ist was anderes. Dann hast du nämlich 6 Grad Nieselregen und statt Kokosnüssen stehen Wattwürmer auf dem Speiseplan. Da bin ich raus. Also am besten doch immer dran denken, Malle ist nur einmal im Jahr. Es sei denn, man fährt zweimal.
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1: Ich bin Uli Reitinger. Tanken soll ab heute wieder billiger werden. Um Mitternacht trat der zweite Tankrabatt in diesem Jahr in Kraft. Bis Jahresende werden die Energiesteuern auf Benzin und Diesel gesenkt. Unterm Strich soll der Sprit um knapp 17 Cent pro Liter günstiger werden.
2: Tanken ohne Frustattacken, das wünschen sich wohl viele, zumal es im September an der Zapfsäule so teuer war wie nie. Und die Mineralölwirtschaft verspricht, wir geben den Rabatt auch sofort weiter. Die Frage ist allerdings, ob das 1:1 passiert. Viele, auch der ADAC, vermuten, dass wieder einmal ein Teil verpufft. Und Kritiker sagen vom Rabatt würden auch Gutverdiener profitieren. Der sei also ungerecht. Claudia Wächter, Nachrichtenredaktion.
1: Nach der Gewalttat auf einem Flug von Dubai nach Tel Aviv hat Israels Ministerpräsident Netanyahu den Mut des mutmaßlich von seinem Kollegen angegriffenen Piloten gewürdigt. Er ist ein wahrer Held, schrieb Netanyahu auf der Plattform X. Trotz schwerer Stichverletzungen habe der indische Flugkapitän Widerstand geleistet, die Cockpit-Tür geöffnet und es Passagieren ermöglicht, den Angreifer zu überwältigen. Damit habe der Pilot eine Katastrophe verhindert und das Leben von 174 Menschen gerettet. Angriffe auf Busfahrer, Zugbegleiter und Rettungskräfte sollen künftig härter bestraft werden. Das sieht ein Gesetzentwurf vor, den das Kabinett beschlossen hat. Wer unser Land am Laufen hält, verdient unseren Schutz, sagt Justizministerin Stefanie Hubig.
3: Es geht hier nicht in erster Linie um den Schutz Einzelner, sondern es geht auch um den Schutz des Gemeinwesens. Starker Einsatz für das Gemeinwesen verlangt auch starken Schutz, gerade auch mit Mitteln des Strafrechts.
1: Justizministerin Stefanie Hubig. Die geplante Steuer auf zuckerhaltige Getränke soll dem Staat im Jahr rund 1 Milliarde Euro einbringen. Das geht aus einem Entwurf des Finanzministeriums hervor. Demnach soll die Steuer ab dem 1. Juli 2027 gelten. Bis zum Jahr 2031 sollen die Einnahmen auf knapp 1,2 Milliarden Euro pro Jahr steigen. Vor allem in der Unionsfraktion gibt es Widerstand und auch mehrere Bundesländer lehnen die Zuckersteuer ab.
4: Das Wetter. So, ihr merkt es schon, es kommen immer mehr Wolken jetzt in dieser Nacht zu uns rein. Erstmal schauert es hier und da, nachher gibt es dann aber fast durchgängig Regen. Und auch der Donnerstag, also quasi der ganze Tag gleich, wird ein regnerischer Tag bei Temperaturen zwischen 19 und 22 Grad. Erst am Freitag wird es dann wieder trockener.
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5: A1 Münster-Dortmund zwischen Kamenzentrum und Unna. 2 Kilometer Stau. Wir wünschen allen unterwegs gute Fahrt.
4: Und da sind wir auch schon im Oktober. Neuer Monat, neue Musik für euch. Gleich die aktuelle von Taylor Swift, I Knew It, I Knew You. Und wir finden natürlich auch noch Klassiker sehr schön. Wham, Wake Me Up Before You Go Go. Gleich hier.
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0: aus den 80ern. Wham und Wake Me Up Before You Go Go. Gleich noch Taylor Swift, habe ich euch ja versprochen. I knew you, I knew it. Oder so ähnlich. Gleich hier, vorher noch Atze Schröder.
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3: Ja, nee, ist klar.
4: Wer mir auf Instagram folgt, hat es ja mitgekriegt. Ich bin wieder hardcore auf Tour. Letztes Wochenende ging's los. Würzburg, dann Bamberg. Und wenn man so wie ich in so vielen verschiedenen Hotels zu Hause ist, dann trifft man natürlich auch viele auf ihre Art, ja, sagen wir mal, interessante Menschen. Ne? So am Sonntag zum Beispiel im Residenzhotel in Bamberg. Ich sitze schön mit Carlo, meinem Tourmanager und besserer Hälfte in einer Person, beim Frühstück. So, plötzlich kommt ein munteres Pärchen, oh, so Ende 40, zu uns an den Tisch. Gute Atze, meine Frau und ich haben dich schon ganze Zeit beobachtet, können wir mal ein Foto machen? Währenddessen hatte sich der Kollege bei Carlo auf der Schulter abgestützt, einfach so schön drauf, die Füße lässig gekreuzt, so dass die rechte Schuhspitze auf den Boden gestellt war. Aber am lustigsten fand ich, dass Carlo das gar nicht gestört hat und er in Ruhe weitergefuttert hat. Ey, das ist für mich die echte Comedy, ey. Das wahre Leben. Ich sag also zu denen, ja klar können wir ein Selfie machen, aber ich bin noch zu zerknittert für ein schönes Foto. Sagt er, jo, das habe ich auch schon gedacht.
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1: Zurzeit liegen uns keine Meldungen vor. Wir wünschen allen unterwegs gute Fahrt. Und jetzt sind wir, ich sag mal so, offiziell in so einem Herbstmonat auch angekommen. Ja, der September ist vorbei, das war noch so ein Spätsommermonat, jetzt endlich Oktober. Ich merke, ihr freut euch. Ja, die Freude möchte ich nicht stoppen, ich steuere Musik dazu bei. Gleich Teddy Swims, Mr. Know-It-All, vorher noch die Sugar Babes, echter 2000er, Push the Button.

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0: Ich glaube, einen ähnlichen Hype haben nur die Konzerte damals in den 80ern und 90ern von Michael Jackson ausgelöst. Die Backstreet Boys, sie sind bei uns in Düsseldorf in NRW. Heute ist nochmal Ruhetag, aber gestern haben sie die Hälfte ihrer Konzerte vollgemacht. Das heißt, es sind noch 5 Konzerte, keine Sorge. Und es kommen noch Tausende, Zehntausende Fans nach Düsseldorf und die sind begeistert.
1: Das war sehr gut, richtig gutes Konzert. Der Vibe war super, also hat echt Spaß gemacht, war top.
2: Für mich war es das erste Mal Backstreet Boys, aber war wunderschön eigentlich. Ja, der Sound hat ein bisschen zu heftig geknallt ab und zu, aber zum Schluss mit dem Feuerwerk, super Abschluss, hat Spaß gemacht.
3: Mega, es war viel zu kurz, aber es war echt mega. Also ich fühle mich wie 16 wieder.
4: War echt schön. Man fühlt sich so zurückversetzt nochmal in seine Kindheit und es war ein richtig schöner Moment. Also war toll.
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Nachrichten. Ich bin Uli Reitinger. Seit Mitternacht gilt der zweite Tankrabatt in diesem Jahr. Eine für 3 Monate geltende Absenkung der Energiesteuern soll eine Entlastung von 16,7 Cent pro Liter Benzin oder Diesel bringen. Wie vollständig sie an die Verbraucher weitergegeben wird, wird sich in den nächsten Tagen zeigen. Es gibt keine direkte Verpflichtung der Tankstellen, die Preise zu senken. Die Regierung hatte den Tankrabatt wegen der